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1: Am Mikrofon Martina Großfurten, es ist 3 Uhr. In Kärnten gibt es Wirbel um teure Wohnungen am Grund der Bundesforste. Diese werben damit, dass sie auf ihren Baurecht Grundstücken leistbaren Wohnraum unterstützen. Bei dem Projekt steht aber jetzt der Vorwurf im Raum, dass Wohnraum für kaufkräftige Zweitwohnbesitzer geschaffen wird. Julian Kern berichtet.
2: Hier in Milstadt am See in Oberkärnten sollen auf Bundesforstegrund Wohnungen im hochpreisigen Segment errichtet werden, sagt die grüne Gemeinderätin Dora Gmeiner-Jahn.
3: Mir sind in jüngster Zeit zwei Fälle bekannt geworden, wo ein Bauträger Baurechte erwirbt von den Bundesforsten und dann dort Eigentumswohnungen errichtet, die dann mit hoher Zweitwohnsitzquote bewohnt werden.
2: Von den Bundesforsten heißt es, dass solche Projekte auf Staatsgrund wie hier in Milstadt die Ausnahme seien. Auf rund einem Fünftel aller Baurechtgrundstücke habe man geförderten Wohnbau errichtet. Zudem sei die Gemeinde dafür verantwortlich, wie eine Liegenschaft gewidmet und genutzt wird. Allerdings, auch der Staat als Eigentümervertreter hat in seiner Strategie keine konkreten Vorgaben zu leistbarem Wohnraum und Zweitwohnsitzen definiert.
1: Der Co-Pilot, der den Piloten des Fly-Dubai-Flugs verletzt haben soll, ist wegen Sicherheitsbedenken aus seinem früheren Job einer Fluggesellschaft im Oman entlassen worden. Das berichten US-Medien. Ermittler versuchen jetzt zu klären, wie er bei Fly-Dubai wieder in einem Cockpit sitzen konnte. In Lettland wird heute ein neues Parlament gewählt und das wird international ganz genau beobachtet. Das kleine Land grenzt ja an Russland und durch den Angriffskrieg in der Ukraine sieht sich Lettland einer immer größeren Bedrohung ausgesetzt, berichtet Barbara Tschandl.
4: Das Land gibt immense Summen für Verteidigung aus und das hat Folgen. Gesundheit, Bildung und auch die Überalterung des Landes sind in Lettland große Themen. Die Jungen wollen weg.
5: Ich glaube, dass es im Ausland einfach mehr Möglichkeiten gibt, vor allem wenn man weiß, wie hoch die Preise hier sind.
6: Schauen wir doch einmal auf unsere politischen Parteien. So viele Meinungen von uns Jungen wurden bisher nicht gehört.
4: Nicht weniger als 14 Parteien treten heute bei der Wahl an. Gute Chancen hat Andris Kulbergs, der seit Ende Mai mit einer Mitte-Rechts-Regierung an der Macht ist. Er führt in Umfragen deutlich vor teils russlandfreundlichen Parteien. Sollte er heute gewinnen, wird er pro-westliche Partner finden müssen. Experten prognostizieren schon jetzt, dass eine Koalitionsbildung extrem schwierig werden könnte.
1: Jetzt zum Wetter und zu Nathalie Auer.
7: Sehr frisch starten wir ins Wochenende. Die Temperaturen liegen derzeit bei meist nur 4 bis 12 Grad. Tagsüber wird es dann warm für Anfang Oktober mit Höchstwerten von 18 bis 25 Grad. Dabei habt ihr es im Großteil des Landes sonnig. Streckenweise halten sich aber auch Nebel- und Hochnebelfelder und die können besonders an der Grenze zu Bayern hartnäckig sein. Regenschauer sind heute nur einzelne dabei, am ehesten gibt es sie in der Arlbergregion. Allerdings wird es heute auch windig und zwar vom Weinviertel bis ins Mittelburgenland. Morgen ist der Wind dann deutlich schwächer.
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1: Am Mikrofon Martina Großfurtner, es ist 4 Uhr. Zur SPÖ-Führungsdebatte gibt es vor dem Treffen am Sonntag mit den Landesparteien heute schon ein Treffen der Wiener SPÖ im Rathaus, berichtet Daniel Ammerhauser.
2: Wiens SPÖ-Chef Michael Ludwig wird hier jedenfalls mit seinen Bezirkschefs und Chefinnen und den übrigen führenden Funktionären der Partei zusammentreffen. Die Agenda ist klar. Eine gemeinsame Wiener Linie für die wichtige Bundessitzung morgen finden. Und dass diese Linie keine weitere Unterstützung für Andreas Babler vorsieht, zeichnet sich ab. Hat doch Ludwigs Vertrauter Christian Deutsch diese Woche als einer der wenigen die Babler-Ablöse öffentlich gefordert. Ein Zeichen jedenfalls. Dass der Babler-Nachfolger Gerhard Zeiler heißt, ist im Übrigen absolut nicht fix. Parteiinsider gehen inzwischen von einer dritten Person aus. Möglicherweise geht es morgen weniger um eine Personalentscheidung als um die Interpretation der einigermaßen komplizierten SPÖ-Statuten.
1: Der Pharmakonzern Bayer will umgerechnet 2 Milliarden Euro in ein neues Werk in den USA investieren. Dadurch entstehen 600 neue Arbeitsplätze. In dem Werk im Bundesstaat Ohio sollen mehrere Medikamente hergestellt werden. Bei der ORF Langenachter Museen sind heute österreichweit 670 Museen und Galerien dabei. Auch grenznahe Institutionen in Slowenien, Liechtenstein, der Schweiz und Deutschland machen mit. Zwischen 18 Uhr und Mitternacht kann man mit einem Ticket so viele Museen besuchen, wie man will. Halbzeit in der Fußball-Nations League der Männer. Österreichs Nationalmannschaft hat gegen jeden Gruppengegner einmal gespielt. Jetzt folgen die Retourmatches und vor dem morgigen Duell mit dem Kosovo fällt die erste Bilanz positiv aus. Daniel Kulowitz.
3: 3 Spiele bisher und man ist ungeschlagen geblieben, auch wenn der ganz große Glanz noch nicht dabei war. Aber einige Spieler zeigen Leaderqualitäten. Auch Abwehrchef Philipp Lienhardt zählt sich dazu und kann mit dem bisherigen Nations League-Verlauf gut leben, auch mit diesem 2:2 in Irland.
4: Dass wir das Spiel nicht verloren haben, dass wir das geschafft haben, noch unentschieden mitzunehmen. Wichtig war eben, dass wir den Schalter dann umlegen haben können, auch mit Hilfe von außen, mit neuen Spielern dann am Spielfeld. Das zeichnet uns aus, dass wir da immer nachlegen können und gut war, wir haben die ersten 2 Spiele gewonnen. Jetzt eben in Irland, wo es sehr, sehr schwer ist, haben wir einen Punkt mitgenommen. Da können wir mit dem Start schon zufrieden sein.
3: Das Duell hier in Pristina gegen den Kosovo morgen um 18 Uhr ist das 4. Spiel binnen weniger Tage und da wird sich weisen, wie viel Benzin bei allen Teams noch im Tank ist.
1: Jetzt zum Wetter und zu Nathalie Auer.
5: Viel Sonnenschein erwartet euch heute und das teilweise bei strahlend blauem Himmel. Vor allem an der Grenze zu Bayern hält sich aber auch Nebel oder Hochnebel und der kann teilweise zäh sein. Am Nachmittag sind in Vorarlberg und im Tiroler Oberland dann auch einzelne Schauer möglich. Für Anfang Oktober wird es vielerorts wieder warm. Die Temperaturen steigen heute auf 18 bis 25 Grad. Allerdings spürt ihr vom Weinviertel bis zum Mittelburgenland den Wind mit Böen so um die 30 oder 40 Kilometer pro Stunde. Morgen geht es dann oft sonnig weiter.
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1: Im Nachrichtenstudio begrüßt Sie Tom Brandenberger. In Deutschland wird heute der Tag der Einheit gefeiert, zum 36. Mal seit der Wiedervereinigung. Das Zusammenwachsen von Ost und West ist derzeit angesichts der wirtschaftlichen und politischen Krisen, aber auch von Zweifeln begleitet. Aus Berlin Andreas Pfeiffer.
2: Im Jahr 36 nach der Wiedervereinigung drängen sich düstere Ahnungen in die Festtagsreden. Die Wahlsiege der AfD, vor allem im Osten des Landes, führen zu polarisierten Debatten zwischen Für und Wider. Und der CDU-Kanzler Friedrich Merz sorgt sich schon um das große Ganze.
3: Wanken wir in Deutschland, dann wankt Europa. Bleiben wir fest, dann bleibt Europa fest.
2: Statistiken zeigen, dass es zwischen den alten und den neuen Bundesländern tatsächlich ein Wohlstandsgefälle gibt. Auch bei Spitzenpositionen in Wirtschaft und Verwaltung liegen Ostdeutsche im Hintertreffen. Jetzt wächst zusammen, was zusammengehört, sagte Willy Brandt am Tag nach dem Mauerfall. Offenbar dauert es etwas länger.
1: Gerhard Zeiler hat mit der von ihm ausgelösten Führungsdebatte der SPÖ geschadet. Das sagt SPÖ-Finanzminister Marterbauer. Es sei ein schlechter Zeitpunkt und er verstehe auch die inhaltliche Argumentation nicht, so Marterbauer in der Zeit im Bild 2. Wenn es heiße, die SPÖ habe keine Wirtschaftskompetenz, fühle er sich auch persönlich angesprochen. Der Co-Pilot, der den Piloten des Fly-Dubai-Flugs mit einem Messer schwer verletzt und offenbar einen Absturz auslösen wollte, ist wegen Sicherheitsbedenken aus seinem früheren Job bei einer Fluggesellschaft im Oman entlassen worden. Das berichten US-Medien. Ermittler versuchen nun zu klären, wie er bei Fly-Dubai wieder in einem Cockpit sitzen konnte. Unter dem Eindruck mehrerer Drohnenvorfälle und der Bedrohung durch Russland wird heute in Lettland ein neues Parlament gewählt. Es wird erwartet, dass der pro-europäische und pro-ukrainische Kurs von Ministerpräsident Kohlbergs bestätigt wird. Kohlbergs Mitte-Rechtspartei hatte erst Ende Mai die Regierungsgeschäfte übernommen, nachdem die Vorgängerregierung infolge eines Drohnenvorfalls auseinandergebrochen war. In der russischen Region Irkutsk in Ostsibirien ist eine Frau an den Folgen einer Pesterkrankung gestorben. Nach Angaben örtlicher Medien handelt es sich bei der Toten um eine 28-jährige Labortechnikerin, die für das Institut zur Pestbekämpfung arbeitete. Dutzende Menschen sollen sich zudem in Quarantäne befinden. Das waren die Nachrichten mit Tom Brandenberger. Zum Wetter.
4: Das ruhige Hochdruckwetter der vergangenen Tage setzt sich über das Wochenende fort. Aber zu der Jahreszeit sind Nebel und Hochnebel ein Thema. Die halten sich jetzt in der Früh zum Beispiel im Rheintal, stellenweise im Inntal, im Flachgau und teilweise im oberösterreichischen Alpenvorland. Und außerdem ist es frisch. Meist hat es zwischen 4 und 13 Grad. Das sind recht durchschnittliche Frühtemperaturen für Anfang Oktober. Definitiv über dem Durchschnitt sind die Temperaturen dann am Nachmittag. Da hat es dann 18 bis 25 Grad. Am wärmsten wird es in den östlichen Bundesländern. Hier scheint auch von Anfang an die Sonne. Aber auch in den nebeligen Regionen setzt sich die Sonne im Tagesverlauf durch und dann zeigt sich der Himmel meistens wolkenlos. Einzig ganz im Westen sind am Nachmittag Quellwolken dabei und vereinzelt können kurz ein paar Regentropfen fallen. Der Wind legt im Burgenland, in Niederösterreich und in Wien wieder zu, sobald die Sonne da ist. Im Großteil des Landes bleibt es aber ruhig. Somit also auch gutes Wanderwetter. In 2000 Meter Höhe hat es zum Mittag etwas mehr als 10 Grad. Und recht ähnlich wird das Wetter morgen am Sonntag. So viel zum Wetter von Daniel Stanka.
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1: Oft nehmen wir die Dinge, die uns im Alltag umgeben, kaum bewusst wahr. Heute geht es um einen Blick aus dem Fenster auf einen Ort, der vielleicht nicht besonders schön, aber für unser Zusammenleben wichtig ist. Das schildert Andrea Mattioli, evangelische Superintendentin von Kärnten und Osttirol.
2: Aus meinem Fenster sehe ich nicht nur Garten und schöne Natur, ich habe auch direkten Blick auf den Bauhof der Gemeinde. Fahrzeuge, Geräte, Container, Dinge, die ihren Zweck erfüllen müssen, Menschen, die arbeiten. Nachts läuft der Computer weiter mit dem uralten Bildschirmschoner, den fast keiner mehr kennt. Schön ist es nicht, aber wichtig. Ein Bauhof und vor allem seine Mitarbeiterinnen und Mitarbeiter sorgen dafür, dass etwas funktioniert. Straßen werden repariert, Wege freigeräumt, Bäume gepflegt. Vieles davon fällt erst auf, wenn es nicht mehr geschieht. Manchmal reden wir miteinander, so aus dem Fenster hinaus grüßen wir und wünschen uns einen schönen Tag. Alltagsgespräche. Ich mag diese Menschen, die im Hintergrund dafür sorgen, dass etwas weitergeht. Nicht immer bekommen sie dafür Aufmerksamkeit, aber ihre Arbeit trägt dazu bei, dass andere gut unterwegs sein können. Und ich bewundere, mit welcher Umsicht und Übersicht sie das tun. In jeder Gemeinschaft, auch in der Pfarrgemeinde, gibt es solche Aufgaben. Manches davon wirkt unscheinbar und ist doch unendlich wichtig. Jesus sagt, wer unter euch groß sein will, der sei euer Diener. Das ist kein Aufruf, sich selbst klein zu machen. Es ist eine Erinnerung daran, dass unser Wert nicht davon abhängt, wie angesehen unsere Arbeit ist. Entscheidend ist, ob und wie wir füreinander da sind. Ich schaue aus dem Fenster und sehe den Bauhof. Er steht dafür, dass eine Gemeinschaft Menschen braucht, die sich kümmern und sich nicht dafür zu schade sind. Und dass Gott nicht nur auf das schaut, was im Rampenlicht geschieht. Manchmal liegt das Geistliche ganz nahe, sogar direkt vor meinem Fenster.
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1: Am Mikrofon ist Lorenz Wildner. Einen schönen guten Morgen. In Lettland wird heute ein neues Parlament gewählt. International wird das ganz genau beobachtet. Das kleine Land im Baltikum grenzt an Russland. Auch eine russischsprachige Minderheit lebt dort. Lettland zieht sich durch den Angriffskrieg Russlands gegen die Ukraine einer immer größer werdenden Bedrohung ausgesetzt. Barbara Tschandl berichtet.
2: Das Land gibt immense Summen für Verteidigung aus und das hat Folgen. Gesundheit, Bildung und auch die Überalterung des Landes sind in Lettland große Themen. Die Jungen wollen weg.
3: Ich glaube, dass es im Ausland einfach mehr Möglichkeiten gibt, vor allem wenn man weiß, wie hoch die Preise hier sind.
4: Schauen wir doch einmal auf unsere politischen Parteien. So viele Meinungen von uns Jungen wurden bisher nicht gehört.
2: Nicht weniger als 14 Parteien treten heute bei der Wahl an. Gute Chancen hat Andris Kulbergs, der seit Ende Mai mit einer Mitte-Rechts-Regierung an der Macht ist. Er führt in Umfragen deutlich vor teils russlandfreundlichen Parteien. Sollte er heute gewinnen, wird er pro-westliche Partner finden müssen. Experten prognostizieren schon jetzt, dass eine Koalitionsbildung extrem schwierig werden könnte.
1: In Österreich soll die Bildung in ländlichen Regionen durch Schulcluster gefördert werden. Bildungsminister Wiederkehr hat mit Ländern und Gemeinden in einer Reformpartnerschaft neue Regeln vereinbart. Lehrer sollen künftig kein Vetorecht mehr haben, sondern nur ein Anhörungsrecht. Dadurch sollen bis 2030 etwa 100 Schulcluster entstehen. Derzeit gibt es 72. Der oberste Lehrergewerkschafter Kimberger bezeichnet die geplante Änderung als absolut inakzeptabel. Im US-Bundesstaat Tennessee ist eine geplante Hinrichtung fehlgeschlagen. Die zum Tode verurteilte Krista Pike ist nach dem Vorfall laut ihren Anwälten bewusstlos und wird künstlich beatmet. Gouverneur Lee hat daraufhin alle weiteren Hinrichtungen für heuer gestoppt. Eine externe Untersuchung soll die Hintergründe klären. Die 50-Jährige hätte am Mittwoch mit einer Giftspritze hingerichtet werden sollen. Und wir kommen noch zum Sport. In Malaysia wird heute um die Startpositionen für den morgigen Formel 1 Grand Prix gekämpft. Und beim Comeback in Kuala Lumpur dürfen sich mehrere Piloten Hoffnung machen. Gerhard Prohaska.
5: Allen voran Max Verstappen, der gestern aufgezeigt hat mit einer Bestzeit und der unbedingt heuer zumindest ein Rennen gewinnen will.
6: But I want to win. That's what I'm here for. I want to at least win one race this year.
5: In jedem Fall wird es eine heiße Angelegenheit. Die Schwüle von Kuala Lumpur ist für Körper, Geist und Material eine riesige Herausforderung.
6: It's hot, sweaty. Need a few more underwears, I guess.
5: Und durchgeschwitzt sind auch die Mercedes-Ingenieure. Die Updates am Auto haben gestern so gar nicht funktioniert. Mal schauen, ob man über Nacht in die Erfolgsspur zurückgefunden hat.
1: Das waren die Nachrichten mit Lorenz Wildner. Wir kommen noch zum Wetter.
7: Das Wochenende bringt weiterhin ruhiges, sonniges und für die Jahreszeit ungewöhnlich warmes Herbstwetter. Derzeit ist es teilweise aber noch recht frisch, in Radstadt nur 2 Grad. Zu den Landeshauptstädten Wien, Eisenstadt und St. Pölten heiter 9 Grad, Linz, Salzburg und Innsbruck Hochnebelschwaden 12, Bregenz wolkig 15, Graz heiter 6 und Klagenfurt heiter 8 Grad. Bis zum Nachmittag wird es sehr warm mit 18 bis 25 Grad, in 2000 Meter Höhe um 11 Grad. In vielen Regionen scheint heute von früh bis spät die Sonne, etwa in Osttirol, in Wien und im Burgenland. Stellenweise hält sich aber für ein paar Stunden Nebel oder Hochnebel, vor allem vom Rheintal bis ins Flachland Oberösterreichs, da und dort auch in Unterkärnten. Bis etwa Mittag setzt sich aber weitgehend die Sonne durch. Im Westen tauchen am Nachmittag ein paar Quellwolken und eventuell einzelne Regenschauer auf. In Niederösterreich, Wien und dem Burgenland wird es windig. Morgen, ähnlich wie heute, im Osten aber wenig Wind. So viel zum Wetter mit Nicola Biermeier.
8: Es ist genau 6:04. Hier ist ORF Radio Salzburg mit aktuellen Verkehrsinformationen und mit guten Nachrichten. Sie kommen derzeit störungsfrei durch unser Bundesland durch und auch rundherum.
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8: Ja, einen wunderschönen guten Morgen und rein in diesen Samstag. Es kann uns gar nichts aufhalten. Also jetzt müssen wir erstmal raus aus dem kuscheligen Bettchen und dann werden wir uns einmal strecken und dann nehmen wir eine heiße Dusche, trinken einen guten Kaffee und dann kann uns aber gar nichts mehr aufhalten.
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0: Maria Bill möchte gern landen in Radio Salzburg. Isabel Gunze im Gegensatz, die ist schon gelandet, wenn auch nur eine kurze Zwischenlandung. Hallo Isabel.
1: Hallo, schönen guten Morgen.
0: Weil um halb tragt es dich dann rüber in dein Newsstudio.
1: Genau, ich fliege weiter.
0: Du fliegst weiter. Und heute ist ganz schön was los. Es ist zum Beispiel...
2: Alarm!
1: Ja, ganz genau. Heute Zivilschutzprobealarm um 12 Uhr zu Mittag. Da werden wieder alle Sirenen im Land getestet, ob das alles funktioniert. Und der Zivilschutzverband, der hat auch eine neue App, SIVA nennt sich das Ganze, wo man Informationen hat, wie man sich auf gewisse Dinge vorbereiten kann.
0: Auf was bereiten wir uns noch vor? Tag der Deutschen Einheit?
1: Auch das für den Handel in Salzburg natürlich auch ein wichtiger Tag, denn viele Deutsche kommen sozusagen über die Grenze, kommen zu uns zum Einkaufen, machen einen Ausflug. Das heißt auch viel Verkehr wahrscheinlich auf unseren Straßen.
0: Und dabei noch nicht, aber das kommt wahrscheinlich noch. Und was war noch? Irgendwas war noch.
1: Wir haben natürlich auch Entscheidung bei der SPÖ an diesem Wochenende. Morgen ja dieses Krisentreffen, wo man aber nicht genau weiß, wann und wo. Und natürlich auch das wird mit Spannung hier in Salzburg erwartet, was da morgen passiert.
0: Und jetzt lassen wir dich aber nicht noch mehr verraten, weil sonst hast du nämlich nachher nichts mehr zum Erzählen. In einer Viertelstunde in den Radio Salzburg Nachrichten im Journal mit Isabel Gunzer. Danke dir.
1: Gerne.

0: Ein Radio Salzburg Morgen für alle Mystikfreunde. Der Nebel hängt so ein bisschen über den Feldern, der Mond scheint noch ein wenig durch. So ein richtiger schöner Herbstmorgen, Liliane Hofer von Geosphere Austria. Das ist schon richtig die Zeit jetzt für solche Morgen.
1: Schönen guten Morgen, das stimmt absolut. Und das Schöne an dieser Zeit noch am Anfang Oktober ist, dass sich der Nebel aber auch noch weitgehend auflöst. Das heißt, man kann die Stimmung in der Früh guten Gewissens genießen, weil tagsüber setzt sich dann die Sonne durch.
0: Das heißt, wir haben ein sonniges Wochenende vor uns.
1: Absolut, das schaut wirklich sehr, sehr gut aus. Also ja, im Laufe des Vormittags, wie gesagt, verbreiteter Sonnenschein, der sich durchsetzt. Die Temperaturen, ja, spätsommerlich warm bleibt es auf jeden Fall. Heute gibt es 19 bis 23 Grad und mit ganz ähnlichen Temperaturverhältnissen und auch ähnlich viel Sonnenschein geht es dann morgen weiter.
0: Im Eierbad, da kann man noch baden. Ansonsten habe ich ausprobiert, ist es nicht mehr wirklich zu empfehlen, in unsere Seen zu springen. Außer natürlich die ganz hartgesottenen. Am Montag gibt es immer eine kurze Zäsur, da wird es dann herbstlich.
1: Genau, da zieht ein Tief in höheren atmosphärischen Schichten vorbei und das bringt eben viele Wolken und einige Regenschauer mit sich. Also es wird jetzt nicht durchschütten, aber ja, den Regenschirm, den würde ich am Montag auf jeden Fall mitnehmen.
0: Ein Tief in höheren atmosphärischen Schichten, wie schön du so früh in der Früh schon reden kannst. Du, das ist aber nur am Montag einmal ganz kurz, es wird am Dienstag wird es dann noch einmal spätsommerlich.
1: Absolut, da setzt sich dann wieder der Hochdruckeinfluss durch und da haben wir wieder, ja, wie gehabt, viel Sonnenschein und Temperaturen über 20 Grad.
0: Liliane Hofer, danke für deine Infos. Ein schönes Wochenende wünsche ich dir nicht, weil wir hören später noch einmal. Bis dann.
1: Genau, bis dann.

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5: Spannung vor morgigem SPÖ-Krisentreffen auch in Salzburg. Über 500 Sirenen werden bei Zivilschutz-Probealarm getestet. Und das Wetter heute freundlich und warm. 6.30 Uhr am Samstag, dem 3. Oktober, begrüßt sie Isabel Gunzer. Das für morgen geplante Treffen der Roten Landesparteichefs in Wien wird mit Spannung erwartet. Zuerst besprechen sie untereinander und dann mit Parteichef Andreas Babler die aktuelle Situation der SPÖ. Der Ausgang dieser Sitzung ist völlig offen. Bablers Herausforderer Gerhard Zeiler hat gestern in einem offenen Brief um Zustimmung geworben, wie Andreas Heyer berichtet.
6: Wo sich die SPÖ-Länderchefs morgen mit ihrem Bundesparteichef und Vizekanzler Andreas Babler treffen, ist noch nicht bekannt. Klar ist hingegen, dass es für Babler eng werden könnte. Salzburgs SPÖ-Landesparteivorsitzender Peter Eder, bisher bekennender Babler-Kritiker, lässt seine Position im Vorfeld der Sitzung allerdings offen.
7: Ja, dazu möchte ich Sie bitten, Verständnis zu haben, dass ich das im Wohnzimmer nicht am Balkon besprechen werde und auch jetzt nicht über die Medien ausrichten werde. Aber ich bin überzeugt davon, dass wir gemeinsam an einer vernünftigen Lösung arbeiten und dass wir am Sonntag sie auch erreichen werden.
6: Heißt jemand Neues an der Spitze?
7: Das heißt es nicht, ich gehe ergebnisoffen in dieses Gespräch.
6: Dass Bablers Herausforderer, der Medienmanager Gerd Zeiler, auch sein Nachfolger wird, ist aber offenbar fraglich. Gehandelt werden etwa auch die dritte Nationalratspräsidentin Doris Buris, Verkehrsminister Peter Hanke und nicht zuletzt Finanzminister Markus Marterbauer. Auch von einer Lösung, bei der Parteivorsitz und Vizekanzleramt auf zwei Personen aufgeteilt werden, ist die Rede. Zusammengefasst bedeutet das so viel wie alles ist offen und fix ist nichts.
5: Salzburgs Bildungslandesrätin Daniela Gutschi von der ÖVP fordert vom Bund mehr Mittel für die Sonderpädagogik. Das hat sie gestern bei der Tagung der Bildungsreferenten in Vorarlberg bekannt gegeben. Die finanziellen Mittel seien zu knapp bemessen, weil der Bund diese mit einem fiktiv festgelegten Prozentsatz deckele, sagt Gutschi, die dabei auch von den anderen Bildungsreferenten unterstützt wird. Zudem gibt es eine Forderung nach einer eigenständigen Ausbildung für Sonderpädagogen.
8: Wo es einfach darum geht, dass man besser vorbereitet ist auf das Thema. Und es ist ein so großes Thema, das kann man nicht nur nebenbei so als Freifach machen. Da braucht es eine eigene fundierte Ausbildung. Das sehen wir, das ist, glaube ich, auch im Ministerium erkannt worden. Und deshalb bin ich froh, dass man in diese Richtung weiterdenkt.
5: 2015 wurde diese eigene Ausbildung abgeschafft. 1200 Kinder und Jugendliche besuchen in Salzburg Sonderschulstandorte, an denen sie in kleineren Gruppen gefördert werden. Die Polizei hat jetzt

0: einen 34-jährigen Flachgauer ausgeforscht, der in Kellerabteilen in Straßwalchen Brände gelegt haben soll. Der Mann wird beschuldigt, am Mittwoch und Donnerstag in einem Mehrparteienhaus die Brände vorsätzlich verursacht zu haben. Verletzt wurde dabei niemand. Der Flachgauer ist teilgeständig und wird angezeigt, heißt es von der Polizei. In ganz Österreich findet heute der alljährliche Zivilschutzprobealarm statt. Zwischen 12 und 12.45 Uhr werden allein im Bundesland Salzburg 521 Sirenen ausgelöst. Aber nicht nur das, auch der AT-Alert wird getestet. Vom Zivilschutzverband gibt es außerdem eine neue App mit dem Namen Siva. Die soll die Bevölkerung im Ernstfall rasch informieren, wie Tanja Geletzki berichtet.
1: Warnen allein reicht nicht. Die Menschen müssen auch wissen, was zu tun ist, betont der österreichische Zivilschutzverband. Umso wichtiger sei es, ein funktionierendes Warnsystem zu haben. Und genau da soll die neue App ansetzen, erklärt Bundesgeschäftsführer Josef Warder.
2: Mit Siva bekomme ich Warnungen für unterschiedliche Standorte, die ich auswählen kann. Sodass ich zum Beispiel für den Wohnort meiner Familie, für den Nebenwohnsitz, für die Enkel, für die Eltern immer auf dem Laufenden bleibe, wenn dort etwas passiert.
1: Außerdem gibt es auf der App individuelle Vorsorge-Checklisten, etwa bei einem Hochwasser oder Blackout. Ein wichtiger Bestandteil des Warnsystems bleiben aber die Sirenen und die werden heute getestet. Neben der eigentlichen Sirenenprobe gibt es zum einen die Signale Warnung, also einen 3 Minuten gleichbleibenden Dauerton, dann Alarm, 1 Minute auf- und abschwellenden Heulton und schließlich Entwarnung, 1 Minute gleichbleibenden Dauerton. Ebenfalls wird der AT-Alert getestet und zwar zwischen 12 und 13 Uhr. Über dieses System können regionale oder flächendeckende Warnungen über die Mobilfunkbetreiber verschickt werden.
0: Noch zum Sport. In der Eishockey-Liga hat Salzburg gestern Abend auswärts gegen die noch punktelosen Vorarlberg Pioneers mit 4:1 gewonnen. Die Salzburger liegen gegen das Tabellenschlusslicht nach 2 Dritteln mit 2:0 in Führung, müssen dann den Anschlusstreffer hinnehmen und fixieren erst in den Schlussminuten mit 2 weiteren Treffern den 2. Sieg im 7. Spiel. Bereits morgen wird in der Liga weitergespielt. Im Volksgarten dann erstmals zu Gast ist Liga-Neuling Milano. Noch zum Wetter. Es erwartet uns ein weiterer freundlicher und warmer Tag. Zunächst kann es aber bis in den Vormittag hinein noch in manchen Tälern und im Flachgau etwas neblig trüb sein. Die Temperaturen erreichen heute 18 bis 23 Grad. Auch morgen wird es wieder freundlich und warm. Nebel- oder Hochnebelfelder lichten sich auch wieder am Vormittag und meistens scheint dann die Sonne. An den Temperaturen ändert sich ebenfalls wenig. Sie bleiben zwischen 18 und 23 Grad.
3: 6.35 Uhr, wir schauen auf Salzburgs Straßen. Hier ist ORF Radio Salzburg mit aktuellen Verkehrsinformationen. Viel sehen wir aber nicht, es ist noch ruhig. Sie kommen derzeit überall störungsfrei voran.
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3: Und weiter geht's mit der besten Musik für Ihren Morgen.
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3: Am Samstag.

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0: Salzburg steht auf und Deutschland feiert. Heute feiern die Nachbarn Wiedervereinigung. Nämlich 3. Oktober seit 1990 machen sie das. Und Österreich und Deutschland, ja, ich weiß, wir haben ab und zu unsere Differenzen, aber im Grunde sind wir uns ja völlig grün. Wie lieb wir uns haben, das wollten wir mal wissen. Was verbindet uns denn eigentlich?
1: Ich habe als Kind gar nicht gewusst, dass Österreich anders Land ist, weil wir sind öfter nach Österreich gekommen. Und dann habe ich mich immer gewundert, warum es anders Land ist, weil man dieselbe Sprache spricht und man eigentlich alles versteht. Und die Berge und so verbinden, glaube ich, schon viel. Also ich komme aus Bayern. Okay. Und das ist relativ ähnlich wie da auf dem Land.
2: Die Sprache auf jeden Fall und auch zum Teil die Kultur. Es fahren viele Touristen von Österreich nach Deutschland und machen da Urlaub umgekehrt.
3: Die Geschichte vor allem, egal was, zu welcher Epoche. Die Tatsache, dass es ein Nachbarland ist, dass wir dieselbe Sprache teilen.
4: Die Sprache, halbwegs. Vielleicht gewisse Kulturen, zumindest im südlichen Teil von Deutschland. Bier auf jeden Fall.
0: Ja, auf das stoßen wir an, aber nicht mit Bier, sondern um die Uhrzeit doch mit dem Kaffeehieferl. Ein Hoch auf die Gemeinsamkeit. Schönen Feiertag. Liebe Nachbarn.

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1: Am Mikrofon ist Lorenz Wildner. Einen schönen guten Morgen. Es war eine Forderung von US-Präsident Trump. Die USA würden ihre Dieselexporte stoppen, sollte Europa nicht einen Teil seiner Dieselreserven freigeben. Der Hintergrund: Die Dieselpreise sind in den USA auf einem neuen Rekordhoch. Nicht zuletzt wegen des von Trump begonnenen Iran-Kriegs und der Sperre der Straße von Hormuz. Jetzt hat Europa klein beigegeben und einer Ölreservenfreigabe der G7-Staaten zugestimmt, berichtet Katharina Wagner.
2: Wir haben eine Eilnachricht, die jedem Amerikaner niedrigere Preise bringen werde, verkündet Donald Trump. Er habe mit den Europäern eine Vereinbarung darüber getroffen, große Mengen an Diesel aus deren Reserven freizugeben, und das sofort. Gestern hatten sich die G7 auf die Freigabe von Öl- und Dieselreserven über die nächsten 4 Monate verständigt. Die Märkte würden auf die Einigung, 100 Millionen Barrel an Öl freizugeben, bereits reagieren. Der Preisrückgang habe bereits begonnen, heißt es von der Internationalen Energieagentur. Der Ölpreis fiel zeitweise um bis zu 5% auf anhaltend hohem Niveau. In den USA sollen Autofahrer den Preisrückgang bald spüren. Trump hofft mit ihren Stimmen, eine Wahlniederlage der Republikaner bei den Midterms verhindern zu können.
1: Gerhard Zeiler habe mit der von ihm ausgelösten Führungsdebatte der SPÖ geschadet. Das sagt SPÖ-Finanzminister Martha Bauer. Es sei ein schlechter Zeitpunkt und er verstehe auch die inhaltliche Argumentation nicht, so Martha Bauer am Abend in der Zeit im Bild 2. Wenn es heiße, die SPÖ habe keine Wirtschaftskompetenz, fühle er sich auch persönlich angesprochen. Zwischen 12 und 13 Uhr findet heute wieder der alljährliche Zivilschutzprobealarm statt. In ganz Österreich heulen 8300 Feuerwehrsirenen im Abstand von 15 Minuten. Auch das Handywarnsystem AT-Alert wird getestet. Der Zivilschutzverband empfiehlt, die Zivilschutz-App Ziva herunterzuladen, um im Krisenfall schnell wichtige Informationen zu bekommen. Und es ist Halbzeit in der Fußball Nations League der Männer. Österreichs Nationalmannschaft hat gegen jeden Gruppengegner einmal gespielt. Jetzt folgen die Retourmatches. Daniel Kulowitz: Vor dem morgigen Duell mit dem Kosovo fällt die erste Bilanz positiv aus.
3: 3 Spiele bisher und man ist ungeschlagen geblieben, auch wenn der ganz große Glanz noch nicht dabei war. Aber einige Spieler zeigen Leaderqualitäten. Auch Abwehrchef Philipp Lienhardt zählt sich dazu und kann mit dem bisherigen Nations League Verlauf gut leben, auch mit diesem 2:2 in Irland.
4: Dass wir das Spiel nicht verloren haben, dass wir das geschafft haben, noch ein Unentschieden mitzunehmen. Wichtig war eben, dass wir den Schalter dann umlegen haben können, auch mit Hilfe von außen, mit neuen Spielern dann am Spielfeld. Das zeichnet uns aus, dass wir da immer nachlegen können. Und gut war, wir haben die ersten 2 Spiele gewonnen. Jetzt eben in Irland, wo es sehr, sehr schwer ist, haben wir einen Punkt mitgenommen. Da können wir mit dem Startschuss zufrieden sein.
3: Das Duell hier in Pristina gegen den Kosovo morgen um 18 Uhr ist das 4. Spiel binnen weniger Tage. Und da wird sich weisen, wie viel Benzin bei allen Teams noch im Tank ist.
1: Das waren die Nachrichten mit Lorenz Wildner. Wir kommen zum Wetter.
2: Ruhiges, sonniges und für die Jahreszeit ungewöhnlich warmes Spätsommerwetter erwartet uns am Wochenende. Ein bisschen Herbst bringen zum einen teils sehr frische Morgenstunden und zum anderen etwas Frühnebel. Derzeit in Wien, Eisenstadt und St. Pölten heiter bei 8 Grad, Linz, Salzburg und Innsbruck Hochnebelschwaden 11, Bregenz Hochnebel 15, Graz heiter 5 und Klagenfurt Nebel 8 Grad. Speziell im Osten und im Süden scheint heute meist den ganzen Tag die Sonne. Vom Rheintal bis ins Flachland Oberösterreichs und vereinzelt in Unterkärnten gibt es derzeit noch Nebel- und Hochnebelfelder. Bis zum Nachmittag wird es aber auch hier sonnig. Im Westen kommen dann ein paar Quellwolken und eventuell einzelne Regenschauer dazu. In Niederösterreich, Wien und dem Burgenland frischt teils lebhafter Südostwind auf. Der Nachmittag wird heute warm mit 18 bis 25 in 2000 Meter Höhe um 11 Grad. Morgen ganz ähnlich wie heute, im Osten aber weniger Wind. So viel zum Wetter mit Nicola Biermeier.
5: ORF Radio Salzburg mit dem Blick auf Salzburg Straßen um 6:45. Und da schaut's gut aus. Sie kommen derzeit überall störungsfrei voran.
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5: Und wir tanzen gemeinsam in diesen Samstag hinein mit einem Hit, zu dem sogar ich mich trauen würde, das Tanzbein zu schwingen, weil langsam schnell geht gar nicht. Und es ist auch der perfekte, mit dem Kaffeeheferl in der Hand in die Ferne starren und den Sonnenaufgang.

0: Auf den Tag genau vor 36 Jahren sind die Bundesrepublik Deutschland und die Deutsche Demokratische Republik wieder fix zusammengekommen. Was das für die Deutschen bedeutet hat, wie sie es erlebt haben, Manuel Bader hat sich für uns in die Zeitmaschine gesetzt.
1: Klingt nach Silvester, ist aber der 3. Oktober 1990. Tausende Menschen haben sich versammelt, ein schwarz-rot-goldenes Fahnenmeer vor dem Brandenburger Tor in Berlin. Deutschland ist offiziell wieder vereint. Regina Hanisch aus Sachsen erinnert sich, als wäre es gestern gewesen.
2: Wir waren arbeiten und haben das über den Funk erfahren, haben uns darüber sehr gefreut, haben in der Nacht noch ein Telegramm von Garmisch-Partenkirchen erhalten von meinem Onkel, der uns herzlich einlädt zu kommen. Und da haben wir uns in den Trabi gesetzt und sind freudestrahlend nach Bayern gefahren. Mit einer Begleitkolonne von München bis Garmisch-Partenkirchen. Hubkonzerte, weil sie den Trabi dort unten scheinbar noch nicht gesehen hatten.
1: Für Familie Hanisch ein Tag der Freiheit. Ab da war es endlich möglich, ohne Einschränkungen in den Westen zu reisen. Seit Mitte der 90er kommen sie jedes Jahr nach Bad Gastein. Ein Song, der damals die Aufbruchstimmung wie kein zweiter verkörpert hat, ist dieser hier. The Scorpions mit The Wind of Change, gerne als Wendehymne bezeichnet. 36 Jahre ist diese Wende her. Trotzdem merken viele noch die Nachwirkungen der langen, getrennten Zeit. Es gibt zum Beispiel immer noch Vorurteile gegenüber den Ostdeutschen.
2: Leider tun sie uns aus der ehemaligen DDR immer noch so hinstellen, als wenn wir früher nie richtig gearbeitet hätten. Und wir sind immer ein bisschen schlechter dran mit den ganzen Löhnen und mit allen.
1: Um Vorurteile soll es heute aber nicht gehen. Es ist schließlich ein Feiertag. Vor 36 Jahren wurde Deutschland wieder eins.
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Keine Angst, wenn es heute Mittag ein bisschen lauter wird. Es ist nur die Zivilschutzalarmprobe. Was da, wie lange, von wem und wie oft genau getestet wird, das weiß Isabel Gonzer in den Radio Salzburg Nachrichten im Radio Salzburg Journal in 9 Minuten hier bei uns.

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1: Spannung vom morgigen SPÖ-Krisentreffen auch in Salzburg. Handel erwartet umsatzstarken deutschen Feiertag. Und das Wetter heute freundlich und warm. 7.30 Uhr am Samstag, dem 3. Oktober, begrüßt sie Isabel Gunzer. Das für morgen geplante Treffen der Roten Landesparteichefs in Wien wird mit Spannung erwartet. Zuerst besprechen sie untereinander und dann mit Parteichef Andreas Babler die aktuelle Situation der SPÖ. Der Ausgang dieser Sitzung ist völlig offen, wie Andreas Heyer berichtet.
2: Wo sich die SPÖ-Länderchefs morgen mit ihrem Bundesparteichef und Vizekanzler Andreas Babler treffen, ist noch nicht bekannt. Klar ist hingegen, dass es für Babler eng werden könnte. Salzburgs SPÖ-Landesparteivorsitzender Peter Eder, bisher bekennender Babler-Kritiker, lässt seine Position im Vorfeld der Sitzung allerdings offen.
3: Ja, dazu möchte ich Sie bitten, Verständnis zu haben, dass ich das im Wohnzimmer und nicht am Balkon besprechen werde und auch jetzt nicht über die Medien ausrichten werde. Aber ich bin überzeugt davon, dass wir gemeinsam an einer vernünftigen Lösung arbeiten und dass wir am Sonntag sie auch erreichen werden.
2: Heißt jemand Neues an der Spitze?
3: Das heißt es nicht, ich gehe ergebnisoffen in dieses Gespräch.
2: Dass Bablers Herausforderer, der Medienmanager Gerd Zeiler, auch sein Nachfolger wird, ist aber offenbar fraglich. Gehandelt werden etwa auch die dritte Nationalratspräsidentin Doris Buris, Verkehrsminister Peter Hanke und nicht zuletzt Finanzminister Markus Marterbauer. Auch von einer Lösung, bei der Parteivorsitz und Vizekanzleramt auf zwei Personen aufgeteilt werden, ist die Rede. Zusammengefasst bedeutet das so viel wie: alles ist offen und fix ist nichts.
1: Salzburgs Handel bereitet sich heute auf einen umsatzstarken Tag vor. Der 3. Oktober ist der Tag der deutschen Einheit und damit ein Feiertag in Deutschland. Dort bleiben die Geschäfte geschlossen. Viele Deutsche kommen für ihren Einkauf über die Grenze nach Salzburg. Elisabeth Klaushofer mit Einzelheiten.
4: Der Tag der deutschen Einheit verspricht auch dieses Jahr wieder erfolgreich für Handel, Tourismus und Gastronomie in Salzburg zu werden. Davon profitiert laut der Wirtschaftskammer nicht nur die Salzburger Altstadt, sagt Johann Hövelmeier von der Sparte Handel in der WKS.
5: Selbstverständlich wird es das FOC genauso positiv beeinflussen, wie vielleicht auch die Einkaufsdestination rund um Eugendorf, auch mit den Möbelbereichen. Da haben wir doch einen starken Möbelcluster im Bundesland Salzburg.
4: Besonders das stabile Wetter dürfte dem heutigen Einkaufstag gut tun. Der Tag der deutschen Einheit gilt als wichtiger und stabiler Wirtschaftsfaktor für das Ballungszentrum Salzburg, bevor der Umsatz vor dem Vorweihnachtsgeschäft für gewöhnlich etwas einbricht.
1: Das Berghotel Rudolfshütte in Uttendorf dürfte offenbar bereits neue Eigentümer haben. Das berichten heute mehrere Salzburger Medien. Neuer Besitzer ist eine Firma mit Sitz in Wien. Details zum Kaufpreis seien aber nicht bekannt. Davor war die Hütte auf rund 2300 Metern Seehöhe im Besitz von Hotelier Wilfried Holleis. Er wollte sie bereits Ende 2024 schließen, weil ein Ausbau damals nicht genehmigt worden ist. Mittlerweile liegen diese Genehmigungen für den geplanten Ausbau von derzeit 350 auf knapp 580 Betten vor. In ganz Österreich findet heute der alljährliche Zivilschutz-Probealarm statt. Zwischen 12 und 12.45 Uhr werden allein im Bundesland Salzburg 521

0: 25 Sirenen ausgelöst. Aber nicht nur das, auch der AT-Alert wird getestet. Vom Zivilschutzverband gibt es außerdem eine neue App mit dem Namen Siva. Die soll die Bevölkerung im Ernstfall rasch informieren, wie Tanja Geletzki berichtet.
1: Warnen allein reicht nicht. Die Menschen müssen auch wissen, was zu tun ist, betont der österreichische Zivilschutzverband. Umso wichtiger sei es, ein funktionierendes Warnsystem zu haben. Und genau da soll die neue App ansetzen, erklärt Bundesgeschäftsführer Josef Warder.
2: Mit Siva bekomme ich Warnungen für unterschiedliche Standorte, die ich auswählen kann, sodass ich zum Beispiel für den Wohnort meiner Familie, für den Nebenwohnsitz, für die Enkel, für die Eltern immer auf dem Laufenden bleibe, wenn dort etwas passiert.
1: Außerdem gibt es auf der App individuelle Vorsorge-Checklisten, etwa bei einem Hochwasser oder Blackout. Ein wichtiger Bestandteil des Warnsystems bleiben aber die Sirenen und die werden heute getestet. Neben der eigentlichen Sirenenprobe gibt es zum einen die Signale Warnung, also einen 3 Minuten gleichbleibenden Dauerton, dann Alarm, 1 Minute auf- und abschwellenden Heulton und schließlich Entwarnung, 1 Minute gleichbleibenden Dauerton. Ebenfalls wird der AT-Alert getestet und zwar zwischen 12 und 13 Uhr. Über dieses System können regionale oder flächendeckende Warnungen über die Mobilfunkbetreiber verschickt werden.
0: Zum Sport. In der Eishockeyliga hat Salzburg gestern Abend auswärts gegen die noch punktelosen Vorarlberg Pioneers mit 4:1 gewonnen. Die Salzburger liegen gegen das Tabellenschlusslicht nach 2 Dritteln mit 2:0 in Führung, müssen dann den Anschlusstreffer hinnehmen und fixieren erst in den Schlussminuten mit 2 weiteren Treffern den 2. Sieg im 7. Spiel. Bereits morgen wird in der Liga weitergespielt. Im Volksgarten dann erstmals zu Gast ist Liga-Neuling Milano. Noch zum Wetter. Es erwartet uns ein weiterer, freundlicher und warmer Tag. Zunächst kann es aber bis in den Vormittag hinein noch in manchen Tälern und im Flachgau neblig trüb sein. Die Temperaturen erreichen heute 18 bis 23 Grad. Auch morgen wird es wieder freundlich und warm. Nebel- oder Hochnebelfelder lichten sich noch am Vormittag und meistens scheint dann tagsüber die Sonne. An den Temperaturen ändert sich nur wenig. Sie bleiben zwischen 18 und 23 Grad.
3: Es ist 7.36 Uhr, ganz genau. 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Auf den Salzburger Straßen läuft es nach wie vor ruhig.
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3: Es ist Samstag, es ist in der Früh. Wir haben die beste Musik für beides. Und die spielen wir jetzt für Sie.

0: Dunkelgrün, fast schwarz. So hat alles angefangen. Mittlerweile ist sie sowas wie ein Popstar der österreichischen Autorinnen und morgen ist sie zu Gast im Radio Salzburg Café. 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
1: Aktuell gibt es zum Beispiel sowas, das nennt man Decentering Men oder Decentralizing Men. Das heißt, dass Frauen sich abwenden. Generell von Dating. Es daten nur noch ungefähr 30% der jungen Menschen. Die Dating-App-Fatigue bedeutet, dass die Dating-Apps aktuell so einen Verlust von 40 Milliarden Dollar machen. Niemand interessiert sich mehr so richtig für diese Wischerei. Und generell konzentrieren sich vor allem junge Frauen, aber nicht nur, mehr so auf ihr eigenes Leben, auf Freundinnenschaften, auf Hobbys, auf Reisen, auf den eigenen Beruf und wenden sich so ein bisschen ab von diesem Märchen, von dieser großen Erzählung, diesem Versprechen, wenn du den einen Mann findest, dann bist du vollständig, dann bist du irgendwie glücklich, dann hast du alles im Leben erreicht. Und es ist so eine große Verschiebung, die da gerade passiert. Und man sagt so, es gibt Studien, die irgendwie sagen, bis 2030, also demnächst, werden nicht ganz, aber ungefähr die Hälfte der Frauen, so zwischen 25 und 45 in den westlichen europäischen Ländern, kinderlos und unverheiratet sein.
0: Wird das die Zukunft sein? 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

Er hat Roxanne geschrieben. Er hat Message in a Bottle geschrieben. Du und was er nicht alles geschrieben hat. Auch zusammen mit Bryan Adams und Rod Stewart den Wahnsinnssong. Let's make it awful, awful. Und wissen Sie, was er gestern gemacht hat? Sting hat gestern seinen 75. Geburtstag gefeiert. Ob er dabei ganz ruhig über goldene Felder gewandert ist, weiß ich nicht. Wenn er bei sich auf seinem Weingut in der Toskana gefeiert hat, dann ist die Wahrscheinlichkeit allerdings recht groß. Wir gratulieren in Radio Salzburg mit einem seiner größten Hits.

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5: Am Mikrofon ist Lorenz Wildner. Einen schönen guten Morgen. Andere Parteien sind auf Sommertour gewesen. Die FPÖ ist aktuell auf Herbsttour durch Österreich unterwegs. Unter dem Motto, wir sind für euch da. Gestern hat FPÖ-Chef Kickl Station in Wien gemacht für eine Wanderung am Liesingbach. Nicht ganz unbewusst in Anlehnung an die Liesingbach-Wanderung von Corona-Maßnahmen-Gegnern. Niklas Lercher aus unserer Innenpolitik-Redaktion ist mitgewandert.
6: Rund 250 Menschen sind zum Liesingbach in Wien gekommen, um mit dem FPÖ-Chef zu wandern. Herbert Kickl kommt mit Sportshirt und Wanderschuhen.
7: Jeder von euch weiß, dass ich gerne in der Natur draußen unterwegs bin. Das muss nicht immer ein hoher Berg sein, das muss nicht immer eine Felswand sein, das muss nicht der Wienerwald sein, das geht auch hier. Hauptsache an der frischen Luft.
6: Bei einigen Anhängern ist Corona nach wie vor Thema.
8: Da bin ich sowas von krantig.
6: Der FPÖ-Chef verspricht, ein Corona-Urausschuss komme bald.
7: Und das wird eine schöne Grillerei werden, wenn die Herrschaften da alle kommen, am heißen Stuhl sitzen.
6: Dann geht es los, 7 Kilometer zu Fuß. Mit der Presse redet Kickl währenddessen nicht, mit seinen Anhängern schon. Viele treiben die steigenden Preise um.
9: Passiert denn billiger? Gar nichts. Es wird jetzt alles teurer.
6: Viel Unmut also, wohl auch ein Grund für den blauen Höhenflug in den Umfragen.
5: Nach der Ankündigung der G7-Staaten, bis zu 100 Millionen Barrel Diesel und Rohöl aus ihren Reserven freizugeben, hat der US-Ölpreis umgehend nachgegeben. Er fiel zeitweise um bis zu 5%. Der Preis für ein Barrel der Nordseesorte Brent sank vorübergehend wieder unter 100 Dollar. Experten gehen allerdings davon aus, dass die Entlastung nur von kurzer Dauer sein wird. Zwischen 12 und 13 Uhr findet heute wieder der alljährliche Zivilschutz-Probealarm statt. In ganz Österreich heulen 8300 Feuerwehrsirenen im Abstand von 15 Minuten. Auch das Handywarnsystem AT Alert wird getestet. Josef Fader, Geschäftsführer des Zivilschutzverbandes, empfiehlt, die Zivilschutz-App Ziva herunterzuladen, um im Krisenfall schnell wichtige Informationen zu bekommen.
10: In der Zivilschutz-App Ziva gibt es sowohl Checklisten für den Fall, dass ich vorsorgen möchte für ein Ereignis, als auch, wenn tatsächlich einmal ein Ereignis eintritt. Das heißt, ich kann dort auswählen, zum Beispiel, dass jetzt ein Starkregenereignis angekündigt ist oder ein Blackout gerade eingetreten ist. Und dort finde ich dann konkrete Empfehlungen, die ich abarbeiten kann und die ich befolgen kann, damit ich eben gut aus so einer Situation wieder herauskomme.
5: In Deutschland wird heute der Tag der Einheit gefeiert, zum 36. Mal seit der Wiedervereinigung. Zu einem Gottesdienst im Bremer Dom werden zahlreiche hochrangige Politiker erwartet, darunter Bundespräsident Steinmeier, Kanzler Merz und mehrere Regierungsmitglieder. Der zentrale Festakt findet in Bremen statt, weil die Hansestadt derzeit die Präsidentschaft im Bundesrat innehat. Das waren die Nachrichten mit Lorenz Wildner. Das Wetter.
1: Spätsommerlich wird es heute. Stellenweise sind wieder Sommertage mit 25 Grad oder mehr möglich, etwas, das im Oktober im Durchschnitt nur selten vorkommt. Derzeit teilweise aber noch frisch, in Wien, Eisenstadt und St. Pölten heiter bei 8 Grad, Linz, Nebelschwaden 11, Salzburg und Innsbruck heiter 10, Bregenz, Hochnebel 15, Graz heiter 6 und Klagenfurt, Hochnebel 7 Grad. Der Nachmittag ist dann sehr warm mit 18 bis 25 in 2000 Meter Höhe um 11 Grad. Speziell im Osten und im Süden scheint heute den ganzen Tag die Sonne. Von Vorarlberg bis ins Flachland Oberösterreichs und vereinzelt in Unterkärnten und im Lungau gibt es derzeit noch Nebel- oder Hochnebelfelder. Bis zum Nachmittag wird es auch hier sonnig. Im Westen kommen ab Mittag ein paar Quellwolken und eventuell einzelne Regenschauer dazu. In Niederösterreich, Wien und dem Nordburgenland frischt lebhafter Südostwind auf. Morgen ganz ähnlich wie heute, im Osten aber weniger Wind. So viel zum Wetter mit Nicola Biermeier.
11: Es ist 4 nach 8, hier ist ORF Radio Salzburg mit dem Blick auf die Straßen und da sehen wir momentan nach wie vor nicht wahnsinnig viel. Es sind uns keine Störungen gemeldet worden. Sie haben freie Fahrt.
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11: Wenn Sie den gestrigen Freitagabend etwas ausschweifender gestaltet haben, dann haben Sie wahrscheinlich heute so eine Stimme.
14: She's crazy like a fool.
11: Und das, obwohl sie eigentlich so klingen sollte. Ganz egal, wie Sie den gestrigen Abend verbracht haben, den heutigen Morgen und den Vormittag, den verbringen wir gemeinsam mit der besten Musik zum Aufstehen und für den ganzen Tag. Always on my mind von den Pet Shop Boys kommt gleich und hier ist Bonnie M. mit Daddy Cool.
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0: Winter 1996. In Radio Salzburg läuft Fool's Garden mit Lemon Tree. Ein junger Andi Goldberg wird Skiflug-Weltmeister am Kulm. Und für die Familie Hanisch aus Sachsen beginnt ein ganz besonderes Wintermärchen. Zum ersten Mal fährt die Familie aus Deutschland in den Westen. Die Wende ist da und die Welt steht ihnen offen. Wo geht's hin? Ab nach Gastein, nach Bad Gastein. Einer der ersten Urlaube ihres Lebens in Westeuropa. Heute ist Tag der Deutschen Einheit. Freies Reisen war davor ja nicht möglich. Regina Hanisch erinnert sich zurück.
1: Das war so gigantisch, wo wir dort in die Berge reingefahren sind, dass wir uns direkt verliebt haben in die Berge. Dort in der Woche haben wir eine Schnuppertour im Gasteiner Heilstollen gemacht. Und das hat uns so gut getan und gefallen, dass wir im gleichen Jahr im Herbst noch mal 14 Tage Urlaub gemacht haben in Bad Gastein.
0: Und da ist dann auch gleich eine fixe Liebe entstanden, weil bis heute kommen die Hanischs mindestens einmal pro Jahr, wenn nicht sogar zweimal, zu uns. Einfach, weil es schön ist in Gastein. Andere Urlaubsorte hätten sie gar nicht wirklich gereizt.
1: Weil das eine herrliche Gegend ist. Man kann dort vieles unternehmen, hat in alle Himmelsrichtungen die Möglichkeit zu wandern und Skifahren, die Berge. Es ist einzigartig. Das ist fast für uns eine zweite Heimat geworden, Bad Gastein. Kennen schon die Leute, uns erkennt man auch, wenn man kommt und das ist sehr schön.
0: Ja, und nicht nur für Regina und Matthias Hanisch, die sind mittlerweile in Pension, auch die Kinder und Enkelkinder sind Salzburg-Fans.
1: Unsere Kinder fahren jedes Jahr runter zum Wandern und Skifahren. Die Enkel haben dort Skifahren gelernt und wir fühlen uns nach wie vor immer wieder wohl da unten.
0: Der nächste Urlaub, der ist schon gebucht. Im März kommen die Hanischs zusammen mit den Kindern und mit den Enkelkindern wieder vorbei zum Skifahren. Also, Ski heil und bis bald.

0: Nein, nicht im nächsten Leben, sondern jetzt gleich, meine Lieben. Packen wir die Familie zusammen und machen uns auf den Weg, weil es ist traumhaftes Wetter draußen, Liliane Hofer von Geosphere Austria. Und dieses traumhafte Wetter, das wird uns auch das ganze Wochenende über begleiten.
1: Absolut. Und wer jetzt beim Blick aus dem Fenster noch nicht das traumhafte Wetter an sich sieht, der sitzt wahrscheinlich irgendwo im Nebel. Aber keine Sorge, auch in den nebligen Tallagen, da wird sich am Vormittag recht rasch die Sonne durchsetzen. Ja, und dann geht es nahezu wolkenlos durch den Tag.
0: Irgendwo scheint immer die Sonne. Man muss nur weit hoch genug rauf.
1: Genau.
0: Das schöne Wetter begleitet uns nicht nur durch den Tag, sondern durchs Wochenende.
1: Absolut, also morgen geht es eigentlich ganz gleich weiter, Copy-Paste in der Früh, da und dort ein bisschen Nebel, aber rasch setzt sich am Vormittag die Sonne durch und auch bei den Temperaturen heute wie morgen kaum Unterschiede, die Höchstwerte liegen bei spätsommerlichen 19 bis 23 Grad.
0: Copy-Paste, so arbeitet ihr, also alles klar. Na, geht sich aber nicht aus, weil am Montag, da gibt es dann nochmal einen kurzen Knicks.
1: Genau, endlich mal ein bisschen mehr Dynamik im Wettergeschehen. Ein Höhentief, das bringt uns dichte Wolken und zeitweilige Regenschauer. Aus jetziger Sicht der Niederschlagsschwerpunkt speziell in der ersten Tageshälfte. Aber das muss ich gleich dazu sagen, solche Höhentiefs, die haben so ihre Tücken, die ziehen recht schnell und können von den Wettermodellen schwer erfasst werden. Also dass der Montag unbeständig wird, ist relativ fix. Mitunter wird der Schwerpunkt der Niederschläge aber dann vielleicht doch erst am Nachmittag sein. Da muss man sich noch ein bisschen mit Details zurückhalten. Die Temperaturen, auch die erfahren am Montag dann einen kleinen Dämpfer. Da gibt es nur bis zu 20 Grad. Aber das Ganze war nur ein kurzer Spuk und ab Dienstag, da setzt sich wieder Hochdruckeinfluss durch.
0: Okay, also wenn es Regen gibt, dann nicht so viel, dass es sich wirklich auszahlt. Aber es gibt ja Gerüchte, dass El Niño für einen regenreichen, niederschlagsreichen Winter sorgt. Sind das nur Gerüchte oder kann man das jetzt tatsächlich schon sagen?
1: Naja, El Niño hat ja globale Auswirkungen und bei uns eben zum Teil niederschlagsreichere Winter. Ob das denn heuer auch so sein wird, ist immer schwierig zu sagen. Also da entscheidet natürlich viel, nicht nur El Niño, auch generell die großräumige Zirkulation in Europa. Also da würde ich noch ein bisschen abwarten, ob man das dann wirklich so bestätigen kann.
0: Dann warten wir ab und genießen erst einmal das Wochenende. Liliane Hofer von Geosphere Austria, danke für deine Infos.
1: Ja, sehr gerne.

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3: Über 500 Sirenen werden bei Zivilschutzprobealarm getestet. Handel erwartet umsatzstarken deutschen Feiertag und das Wetter heute freundlich und warm. 8.30 Uhr am Samstag, dem 3. Oktober, begrüßt Sie Isabel Gunzer. In ganz Österreich findet heute der alljährliche Zivilschutzprobealarm statt. Zwischen 12 und 12.45 Uhr werden allein im Bundesland Salzburg 521 Sirenen ausgelöst. Aber nicht nur das, auch der AT-Alert wird getestet. Vom Zivilschutzverband gibt es außerdem eine neue App mit dem Namen SIVA. Sie soll die Bevölkerung im Ernstfall rasch informieren, wie Tanja Geletzki berichtet.
4: Warnen allein reicht nicht. Die Menschen müssen auch wissen, was zu tun ist, betont der österreichische Zivilschutzverband. Umso wichtiger sei es, ein funktionierendes Warnsystem zu haben. Und genau da soll die neue App ansetzen, erklärt Bundesgeschäftsführer Josef Warder.
5: Mit SIVA bekomme ich Warnungen für unterschiedliche Standorte, die ich auswählen kann. Sodass ich zum Beispiel für den Wohnort meiner Familie, für den Nebenwohnsitz, für die Enkel, für die Eltern immer auf dem Laufenden bleibe, wenn dort etwas passiert.
4: Außerdem gibt es auf der App individuelle Vorsorge-Checklisten, etwa bei einem Hochwasser oder Blackout. Ein wichtiger Bestandteil des Warnsystems bleiben aber die Sirenen und die werden heute getestet. Neben der eigentlichen Sirenenprobe gibt es zum einen die Signale Warnung, also einen 3 Minuten gleichbleibenden Dauerton, dann Alarm, 1 Minute auf- und abschwellenden Heulton und schließlich Entwarnung, 1 Minute gleichbleibenden Dauerton. Ebenfalls wird der AT-Alert getestet und zwar zwischen 12 und 13 Uhr. Über dieses System können regionale oder flächendeckende Warnungen über die Mobilfunkbetreiber verschickt werden.
3: Das Berghotel Rudolfshütte in Uttendorf dürfte offenbar verkauft worden sein. Das berichten heute mehrere Salzburger Medien. Neuer Besitzer sei eine Firma mit Sitz in Wien. Details zum Kaufpreis seien aber nicht bekannt. Davor war die Rudolfshütte auf rund 2300 Metern Seehöhe im Besitz von Hotelier Wilfried Holleis. Er wollte sie bereits Ende 2024 schließen, weil ein Ausbau damals nicht genehmigt worden ist. Mittlerweile liegen diese Genehmigungen für den lange umstrittenen Ausbau vor, von derzeit 350 auf knapp 580 Betten. Salzburgs Handel bereitet sich auf einen umsatzstarken Tag vor. Der 3. Oktober ist der Tag der Deutschen Einheit und damit ein Feiertag in Deutschland. Dort bleiben die Geschäfte geschlossen. Viele Deutsche kommen für ihren Einkauf deswegen über die Grenze nach Salzburg. Elisabeth Klaushofer mit Einzelheiten.
6: Der Tag der Deutschen Einheit verspricht auch dieses Jahr wieder erfolgreich für Handel, Tourismus und Gastronomie in Salzburg zu werden. Davon profitiert laut der Wirtschaftskammer nicht nur die Salzburger Altstadt, sagt Johann Höfelmeier von der Sparte Handel in der WKS.
7: Selbstverständlich wird es das FOC genauso positiv beeinflussen, wie vielleicht auch die Einkaufsdestination rund um Eugendorf, auch mit den Möbelbereichen. Da haben wir doch einen starken Möbelcluster im Bundesland Salzburg.
6: Besonders das stabile Wetter dürfte dem heutigen Einkaufstag gut tun. Der Tag der Deutschen Einheit gilt als wichtiger und stabiler Wirtschaftsfaktor für das Ballungszentrum Salzburg, bevor der Umsatz vor dem Vorweihnachtsgeschäft für gewöhnlich etwas einbricht.
3: Das für morgen geplante Treffen der Roten Landesparteichefs in Wien wird mit Spannung erwartet. Zuerst besprechen sie untereinander und dann mit Parteichef Andreas Babler die aktuelle Situation der SPÖ. Der Ausgang dieser Sitzung ist völlig offen, wie Andreas Heyer berichtet.
8: Wo sich die SPÖ-Länderchefs morgen mit ihrem Bundesparteichef und Vizekanzler Andreas Babler treffen, ist noch nicht bekannt. Klar ist hingegen, dass es für Babler eng werden könnte. Salzburgs SPÖ-Landesparteivorsitzender Peter Eder, bisher bekennender Babler-Kritiker, lässt seine Position im Vorfeld der Sitzung allerdings offen.
9: Ja, dazu möchte ich Sie bitten, Verständnis zu haben, dass sich das im Wohnzimmer nicht

0: nicht am Balkon besprechen werde und auch jetzt nicht über die Medien ausrichten werde. Aber ich bin überzeugt davon, dass wir gemeinsam an einer vernünftigen Lösung arbeiten und dass wir am Sonntag sie auch erreichen werden.
1: Heißt jemand Neues an der Spitze?
0: Das heißt es nicht. Ich gehe ergebnisoffen in dieses Gespräch.
2: Dass Bablers Herausforderer, der Medienmanager Gerd Zeiler, auch sein Nachfolger wird, ist aber offenbar fraglich. Gehandelt werden etwa auch die dritte Nationalratspräsidentin Doris Buris, Verkehrsminister Peter Hanke und nicht zuletzt Finanzminister Markus Marterbauer. Auch von einer Lösung, bei der Parteivorsitz und Vizekanzleramt auf zwei Personen aufgeteilt werden, ist die Rede. Zusammengefasst bedeutet das so viel wie: alles ist offen und fix ist nichts.
3: Zum Sport. Als Gesamtzweiter geht Rallyefahrer Matthias Walkner heute in die Schlussetappe der Marokko-Rally. Der Kuchler gewinnt gestern gemeinsam mit seinem spanischen Beifahrer Oriol Mena die vierte Etappe. Walkner geht damit heute mit nur 9 Sekunden Rückstand auf die finalen 259 Kilometer. Und in der Sporthalle Alpenstraße wird heute Salzburgs größtes Karate-Turnier mit fast 1300 Teilnehmern fortgesetzt. Mehr dazu hören Sie gleich in Guten Morgen Salzburg. Davor noch ein Blick aufs Wetter. Und da scheint im Großteil des Landes heute von früh bis spät die Sonne. In manchen Tälern und im Flachgau hält sich aber eine lange Zeit Nebel oder Hochnebel. Spätestens am Nachmittag hat sich die Sonne aber auch hier durchgesetzt. Bei nur wenig Wind steigen die Temperaturen auf 18 bis 23 Grad. Ähnlich geht es dann auch morgen am Sonntag weiter mit einigen Stunden Sonne und Temperaturen zwischen 18 und 23 Grad.
4: Auf unseren Straßen ist es ruhig. Hier ist ORF Radio Salzburg um 8.36 Uhr. Sie kommen derzeit überall störungsfrei voran.
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0: Ohayo gozaimasu. Das ist, habe ich gerade gegoogelt, japanisch und heißt hoffentlich schönen guten Morgen.
1: Fast 1300 Sportlerinnen und Sportler aus 82 Nationen vor der Sporthalle Alpenstraße. Die kennen das sicher besser. Und noch ein Wort, nämlich Karate. Das heißt, wörtlich übersetzt, leere Hand. Kara, leer und Teehand. Warum eigentlich? Und guten Morgen, Franz Griesner.
2: Schönen guten Morgen. Na, weil mit leerer Hand, also ohne Waffe, gekämpft wird. Und bei Salzburgs größtem Turnier, eben in der Alpenstraße, tun das die Besten der Welt. Innerhalb weniger Tage waren da alle Plätze weg, freut sich Verbandspräsident Georg Rusbacher. Fast 1300 Anmeldungen. Salzburg, das zieht einfach auch bei der Weltelite.
3: Der Andrang ist immer extrem, ja. Es funktioniert in anderen Nationen auch, aber nach Salzburg ist natürlich schon ein Highlight, da fährt man immer sehr gerne, ja. Da sie kommen wirklich gerne her und man die Kulisse in Salzburg, ja, wenn man es auch schon mal gesagt hat, aber er will es dann wieder sehen, wenn er nächstes Jahr kommt, ja.
2: Für die Österreicher und im Speziellen für die Salzburger ist es ja das Heimturnier und auch der heimliche Höhepunkt des Jahres. Und das alles ist schon sehr speziell. Armin Selimovic erklärt, warum.
4: Es ist zu einem einfacher, weil du hörst auf den Tribünen deinen Namen. Du hörst es von viel mehr Personen. Du kennst die Halle, du bist immer hier, es ist die Stadt. Du musst nicht irgendwo anders hinfahren. Einfach der Heimvorteil. Demgegenüber steht aber auch der gewisse Druck, dass halt auch jeder da ist und dass jeder zuschaut und dass du gewinnen möchtest. Aber ich sehe es als Chance.
2: Das Flair in der Halle ist tatsächlich einzigartig für die Sportler wie für die Zuschauer. Und wer sich einlässt auf diesen Sport, der kann auch viel mitnehmen. Karate, das ist nämlich auch eine Lebenseinstellung, geprägt von Charakter, Respekt und Disziplin.
0: Vielen Dank und Respekt an Franz Griesner und die Radio Salzburg Sportredaktion.

0: Frage. Wie entringt man Frauen ab 40 einen nostalgischen Seufzer und wie bringt man Männer ab 40 dazu, die Augen zu überdrehen? Et voilà. Wobei, also zumindest bei uns Männern ist das reine Show, weil in Wirklichkeit finden wir den Song auch richtig gut.
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2: Am Mikrofon ist Lorenz Wildner. Die Bundesforste sind Österreichs größter Grundbesitzer. Den größten Gewinnanteil erzielt der Forstbetrieb aber mittlerweile im Immobiliengeschäft. Dort werben die Bundesforste damit, dass sie mit ihren Baurechtgrundstücken leistbaren Wohnraum unterstützen. Bei einem Projekt in Kärnten steht jetzt aber der Vorwurf im Raum, dass Wohnraum für kaufkräftige Zweitwohnsitzer geschaffen wird. Julian Kern berichtet.
3: Hier in Milstadt am See in Oberkärnten sollen auf Bundesforstegrund Wohnungen im hochpreisigen Segment errichtet werden, sagt die grüne Gemeinderätin Dora Gmeiner-Jahn.
4: Mir sind in jüngster Zeit zwei Fälle bekannt geworden, wo ein Bauträger Baurechte erwirbt von den Bundesforsten und dort Eigentumswohnungen errichtet, die dann mit hoher Zweitwohnsitzquote bewohnt werden.
3: Von den Bundesforsten heißt es, dass solche Projekte auf Staatsgrund wie hier in Milstadt die Ausnahme seien. Auf rund einem Fünftel aller Baurechtgrundstücke habe man geförderten Wohnbau errichtet. Zudem sei die Gemeinde dafür verantwortlich, wie eine Liegenschaft gewidmet und genutzt wird. Allerdings, auch der Staat als Eigentümervertreter hat in seiner Strategie keine konkreten Vorgaben zu leistbarem Wohnraum und Zweitwohnsitzen definiert.
2: US-Präsident Trump hat eine einmalige Zahlung von jeweils 90 US-Dollar für mehr als 20 Millionen Amerikanerinnen und Amerikaner angekündigt. Insgesamt wären das 1,8 Milliarden Dollar. Die Zahlung soll die monatlichen Krankenkassenbeiträge für Senioren ausgleichen. Das Geld kommt laut Trump aus dem Medicare Improvement Fund, der vom Kongress 2 Milliarden Dollar bekommen habe. Nach dem verhinderten mutmaßlichen Anschlag in einer Fly-Dubai-Maschine von Dubai nach Tel Aviv Mitte der Woche kommen nach und nach weitere Details ans Licht. Der aus dem Oman stammende Co-Pilot, der das Flugzeug mutmaßlich zum Absturz bringen wollte, soll bereits zuvor als Sicherheitsrisiko gegolten haben. Mehr von Katharina Wagner.
5: Es ist der US-Sender ABC, der in Berufung auf hochrangige Geheimdienst- und Strafverfolgungsbeamte Brisantes berichtet. Der Co-Pilot der Fly-Dubai-Maschine, der seinen Kollegen mutmaßlich mit einem Messer attackiert und das Flugzeug zum Absturz bringen wollte, soll bereits davor als Sicherheitsrisiko gegolten haben. Bei ihm soll während seiner Ausbildungszeit als Co-Pilot bei einer omanischen Fluglinie extremistisches Material gefunden worden sein. Ähnliches berichtet auch das Wall Street Journal. Der Mann soll vom Oman in der Vergangenheit mit einem Flugverbot belegt worden sein. Der Grund, es habe den Verdacht gegeben, dass dieser radikal ideologische Ideen vertrete. Warum der Mann dennoch als Pilot bei Fly Dubai anheuern konnte, ist bisher unklar.
2: Bei der ORF-Langenacht der Museen sind heute österreichweit 670 Museen und Galerien dabei. Auch grenznahe Institutionen in Slowenien, Liechtenstein, der Schweiz und Deutschland machen mit. Zwischen 18 Uhr und Mitternacht kann man mit einem Ticket so viele Museen besuchen, wie man möchte. Das waren die Nachrichten mit Lorenz Wildner. Zum Wetter.
6: Sonnig geht es in weiten Teilen Österreichs weiter und auch die Nebelfelder von Vorarlberg bis zum Flachland Oberösterreichs in Unterkärnten und im Lungau lösen sich bald auf. Im Westen kommen am Nachmittag ein paar Quellwolken und eventuell einzelne Regenschauer dazu. In Niederösterreich, Wien und dem Burgenland ist es windig und der Nachmittag wird warm mit 18 bis 25 Grad. Morgen, ganz ähnlich wie heute, nur im Osten weniger Wind. So viel zum Wetter mit Nicola Biermeier.
7: Es ist 3:09, hier ist ORF Radio Salzburg mit der aktuellen Verkehrsübersicht und mit guten Nachrichten. Auf den Salzburger Straßen läuft es richtig gut. Gut, in der Stadt Salzburg, da staut sich's ein bisschen über den Müllner Hügel drüber, aber selbst das hält sich in Grenzen. Sie haben im Großen und Ganzen freie Fahrt.
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7: Falls bei Ihnen zu Hause der Haussegen ein bisschen schief hängt, weil vielleicht in letzter Zeit ein wenig viel gestritten worden ist, denken Sie sich nicht, das ist überhaupt gar nichts gegen das, wie es zwischen Michael Jackson und seinem Producer Quincy Jones bei der Aufnahme von Billie Jean zugegangen ist. Ui, da sind die Fetzen geflogen. Zum Beispiel hat Quincy Jones gesagt, dass er das Intro, das 28 Sekunden lang dauert, unbedingt weghaben will, weil kein Radiosender das jemals damals spielt. Michael Jackson wollte es unbedingt behalten und siehe da, wir spielen's.
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0: Radio Salzburg mit einem Song, bei dem uns warm wird ums Herz. John Farnham, You're the Voice. Und warm ums Herz wird uns momentan, also mir, auch beim Kochen. Es ist der Herbst da, die Suppen- und Eintopfzeit und die Zeit vom knackigen Karotten, süßen Äpfeln und so weiter. Maria Schlager-Haslauer aus Koppel ist Seminarbäuerin, selber leidenschaftliche Köchin und Fünffachmama. Was gibt's denn da jetzt im Herbst so alles Gutes?
1: Ja, im Herbst gibt's natürlich die Kürbisse, die da Saison haben und auch Wildfleisch, finde ich, passt immer gut zum Herbst. Und dann das ganze Lagergemüse, die Wurzelgemüse, also was man aus dem alles zaubern kann, ist auch immer gut.
0: Ja, Lagergemüse, wie lagern wir denn das am gescheitsten?
1: Ja, der Kürbis mag es kühl, wenn er wirklich reif ist, aber weich. Also meiner Erfahrung nach mag es der ganz gern, wenn er auf irgendein Polster oder irgendwas Ähnlichem auf einer Decke gelagert wird und nicht vom kalten Kellerboden. Da einfach was unterlegen. Alles, was irgendwie Blätter hat, zum Beispiel der Mangold, da ist gut, wenn man es in ein feuchtes Küchentuch einwickelt, das beim Strunk nass ist. Genauso beim Salat mache ich das auch. Und so im Kühlschrank lagern, da bleibt es ganz gut frisch.
0: Jetzt finden wir Erwachsene das ist total gut, aber gibt es vielleicht einen Schmäh, wie wir die Kinder auch dazu bringen, ein bisschen mehr Gemüse zu essen im Herbst?
1: Das Auge isst mit, war da der Tipp. Weil beim Gemüse entweder man lässt es verschwinden, dass die Gemüsesuppe fein püriert ist, dann geht's. Oder man blanchiert, man kocht das Gemüse und sticht da nette Formen aus. Wenn dann die Karotte ausschaut wie eine Blume und die rote Rübe so wie ein kleines Ferkel, nachher wird es vielleicht leichter gegessen.
0: Super, jetzt habe ich einen Hunger und es ist erst 8:45.
1: Ja.

0: 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Mich würde es ja interessieren, was Sie sehen, wenn Sie Maggie O'Reilly und Mike Oldfield hören.
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3: Um 9:30 im Nachrichtenstudio Isabel Gunzer. In Traunstein ist eine 87-jährige Österreicherin mit ihrem Auto am Ende eines Gehwegs stecken geblieben. Die Frau hatte laut Polizei das Durchfahrtsverbot übersehen. Nachdem sie mit einem Geländer kollidiert war, wollte sie rückwärts retour fahren. Dabei hat sich das Auto dann aber zwischen eine Hausmauer und dem Geländer verkeilt. Ein Abschleppdienst musste das Fahrzeug bergen. Die Autofahrerin ist dabei nicht verletzt worden. Der Sachschaden beträgt laut Polizei mehrere tausend Euro. 521 Sirenen werden heute Mittag zwischen 12 und 12.45 Uhr im gesamten Bundesland ausgelöst. Dieser alljährliche Zivilschutzprobealarm soll ihre Funktionsfähigkeit für den Ernstfall testen. Aber nicht nur das, auch der AT-Alert wird geprüft. Über dieses System können regionale oder flächendeckende Warnungen über die Mobilfunkbetreiber verschickt werden. Es brauche mehr Mittel vom Bund für die Sonderpädagogik. Das hat Bildungslandesrätin Daniela Gutschi von der ÖVP bei der Tagung der Bildungsreferenten in Vorarlberg gestern gefordert. Zudem eine eigenständige Ausbildung für Sonderpädagogen. 2015 wurde diese abgeschafft. Die Ausbildung als Freifach sei zu wenig. Es brauche besser vorbereitete Pädagogen, sagt Gutschi. 1200 Kinder und Jugendliche besuchen in Salzburg Sonderschulstandorte, an denen sie in kleineren Gruppen gefördert werden. Damit noch zum Wetter. Im Großteil des Landes scheint heute von früh bis spät die Sonne. In manchen Tälern und im Flachgau hält sich eine Zeit lang aber Nebel oder Hochnebel. Spätestens am Nachmittag hat sich die Sonne aber auch hier dann durchgesetzt. Bei nur wenig Wind steigen die Temperaturen auf 18 bis 23 Grad. Ähnlich geht es dann auch morgen am Sonntag weiter mit einigen Stunden Sonne und Temperaturen zwischen 18 und 23 Grad.
4: 9.32 Uhr ist ORF Radio Salzburg mit der aktuellen Verkehrsinformation. Auf Salzburgstraßen schaut es ganz gut aus. Da kommen Sie überall störungsfrei voran. Drum schauen wir zu unseren bayerischen Nachbarn. Auf der Autobahn A8, da brauchen Sie in Fahrtrichtung Salzburg nämlich eine Viertelstunde länger zwischen Rosenheim und Rohrdorf vor einer Baustelle.
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0: Das wird eine lange Nacht. Nicht auf Radio Salzburg, sondern in Salzburg. Heute ist nämlich die lange Nacht der Museen. 42 Museen und Galerien in Stadt und Land Salzburg sind damit dabei und haben von 18 Uhr bis 24 Uhr heute geöffnet. Wir haben uns vorher ein paar Museen herausgepickt, die wir uns angeschaut haben und Ihnen ans Herz legen wollen. Also wir, Konstanze Kreuzberger hat das gemacht. Zum Beispiel mit...
1: Die Interessensgemeinschaft Teufelsgrabenbach erhält und pflegt die besondere Natur- und Kulturlandschaft im Teufelsgraben in Seeham. Bei der Langen Nacht der Museen wird das dortige Freilichtmuseum bei einer Fackelwanderung erkundet, erzählt Paul Herbst von der IG Teufelsgrabenbach.
2: Es sind geführte Fackelwanderungen durch den Teufelsgraben mit Besuch der Kugelmühle, die ich betreibe, wo man was erfährt über die Kugelmühlerei. Ist ja eine der letzten Kugelmühlen überhaupt im Land Salzburg. Sehr spannend. Dann Besuch der Röhrmusmühle, eine Getreidemühle, die noch voll funktionstauglich ist, wo es auch Führungen gibt durch einen alten Müller, der auch noch aktiv ist. Und in der Keltenschmiede, wo ein bisschen über die Kelten erzählt wird und auch die Schmiedekunst ein bisschen hergezeigt wird. Dann kann sich jeder einen Nagel dann mitnehmen und selber schmieden.
1: Parallel dazu gibt es auch ein eigenes Programm für Kinder.
2: Gleichzeitig ist im Teufelsgraben auch noch der Hafenrundweg geöffnet als Extra-Event. Am Hafenrundweg werden ebenfalls Führungen angeboten und auch ein Kinderprogramm mit einer Rätselrallye durch den Wald und man sucht dabei versteckte Waldbewohner.
1: Das ist dann eher was für die Mutigen und Abenteuerlustigen.
0: Das ganze Programm gibt's auf langenachtdermuseen.at zum Nachlesen.

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1: Ich finde das total nett, Radio Salzburg am Samstag in einer Viertelstunde, na was sage ich, in 10 Minuten geht die Radio Salzburg Kräuterzeit los mit Carina Numann, Fräulein Grün. Carina, und du spazierst schon mit einem prall gefüllten Körbchen herein zu mir.
2: Genau, ich habe mein Samstagskörbchen mit.
1: Das Samstagskörbchen. Es ist Herbst und da gibt's ja, es ist Erntezeit sozusagen, auch in der Kräuterwelt.
2: Also es ist unfassbar, was wir uns noch holen können aus der Natur, und jetzt ist es ganz bunt am Waldesrand, weil die wilden Früchte sind da. Also wenn man nur mal an die Hagebutte denkt, und dann gibt's noch so viel mehr an Früchten.
1: Aber das muss man natürlich kennen und wissen und auseinanderkennen, damit man weiß, was man davon verputzen darf und was nicht.
2: Genau, und das ist eben die Aufgabe eine ganze Stunde lang. Und ich habe mir einen Vorsatz genommen. Ich habe ja mit der Iris Köck die Sendung.
1: Genau.
2: Iris Zeichen natürlich auch wunderbare Fernsehköchin. Und es wird nichts Klassisches geben wie eine Marmelade, ein Mousse oder Sirup. Jetzt stell dir das mal vor, Früchte, und wir machen nichts aus denen. Also, es wird kreative Rezepte geben, vielleicht Zettel und Stift schon parat halten.
1: Sehr gut, also eine ganze Stunde ist eh nichts. Für
2: dieses
1: Thema.
2: Ja, es geht schnell.
1: Ich wünsche euch viel Spaß. Ich werde euch angeregt zuhören und höre schon mal Zettel und Stift.

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1: Am Mikrofon ist Lorenz Wildner. Die Zusammenarbeit der Rettungskräfte in Europa soll krisenfest werden. Die EU-Kommission plant bis 2030 ein EU-weit einheitliches Verständigungssystem für Rettung, Polizei, Feuerwehr sowie andere Ersthilfeorganisationen. Aus Brüssel, Tim Kupal.
2: Ob Terror oder Naturkatastrophen, immer wieder stoßen Einsatzkräfte in der EU an nationale Grenzen. Das muss sich ändern, so EU-Innenkommissar Magnus Brunner.
3: Diese Ersthelfer, unsere Feuerwehrleute, die Polizei, aber auch andere müssen über die Grenzen besser kommunizieren können. Und deswegen arbeiten wir an diesem europäischen Krisenkommunikationssystem.
2: Das neue System soll in der gesamten EU alle Notfalldienste grenzüberschreitend abdecken und im Krisenfall automatisch Einsatzkräften in Mobilfunknetzen den Vorrang geben.
3: Die volle Umsetzung soll bis 2030 sein.
2: Ein Satelliten-Backup soll das System auch bei totalen Blackouts am Laufen halten.
1: Die Grippeimpfung in Österreich stockt. Grund sind Lieferprobleme beim Influenza-Impfprogramm. Laut Kronenzeitung könnten fast 870.000 Dosen erst Ende November zur Verfügung stehen und damit nicht wie vereinbart schon im Oktober. Die Situation sei ernst, so Gesundheitsstaatssekretärin Königsberger Ludwig von der SPÖ. Bei den landesweiten Schülerprotesten in Frankreich sind nach Angaben der Regierung seit Montag mehr als 5.000 Menschen festgenommen worden. Laut dem Bildungsministerium waren gestern noch fast 20% der 3.700 Schulen des Landes von Protesten betroffen. Auslöser der Unruhen war eine Schule in einer Pariser Vorstadt, in der Personal fehlte. Landesweit waren zum Schuljahresbeginn rund 2.000 Lehrerstellen unbesetzt. In Lettland haben die Parlamentswahlen begonnen. Erwartet wird eine Bestätigung des pro-europäischen und pro-ukrainischen Kurses des baltischen Staates, trotz Zugewinnen für populistische und Protestparteien. In Umfragen führt die Mitte-Rechts-Partei Vereinte Liste von Ministerpräsident Kulsberg. Und lange Nacht der Museen heute in ganz Österreich. Zwischen 18 Uhr und Mitternacht kann man mit einem Ticket so viele Museen besuchen, wie man möchte. Jörg Hofer.
4: Die lange Nacht der Museen ist seit Jahren bei Jung und Alt äußerst beliebt. Im Vorjahr haben sich über 280.000 Museumsfans zur späten Stunde bei den unterschiedlichen Museen in ganz Österreich eingefunden. Nicht nur die großen, berühmten Museen werden besucht, sondern auch kleine, mehr oder weniger unbekannte. Da gibt es etwa das Museum der Nerdigkeiten in der Haufgasse im 11. Wiener Gemeindebezirk. Museumsleiterin Gerlinde Heil.
5: Man kann alles erleben, was man sich zu erleben traut. Das heißt, das ist also für alle, die Nerds werden wollen oder Nerds geblieben sind.
4: Die lange Nacht der Museen beginnt in ganz Österreich um 18 Uhr. Der reguläre Ticketpreis beträgt 19 Euro. Ein Ticket gilt die ganze Nacht für alle Museen.
1: Das waren die Nachrichten mit Lorenz Wildner. Wir kommen zum Wetter.
6: Sonnig geht es im Großteil des Landes weiter. Auch die Nebelfelder zwischen Bregenz und Linz im Lungau und in Unterkärnten lösen sich nach und nach auf. Im Westen bilden sich mit der Sonne ab Mittag Quellwolken und eventuell einzelne Regenschauer. In Niederösterreich, Wien und dem Burgenland frischt teils lebhafter Südostwind auf und der Nachmittag wird einmal mehr ungewöhnlich warm mit 18 bis 25 Grad. Morgen ganz ähnlich wie heute, nur im Osten deutlich weniger Wind. So viel zum Wetter mit Nicola Biermeier.
7: Dann schauen wir auf Salzburg Straßen, was sich da tut. Und zwar gar nichts. Es sind uns keine Störungen gemeldet worden. Auf der bayerischen A8 hingegen, Fahrt Richtung Salzburg zwischen Rosenheim und Rohrdorf, eine Viertelstunde Wartezeit vor einer Baustelle. Aber das war es dann auch schon wieder. Weiterhin gute und sichere Fahrt mit Radio Salzburg wünsche ich.
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7: Und mit Iris Köck und wir beide wünschen einen schönen Vormittag mit Radio Salzburg.
9: Hallo Iris.
7: Und Mahlzeit, glaube ich, wünschen wir heute auch, weil bei uns ist in dieser Stunde ja nicht nur Kräuterzeit, sondern da geht es ja heute so um richtig wilde Früchte, Nüsse, Beeren. Also ich glaube, wir werden ein bisschen zum Kochtopf greifen, oder?
9: Es wird wild, es wird fruchtig und vor allem wird es einmal ein bisschen anders, weil wir keinen Sirup machen, wir machen kein Mousse, sondern wir dann einfach wirklich mal schauen, was kann man aus so wilden Früchten alles herstellen.
7: Ah, bin schon sehr gespannt. Jetzt aber nichts wie rein in unseren gemeinsamen Vormittag.

0: einen schönen Samstagvormittag mit Radio Salzburg. Wir sind mittendrin in der Kräuterzeit. Carina Numan ist zu Gast. Und Carina, bei uns geht es jetzt einmal in erster Linie um die Hagebutte.
1: Die bekannteste, die beliebteste. Und da ist auch immer die Frage, da kann ich jede Hagebutte verwenden, weil man hat ja im Garten vielleicht auch gezüchtete Rosen.
0: Ja.
1: Und ja, das kann man, solange sie nicht chemisch gedüngt sind. Also ohne irgendwelche chemischen Dünger, wenn dann die Hagebutte da ist, kann man sie verwenden. Vor dem Frost gesammelt für Vitamin C, nach dem Frost ist sie dann weicher und da macht man dann eben Marmelade und Mousse daraus. Mhm. Wir holen uns aber jetzt die roten Hagebutten und lassen die Kerne drinnen. Vor denen hat man ja immer so ein bisschen viel Angst, weil die ja diese Haare haben. Aber Achtung, die haben Geschmack, da ist Vanillin drinnen, die haben Kieselsäure drinnen, die sind wirklich gut. Und wenn man sie zum Beispiel zu einem Hagebuttenpulver zubereitet, also ich habe so eine Kaffeemühle zu Hause, da gebe ich alles rein, ich schneide sie nur in die Hälfte und dann werden die Kerne mitgemörsert. Das heißt, ich habe ein wunderbares Pulver, das geschmacklich fruchtig schmeckt. Plus, wir haben auch gesundheitlich was dabei, weil es für die Gelenke sogar wissenschaftlich bewiesen, bei Rheuma, bei Arthrose wirksam ist, dass es dieses auch diese unterstützende Maßnahme bietet.
0: Mit der Kieselerde?
1: Ja, unter anderem hat eben die Kieselsäure in den Kernen natürlich auch ihre Wirkung. Aber nur eben auch das Fruchtfleisch an sich würde bei Gelenksproblemen helfen.
0: Okay.
1: Aber wir dann alles zusammen und haben dann kulinarisch auch ein tolles Pulver fürs Müsli in ein Salatdressing rein. Oder wer nur Vanilleeis mag, einmal da ein Pulver drüber.
0: Also einfach so einen Löffel nehmen oder wie viel nehme ich dann da?
1: Wunderbar. Wie man mag, kommt drauf an, wie groß die Eisportion ist.
0: Aber bei mir groß.
1: Mit so einem kleinen Teelöffel ist man schon mal gut bedient.
0: Okay. Und aufbewahren, wie mache ich das?
1: Aufbewahren einfach in ein Glas geben, soll natürlich dann getrocknet sein, also wirklich das Pulver nochmal aufstreichen, damit es trocknen kann. Und dann gebe ich es in ein Glasl, stelle es dunkel, dann bleibt die Farbe auch erhalten und dann habe ich ein Hagebuttenpulver.
0: Mm.
1: Noch besser ist Iris.
0: Sag.
1: Das ist mein liebstes Oxymel. Oxymel, weißt du, ist ja ein Sauerhonig, da kommt Essig und Honig zusammen.
0: Ja.
1: Wir holen uns jetzt die Hagebutten, mixen die mit dem Essig gemeinsam. Dann haben wir nämlich auch viel Vitamin C drinnen und lassen das einmal einen Tag ziehen. Am nächsten Tag seien wir das ab. Also wir haben auch wieder die Kerne drinnen. Durch einen Kaffeefilter, durch so einen Papierfilter durch, die Härchen sind weg. Und dann mischen wir bei 100 Milliliter Hagebuttenessig, den wir haben, 300 Milliliter Honig dazu. Das mischen wir und dann haben wir Oxymel.
0: Okay. Klingt jetzt relativ einfach.
1: Ist es auch. Alle Rezepte sind immer einfach. Oxymel, weißt du, ist verdauungsfördernd, entzündungshemmend. Eine der ältesten Heilmittel, die wir ja haben. Ich gebe es auch gerne tatsächlich über die Kürbissuppe drüber.
0: Ah, okay, gute Idee.
1: Anstatt dem Kürbiskernöl vielleicht einmal so einen süßen Geschmack. Wieder auch natürlich kann man es in Salatdressing über Gemüse, Röstgemüse und dann da drüber geben. Oder wenn man es gesundheitlich möchte, du kennst das lauwarme Wasser in der Früh mit Essig, da tun wir halt einmal Hagebutten-Oxymel rein. Grandios.
0: Kurze Frage nur an dieser Stelle. Ganz oft ist es ja so, dass wenn es irgendwie leicht erwärmt wird, dann gingen die Inhaltsstoffe verloren.
1: Ja.
0: Wie schaut es denn da aus?
1: Sehr gute Frage. Und gerade eben, wenn wir über Vitamin C sprechen, ist es ja nicht hitzestabil. Eben. Außer die Hagebutte. Ja,
0: wirklich?
1: Polyphenole machen es möglich, dass die Vitamine erhalten bleiben. Gerade das nicht hitzestabile Vitamin C. Das heißt, ich kann einen Hagebuttentee machen und habe aber den Erkältungstee auch noch, weil eben das Vitamin C erhalten bleibt. Das ist so ein großartiges Geschenk von der Rose, diese Hagebutte. Also wirklich toll.
0: Carina, vielleicht beim Sammeln von Hagebutten noch, du hast schon gesagt, okay, also wenn es nicht gedüngt sind, kann man es auf jeden Fall nehmen, wurscht was. Mhm. Wie viel brauche ich denn da so für ein Glaserl?
1: Wir sind immer so, dass wir natürlich nachhaltig und achtsam sammeln, weil die Rehe haben auch einen Hunger.
0: Ja.
1: Gell? Also wir haben auch Waldtiere, die natürlich davon profitieren. Lieber wir nehmen uns einmal eine kleine Handvoll von diesem Wildstrauch, dann gehen wir zum nächsten. Oder wir fragen einmal beim Nachbarn im Garten, hey, magst du deine Hagebutten überhaupt haben? Und dann können wir auch sammeln. Je mehr wir von verschiedenen Orten holen, desto nachhaltiger sind wir. Also wir gehen halt bitte nicht alle irgendwo im Wald an derselben Stelle sammeln, sondern schauen einfach, dass genügend zurückbleibt.
0: Sehr gut. Sind wir durch mit der Hagebutte?
1: Nein, nicht ganz. Ich habe gesagt, das bleibt kulinarisch. Ich hätte aber einen Naturkosmetik-Tipp.
0: Ah, den machen wir gleich. Nach Los Bravos. Black is Black.

0: Wir sind mittendrin in der Kräuterzeit mit Carina Numan und bei der Hagebutte, die man durchaus auch als Naturkosmetikum verwenden kann, Carina.
1: Ja, und das ist ganz besonders, weil sie besitzt nämlich Carotinoide und das sind Antioxidantien, sagt man. Die schützen die Zelle, also das beugt Hautalterung vor. Jetzt müssen wir die aber lösen. Das heißt, wir nehmen uns jetzt so 5 Esslöffel Hagebutten, schneiden die auf wieder mit den Kernen und dann in einem Mixer geben wir 100 Milliliter Alkohol dazu. Also das kann wirklich ein Korn sein, ein Wodka sein, ganz egal, weil der löst diese Carotinoide. Das heißt, gut durchmixen, es wird alles orange, eine wunderschöne Farbe. Dann können wir das abseihen und diese 100 Milliliter Alkohol, die geben wir so 200 Milliliter Öl. Das heißt, kurz Bioöl, Olivenöl, kaltgepresst und Bio ist ganz wichtig. Das kann ein Mandelöl sein, das kann auch wirklich ein Bio-Sonnenblumenöl sein. Das hat auch Vitamin E, das ist auch für die Hautalterung sehr gut. Das mischen wir zusammen und dann haben wir ein wunderbares Hautöl. Aber das Wichtigste beim Auftragen von Ölen ist immer, die Haut muss befeuchtet werden, weil sonst hat man das Mai-Mokka-Öl, das geht nicht ein, das zirkt nicht ein. Das kann er nicht, weil es keine Feuchtigkeit hat. Also das heißt, entweder die Haut befeuchten mit einem Hydrolat, mit einem Pflanzenwasser oder nach der Dusche, wenn die Haut noch feucht ist, auftragen, dann zieht das gut ein. Und dann haben wir diese Carotinoide von der Hagebutte plus Vitamin C, was auch super ist für die Haut, innen drinnen.
0: Und dann strahlen wir durch den Herbst.
1: Ja, aber wie? Wie der goldene Herbst schauen
0: wir aus. Wie der goldene Herbst schauen wir dann selber aus. Sehr gut, eine wunderbare Idee, weil eigentlich nicht schwer zu machen.
1: Alles ist ganz einfach. Man muss nur immer wissen, wie bekomme ich die Sachen raus, die ich möchte.
0: Wie lange hält sowas?
1: Also dadurch, dass wir Alkohol drinnen haben, auf alle Fälle mal 1 bis 2 Monate. Man kann es in den Kühlschrank stellen, danach einfach die Nase verwenden, sage ich immer. Wenn es ranzig riecht, hat meine Mama immer gesagt, tu es weg.
0: Okay. Danke an die Mama an dieser Stelle. Du, Naturkosmetikum fertig?
1: Sind wir fertig?
0: Ja. Gut. Wir haben ja noch ganz viele andere Sachen jetzt im Herbst. Ja. Stichwort Bucheckern.
1: Ja, wir müssen ein bisschen durchgehen mit den verschiedenen Früchten und Nüsse, weil es gibt ja so viel. Jetzt, wenn man am Boden schaut, liegen ja die Bucheckern.
0: Knack, knack, knack.
1: Da fallen dann diese kleinen Nüsschen raus. Also die Schale müssen wir runtergeben, damit wir wissen, ob jetzt ein Nüsschen drinnen ist oder nicht. Einfach sammeln, in ein Glas Wasser geben. Alles, was oben schwimmt, da ist nichts drinnen. Alles, was nach unten sinkt, das schälen wir. Und dann schmecken diese kleinen Nüsschen tatsächlich wie Haselnüsse. Aber Achtung, da ist Fungin drinnen. Das ist ein Stoff, der ist jetzt nicht wirklich gesund. So, Erwachsene können bis zu 7 roh essen. Aber was wir machen ist, wenn wir sie gesammelt haben, rösten wir sie. Einfach in eine Pfanne geben, ohne Fett, wie man Pinienkerne auch röstet. Dann durch das Röstaroma geht das Fungin weg. Und dann haben wir wunderbare Nüsschen. Entweder einfach zum Drüberstreuen. Was ich gerne mache, ist ein Nussmus. Das heißt, ich gebe noch andere Nüsse dazu oder Kürbiskerne.
0: Aber stopp.
1: Ja,
0: welches Verhältnis? Weil wenn du sagst, das ist irgendwie so, da müssen wir ein bisschen aufpassen.
1: Wenn ich die geröstet habe, also sagen wir jetzt einmal, ich habe jetzt wirklich eine Handvoll von diesen Nüssen geröstet, brauche ich mir keine Sorgen mehr machen. Da ist das Fungin weg.
0: Okay.
1: Das heißt, ich nehme jetzt diese Handvoll geröstete Nüsse, gebe dann vielleicht eine halbe Handvoll Haselnüsse dazu, eine halbe Handvoll Kürbiskerne, Walnüsse, was ich halt mag. Und dann mixt man das so lange, bis es musig wird.
0: Okay.
1: Man kann es mit Honig süßen, dann hätte man einen süßen Aufstrich. Wenn wir es eher bekannt lassen wollen, können wir Salz, Pfeffer, ein paar Gewürze dazugeben. Dann haben wir ein Nussmus gemacht. Wirklich herrlich, herrlich, schmeckt fantastisch. Aber einfach einmal so probieren.
0: Boah, von den Gewürzen her, was würdest du vorschlagen? Ich glaube jetzt einmal Thymian.
1: Thymian ist sehr gut. Was ich mag, das ist jetzt wirklich ein Geheimtipp, Szechuanpfeffer. Hast du den schon mal probiert?
0: Ja.
1: Der ist so blumig, fruchtig.
0: Stimmt.
1: Also da gebe ich gern so 2, 3 von diesen kleinen Kügelchen dazu. Das reicht vollkommen. Wir kriegen schon einen Hunger, wenn wir kulinarisch unterwegs sind.
0: Okay, also Bucheckern verarbeiten wir zu einem Nussmus. Super, super Idee, finde ich, weil auch ja in der Natur sehr reichhaltig jetzt gerade. Was machen wir in der nächsten halben Stunde?
1: Da wird es auch ein bisschen rötlich. Wir klären Mythen auf. Erstens mal, ist die Vogelbeere wirklich giftig? Und zweitens, was tue ich mit dem Weißdorn?
0: Okay, 2 wirklich essentielle Fragen jetzt im Herbst. So, wir hören uns dann gleich nach den Nachrichten wieder.

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2: Um 10:30 im Nachrichtenstudio Isabel Gunzer.

0: vor dem Vorweihnachtsgeschäft wieder etwas einbricht. In Traunstein ist eine 87-jährige Österreicherin mit ihrem Auto am Ende eines Gehweges stecken geblieben. Die Frau hatte laut Polizei das Durchfahrtsverbot übersehen. Nachdem sie mit einem Geländer kollidiert ist, wollte sie rückwärts retour fahren. Dabei hat sich das Auto dann aber zwischen eine Hausmauer und dem Geländer verkeilt. Ein Abschleppdienst musste das Fahrzeug bergen. Die Autofahrerin ist nicht verletzt worden. Der Sachschaden beträgt laut Polizei mehrere tausend Euro. Die Polizei hat jetzt einen 34-jährigen Flachgauer ausgeforscht, der in Straßwalchen Brände gelegt haben soll. Der Mann wird beschuldigt, am Mittwoch und Donnerstag in Kellerabteilen von Mehrparteienhäusern das Feuer vorsätzlich gelegt zu haben. Verletzt wurde dabei niemand. Der Flachgauer ist teilgeständig und wird angezeigt, heißt es von der Polizei. Damit noch zum Wetter. Im Großteil des Landes scheint heute von früh bis spät die Sonne. In manchen Tälern und im Flachgau hält sich aber eine Zeit lang Nebel oder Hochnebel. Spätestens am Nachmittag hat sich die Sonne aber auch hier durchgesetzt. Bei nur wenig Wind steigen die Temperaturen auf bis zu 23 Grad. Und ähnlich geht es dann auch morgen am Sonntag weiter. Mit einigen Stunden Sonne und Temperaturen zwischen 18 und 23 Grad.
1: 10 Uhr und 31 Minuten haben wir's. Das ist die ORF Radio Salzburg Verkehrsinformation. Weiterhin alles ruhig auf Salzburg Straßen. Da sind uns keine Störungen gemeldet worden. Aber auf der bayerischen A8 in Fahrtrichtung Salzburg zwischen Rosenheim und Rohrdorf in beiden Richtungen. Da brauchen Sie eine Viertelstunde länger. Grund dafür ist eine Baustelle. Das war's dann aber auch schon wieder. Weiterhin gute und natürlich auch sichere Fahrt mit Radio Salzburg. Und bei uns geht's weiter mit der Kräuterzeit und Carina Numann.
2: Und wilden Früchten.
1: Oh. Darf man jetzt kochen?
2: Wir trinken.
1: Okay, gleich noch Billy Joel, My Life. Schönen Vormittag.

0: Red, Red Wine. Gleich einmal ein gutes Motto, glaube ich, für unseren nächsten Einstieg jetzt mit Carina Numan heute in der Radio Salzburg Kräuterzeit, weil es geht ums Trinken, um den trinkbaren Herbst quasi.
1: Wir bleiben bei Red, wir gehen aber auf einen Likör.
0: Ah, okay.
1: Wir machen nämlich mit dem regionalen Heilmittel Nummer 1 fürs Herz, das ist der Weißdorn, das wissen ja viele, machen wir unseren Herzlikör. Und zwar sammeln wir die Weißdornbeeren, die muss man wirklich erkennen, weil wir haben natürlich rote Beeren, manche sind eben giftig. Die Blätter schauen ein bisschen aus, ich sage immer so, wenn man eine Stachelbeere weiß, wie die Blätter ausschauen, in die Richtung geht auch die Weißdornbeere, also von den Blättern her. Und es ist ja ein Rosengewächs, also da ist nichts giftig. Wir verwenden im Frühling die Knospen, die Blätter. Aber jetzt sind ja die roten Früchte da, die sind ein bisschen mehlig, weil sie auch so wie Apfel eigentlich ausschauen. Und die gebe ich angequetscht in ein Glas hinein und da kommt dann ein guter Gin rein. Oder wenn man nichts anderes hat, kann man auch wieder einen Wodka verwenden. Und damit dann eben aus dieser Tinktur, was es ja eigentlich ist, ein Likörchen wird, geben wir Zucker oder Honig dazu. Ich gebe gern Candiszucker rein, der löst sich dann auf. Und ich weiß, der ist jetzt aufgelöst, dann ist der Likör auch fertig. Da dürfen wir fürs Herz halt dann ein Stamperl trinken. Das ist Alkohol, das müssen wir immer ein bisschen aufpassen. Aber für den Genuss können wir hier eben einmal die Weißdornbeeren auch zu einem Likör verwandeln.
0: So ein Flascherl machst du da für ganzen Herbst, Winter?
1: Ich trinke ja keinen Alkohol, ich schenke das ja weiter.
0: Ach so, okay, gut, das ist eine andere Sache jetzt wieder. Carina, Frage, die ich mir jetzt gerade gestellt habe, wie du das erklärt hast. Wenn du dir einmal nicht sicher bist bei irgendwelchen Pflanzen, wie machst du das, dass du die bestimmst?
1: Also erstens einmal gibt es jetzt schon die Bestimmungs-App, wobei ich sagen muss, bitte, das ist nur ein Indiz. Gell? Also wir verlassen uns nie auf nur ein Bild, nie auf nur ein Foto und schon gar nicht eben auf Google oder ChatGPT. Ja. Also dass wir einfach sagen, jetzt habe ich es einmal gesehen. Wir müssen uns tatsächlich sicher sein. Wir haben so wunderbare Kräuterfrauen, die geben Kräuterwanderungen im ganzen Salzburger Land. Da vielleicht einmal mitgehen oder schauen, ob man jemanden kennt und nachfragen. Und dann, wenn man sich sicher ist, dann kann man es natürlich verwenden. Also wir sammeln nur, wenn wir hundertprozentig sicher sind. Und du jetzt, Iris, sagst, ich glaube, das ist, dann sammelst du nicht.
0: Genau, weil glauben heißt nichts wissen.
1: Ist genauso.
0: Okay, da komme ich lieber zu dir, frag nochmal nach.
1: Du kennst meine Nummer.
0: Gut, also das Likörchen haben wir jetzt schon.
1: Ja.
0: Noch irgendwas?
1: Wir gehen jetzt von einem Getränk einmal weg, nämlich von der Vogelbeere und dem Irrtum, dass man oft immer nur glaubt, die Vogelbeere sei ja giftig. Das ist eine, ich sage jetzt mal, eine taktische Lüge, weil wenn wir einen Vogelbeerschnaps trinken, sterben wir ja auch nicht. Die hat den Namen natürlich, weil die Vögel sie mögen und weil früher die Schnapsbrenner auch gesagt haben, ja, wenn jetzt jeder euer sich die Vogelbeere holt, dann haben wir keine mehr fürs Schnapsbrennen, weil das ist ja sehr wertvoller Schnaps. Wir müssen natürlich schon sagen, da ist Parasorbinsäure drinnen, deswegen kann man die auch nicht pur so essen. Wer schon mal Vogelbeere pur gegessen hat, der weiß, genau. Aber übermäßig pur würde die abführend wirken. Nicht tödlich, man kriegt halt einen Durchfall. Was machen wir? Sie hat einen handigen Geschmack. Die wird sie auch nicht mit Zucker verlieren. Aber wir können uns an diesen Geschmack der Natur erinnern. Und jetzt kommt eine Sünde. Wir machen mit Zucker und Wasser, kochen wir auf. Das heißt, halber Liter Zucker, 500 Gramm, also halber Liter Wasser, 500 Gramm Zucker, bis der Zucker sich aufgelöst hat. Und dann geben wir diese gesammelten Vogelbeeren rein. Wir kandieren sie.
0: Ah.
1: Lassen sie über Nacht dann da drinnen, am nächsten Tag dann wir es abseihen und dann werden sie getrocknet und dann kann man es noch ein bisschen in Puderzucker wälzen. Das ist wirklich eine Sünde. Das ist so wie diese kandierten Blüten, die man auch als Zierde auf dem Kuchen einmal hergibt oder ein bisschen drüber streut. Also da kann man mal aus der Vogelbeere ein bisschen was anderes zaubern.
0: Was machst du dann so mit kandierten Vogelbeeren?
1: Ja, ich gebe es übers Eis sehr gerne. Ich bin halt so Eis-Junkie. Also das ist wirklich, wenn mich wer fragt, was ist die liebste Süßigkeit, das ist Eis. Und da gebe ich halt gerne wirklich so wilde Sachen oft drüber. Ob das eben so Oxymel ist oder ein paar Beeren, weil der Geschmack einfach anders ist. Und das Natürliche wieder kennenlernen, da bin ich großer Fan davon.
0: Ach, und ich auch. Also haben Sie gehört, im Herbst einmal ja Eis mit ein paar kandierte Vogelbeeren. Mm. Das kann man gut vorstellen. Carina, wir fassen jetzt dann nach unseren nächsten beiden Platten gleich mal nochmal alles schön zusammen für den Herbst. Und ja, vielleicht, falls Sie irgendwie einen Zettel herrichten wollen, Schreiber, dass Sie nochmal ein bisschen mitnotieren können. Wir hören uns gleich wieder.

0: 10:50 haben wir. Sie hören die Radio Salzburg Kräuterzeit mit unserem Fräulein Grün, Carina Numan. Und Carina, bei uns geht es zum Abschluss jetzt noch um die Schlehe.
1: Ja, und das ist ja die Urmutter der Zwetschge, der Pflaume. Also kugelrund und bläulich. Und wenn wir die sammeln, aufpassen, weil die hat natürlich ganz, ganz viele Stacheln.
0: Hoch.
1: Und wenn wir die dann gesammelt haben, dann können wir die so als falsche Oliven einlegen.
0: Aha.
1: Das heißt, wir machen unseren Sud, 1/2 Liter Wasser, 100 Gramm Salz aufkochen, dann ein bisschen abkühlen lassen und dann kommen erst die Kräuter dazu, damit wir eben die Inhaltsstoffe haben. Ich tue da Lorbeer rein, Thymian, Rosmarin, was man mag, halbe Knoblauchzehe. Und dann übergieße ich die ins Glas gegebene Schlehen, mache zu. Das darf dann einen Monat ziehen, mache auf und habe dann zur Jause falsche Oliven.
0: Mm.
1: Ist einmal was zum Probieren.
0: Ist einmal was zum Probieren. Mhm. Und auch wieder ganz eine einfache Geschichte, also wenn man dann die Schlehen einmal überhaupt irgendwie abgebrockt hat. Carina, deine Lieblingsbeere von überhaupt?
1: Also meine Lieblingswildfrucht, eigentlich bleiben wir bei diesen falschen Oliven, weil die kann man süß und auch sauer machen, das ist die Dirndl, die Kornellkirsche. Und ich habe gesagt, ich mache jetzt heute nichts über Marmelade, aber es ist meine absolute Lieblingsmarmelade. Ich habe eine Kornellkirsche im Garten, die hat heuer zwei Kornellkirschen gehabt. Also wenn wer zu viel Marmelade hat von der Dirndl, bitte an Fräulein Grün, ich freue mich. Das ist meine absolute Lieblingsmarmelade. Aber auch die kann man eben sauer einlegen. Und die sind wirklich wie Oliven, weil die sind dann reif, wenn sie vom Baum fallen und dann kann man den Kern nicht rausgeben wie bei Kirschen. Den muss man fast ein bisschen so wie bei den Oliven abbeißen. Deswegen würde sich auch hier diese falsche Olive anbieten.
0: Wobei ich ja jetzt sagen muss, Dirndlstrauch, sagt man ja da, ist das ja eigentlich, wird immer weniger, oder?
1: Natürlich wird es weniger, weil wir natürlich auch weniger wild sind bei uns. Aber jetzt ist der Tipp schlechthin, wenn man im Frühling, so März, später Februar, am Waldesrand etwas gelb blühen sieht. Das Einzige, was gelb blüht, ist die Dirndl, die Kornellkirsche. Und den Platz merkt man sich dann. Bitte wieder nachhaltig, gell? Wir haben nicht viel. Also idealerweise holen wir uns alles in den Garten und sammeln dann. Aber echt so eine Dirndl-Marmelade.
0: Das Gesicht sollten Sie jetzt sehen von der Carina. Da kriege ich auch direkt Guster irgendwie drauf. Carina, vielleicht kurze Zusammenfassung unserer heutigen Sendung von Beeren und Nüssen, die wir jetzt im Herbst irgendwie einlegen, verkochen können.
1: Ja, also wir haben angefangen mit der Hagebutte, da machen wir Oxymel draus oder eben das Pulver. Wir finden natürlich alle Rezepte auf fräuleingrün.at auch, genauso wie das Hautöl mit der Hagebutte. Dann haben wir uns den Weißdorn angeschaut, dass die machen wir Likörchen, die Vogelbeere wird süß und jetzt die Schlehe und die Dirndl. Ah ja, wir haben auch nur die Bucheckern gehabt.
0: Genau, die Bucheckern, nämlich genau. Auch noch. Immer schön rösten für ein wunderbares Nussmus, habe ich gelernt.
1: So ist es.
0: Wie gesagt, die Rezepte alle nochmal zum Nachlesen.
1: Auf www.fräuleingrün.at und zum Anschauen auf Instagram.
0: Und wir sehen uns, hören uns dann in einem Monat gut wieder.
1: Ja, genau. Frag mich noch nicht, was ich für ein Thema habe. Schauen wir mal, wie das Wetter ist. Ja,
0: wahrscheinlich gehen wir nochmal in den Wald miteinander, oder?
1: Kann sein. Oder wir graben Wurzeln aus. Schauen wir.
0: Das war ja auch noch. Genau. Ja, dann sage ich vielen Dank für den Besuch im Studio und für die wertvollen Tipps wieder einmal.
1: Sehr, sehr gerne und schönes Wochenende.
0: Ihnen viel Spaß beim Nachmachen.

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1: Am Mikrofon ist Lorenz Wildner. 2024 hat eine US-Studentin angegeben, unter Drogeneinfluss von mehreren Mitgliedern einer Studentenverbindung an der Elite-Universität Cornell in New York vergewaltigt worden zu sein. Zu einem strafrechtlichen Verfahren ist es allerdings nie gekommen. Jetzt wird der Fall neu aufgerollt. Aus den USA, Barbara Wolczek.
2: Die Aussage der Studentin, sie wird Jane Doe genannt, schien klar zu sein. Alkohol, Ketamin, zuerst freiwilliger Sex auf einem Zimmer auf dem Unicampus, dann immer mehr junge Männer, aufgefordert via Social Media, Kontrollverlust. Sie wurde zu 100% vergewaltigt, sagte die Studentin später in einem Polizeibericht laut ihrem Anwalt.
3: She clearly said, I was 100% raped.
2: Es gab dennoch kein Verfahren. Auf Social Media wird heftig über Schuld und Unschuld diskutiert. Aber wurde hier auch alles untersucht, nichts vertuscht?
4: This is now an active criminal investigation.
2: Jetzt ermittelt die Staatsanwaltschaft von New York.
1: In Österreich soll die Bildung in ländlichen Regionen durch Schulcluster gefördert werden. Bildungsminister Wiederkehr hat mit Ländern und Gemeinden in einer Reformpartnerschaft neue Regeln vereinbart. Lehrer sollen zukünftig kein Vetorecht mehr haben, sondern nur ein Anhörungsrecht. Dadurch sollen bis 2030 etwa 100 Schulcluster entstehen. Derzeit gibt es 72. Im nordspanischen La Rioja ist heute früh eine Bar eingestürzt. 11 Menschen wurden mit Verletzungen ins Krankenhaus gebracht. Bei dem Einsturz wurden laut Behörden zwischen 25 und 30 Menschen im Inneren eingeschlossen. Rettungsarbeiten und Ermittlungen laufen. Überlebende berichten, dass zunächst der Boden der Bar und anschließend die Decke eingestürzt seien. Und nicht immer sind Medikamente die Lösung, wenn Menschen zum Arzt gehen. In jedem 5. Fall ist die Ursache stattdessen etwa Einsamkeit oder Stress. Eine Gegenmaßnahme ist das Social Prescribing. Betroffenen werden dabei soziale Angebote verschrieben, von der Bewegungseinheit bis zu kulturellen Aktivitäten. Felix Nowak hat mit einer Expertin aus der Praxis gesprochen.
5: Wir nennen es Gesundheitssprechstunde,
6: sagt Brigitte Lagler. Sie ist Fachkraft für das sogenannte Social Prescribing in der Primärversorgungseinheit Sonnweinviertel in Wien-Favoriten. Wenn die Ärztinnen und Ärzte dort der Meinung sind, jemand könnte davon profitieren, schicken sie die Person in die Gesundheitssprechstunde und dort nimmt sich Lagler erst einmal Zeit.
5: Ich höre zuerst gut zu. Dann gebe ich meistens eine Hausaufgabe.
6: Man müsse für sich selbst herausfinden, was einem helfen kann. Lagler vermittelt dann.
5: Ich kann Angebote machen von Müttern, von den frühen Hilfen bis zum Pensionistenclub. Ich möchte dorthin gehen, aber ich traue mich dort nicht hingehen. Dann begleite ich die Leute beim ersten Mal dorthin.
6: In bundesweit 46 Primärversorgungseinheiten gibt es ein derartiges Angebot aktuell. In einigen Jahren dürfte es weiter ausgebaut werden.
1: Das waren die Nachrichten mit Lorenz Wildner. Wir kommen zum Wetter.
7: Die Nebelfelder verschwinden mehr und mehr, allmählich auch in Oberösterreich, und dann scheint überall die Sonne. Verbreitet ist es sogar strahlend sonnig. Im Westen entstehen allmählich ein paar Quellwolken und eventuell einzelne Regenschauer. In Niederösterreich, Wien und dem Burgenland ist lebhafter Südostwind zu spüren und der Nachmittag wird ungewöhnlich warm für Anfang Oktober mit 18 bis 25 Grad. Morgen ganz ähnlich wie heute, nur im Osten auch nicht mehr so windig. So viel zum Wetter mit Nicola Biermeier.
8: 11:03 haben wir es. Das ist die ORF Radio Salzburg Verkehrsinformation. Auf Salzburgstraßen weiterhin alles ruhig. Da sind uns keine Störungen gemeldet worden. Auf der bayerischen A8 zwischen Rosenheim und Rohrdorf in beiden Richtungen brauchen Sie derzeit aber eine Viertelstunde länger. Grund dafür ist eine Baustelle. In Fahrtrichtung Salzburg dann in weiterer Folge zwischen Traunstein und Neukirchen nochmal eine Viertelstunde plus. Auch da ist eine Baustelle der Grund für die Verzögerung. Wir halten Sie natürlich weiterhin auf dem Laufenden. Gute und sichere Fahrt wünsche ich.
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8: Halli, hallöle. In dieser Stunde geht's wieder raus aus dem Dickicht und rein ins echte Leben, das uns heute, bitte nicht vergessen, einen Zivilschutzprobealarm bringt, durch den ich Sie dann gerne durchchauffiere. Damit Sie wissen, was die Sirenensignale alles bedeuten, hören wir uns gleich gemeinsam nochmal durch. Jetzt aber mal die große Portion Musik hier im gemeinsamen Vormittag. 4 am Stück für unsere Musikpause. Die Eurythmics, die Monkees, Hansi Dolmetsch und zum Anfang Juice Newton.

0: die Eurythmics mit einem ihrer bekanntesten Titel hier bei uns im gemeinsamen Vormittag mit Radio Salzburg. Ja, zurück in die Realität haben wir gesagt. Mittendrin sind wir schon. Heute werden wieder die Sirenen in ganz Österreich getestet, etwas genauer als sonst an einem Samstag. Der jährliche Zivilschutzprobealarm findet heute zwischen 12 Uhr und 12.45 Uhr statt. Auch am Handy bekommen wieder alle ihre sogenannten RT-Alerts. Überprüft wird nicht nur die Technik, der Probealarm soll auch daran erinnern, wie wichtig es ist, die unterschiedlichen Signale zu erkennen und im Ernstfall auch richtig zu reagieren, Benjamin Steiger.
1: Kennen Sie sich aus mit den Signaltönen?
2: Ja, tue ich ja.
3: Nein, überhaupt nicht.
1: Also was könnte ein dreiminütiger Dauerton bedeuten?
4: Ab in den Keller. So Alarm, Alarm, ab in den Keller.
2: Es ist ein Bombenalarm, wenn mich nicht alles täuscht.
1: Also so ganz konkret ist es nicht. Das bedeutet heran, nah in der Gefahr.
4: Ich verstehe.
1: Was sollte man dann machen?
2: Also ich würde jetzt sagen, dass man den Radio aufdrehen sollte auf jeden Fall und auch den Fernseher und schauen, was halt los ist so.
1: Sie kennen sich voll gut aus. Das stimmt nämlich. Da soll man eben Radio oder Fernsehen, also den ORF bzw. im Online-ORF.at einschalten und die Verhaltensmaßnahmen beachten, also was man tun soll in dem Fall. Und wenn es jetzt ein Signalton ist, der so abwechselnd anschwillt und abschwillt, so ein was könnte das bedeuten?
5: Ich glaube, das ist dann sehr ernste Gefahr, dass es dann schon akuter ist und dass man drinnen bleiben sollte vielleicht.
6: Das ist wahrscheinlich dann akute Gefahr.
7: Ja. Wir einigen uns auf akute Gefahr.
1: Ja. Ganz genau, das ist akute Gefahr. Und was sollte man da machen, glauben Sie?
6: Ja, ich darf drin bleiben und die Fenster zu machen und Radio auftan.
4: Ich glaube, da ist jede Hilfe zu spät dann schon oder so. Keine Ahnung.
1: Das weiß ich nicht, ob das die richtige Reaktion ist, aber man sollte sich in einen schützenden Bereich bzw. Räumlichkeiten aussuchen und dort über Radio oder Fernsehen bzw. online eben die durchgegebenen Verhaltensmaßnahmen befolgen. Und dann gibt es ja auch das Signal am Handy. Haben Sie das schon mal bekommen?
4: Nein, aber ich habe sehr viel Werbung auf Social Media dafür gesehen.
5: Ja, ich kann mich noch erinnern, das war nämlich im September, wie die Hochwasserwarnung war. Und da ging es quasi darum, auch wegen Sturmwarnung, dass man drinnen bleiben sollte, sich von, glaube ich, Gewässern fernhalten sollte, irgendwie so. Also ich kann mich vage erinnern, dass es um die Zeit war.
0: Da war schon sehr viel Schönes dabei. Für Sie noch einmal kurz der Fahrplan. Um 12 Uhr gibt es das Signal, eine 15 Sekunden lang dauernde Sirenenprobe. Um 12.15 Uhr kommt dann das Signal Warnung. Das ist ein 3 Minuten langer Dauerton. Um 12.30 Uhr das Signal Alarm. Das ist eine Minute auf- und abschwellend, bedeutet so viel wie Gefahr. 12.45 Uhr gibt es dann das Signal für die Entwarnung. Das ist wieder eine Minute, ein Dauerton, was so viel bedeutet wie Ende der Gefahr. Wir schaffen es auf jeden Fall gemeinsam durch. Wichtig, Sie haben es eh schon gehört, Radio aufdrehen, Fernseher aufdrehen oder auch online schauen, was am besten zu tun ist. Ab 12 geht's los. Wir bleiben verlässlich an Ihrer Seite.
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1: Um 11:30 im Nachrichtenstudio Isabel Gunzer. Rund um den Eigentümerwechsel der Rudolfshütte in Uttendorf herrscht Schweigen. Das Berghotel auf rund 2300 Metern Seehöhe ist offenbar bereits Ende Juli verkauft worden. Neuer Besitzer seine Firma mit Sitz in Wien, das berichten heute mehrere Salzburger Medien. Auf ORF-Anfrage wollten sich weder der bisherige Besitzer Hotelier Wilfried Hollers noch der Uttendorfer Bürgermeister Hannes Lerchbaumer von der SPÖ dazu äußern. Es brauche mehr Mittel vom Bund für die Sonderpädagogik. Das hat Bildungsland

0: Heutiger deutscher Feiertag sorgt für guten Umsatz in Salzburgs Geschäften. Davon profitiere aber nicht nur die Altstadt und Einkaufszentren, sondern etwa auch Möbelhäuser, heißt es von der Wirtschaftskammer. Der Tag der deutschen Einheit gilt als wichtiger und stabiler Wirtschaftsfaktor für den Ballungsraum, bevor der Umsatz vor dem Vorweihnachtsgeschäft etwas einbricht. Damit noch zum Wetter. Spätestens am Nachmittag hat sich die Sonne überall durchgesetzt. Die Temperaturen steigen ein bisschen auf bis zu 23 Grad. Ähnlich geht es auch morgen am Sonntag weiter mit einigen Stunden Sonnen und Temperaturen zwischen 18 und 23 Grad.
1: 11 Uhr und 31 Minuten haben wir es. Das ist die ORF Radio Salzburg Verkehrsinformation. Weiterhin alles ruhig auf Salzburgs Straßen. Es sind uns keine Störungen gemeldet worden. Auf der bayerischen A8, da gibt es allerdings Probleme. Zwischen Rosenheim und Rohrdorf derzeit Stau vor einer Baustelle. In Fahrtrichtung München brauchen Sie gut 40 Minuten länger. In Fahrtrichtung Salzburg sind es 15 Minuten. Und in Richtung Salzburg dann in weiterer Folge zwischen Traunstein und Neukirchen noch einmal 20 Minuten mehr Fahrzeit einplanen. Auch da ist der Grund eine Baustelle für die Verzögerung. Dort, wo es geht, weiterhin gute und auch sichere Fahrt. Dort, wo es eher gerade staut, einfach dranbleiben, entspannen, relaxen und die Musik von Radio Salzburg genießen. Zum Beispiel Eddie Grant, I Don't Wanna Dance.

0: Lieblingsband von ganz vielen. CCR, Have You Ever Seen The Rain? Jetzt zu was ganz anderem, denn heute am Abend ist sicher wieder viel los. Bei uns, bei Ihnen überhaupt. Heute findet die ORF Lange Nacht der Museen wieder statt. 42 Museen und Galerien in Stadt und Land Salzburg sind mit dabei und haben von 18 bis 24 Uhr geöffnet. Wir haben uns vorab schon einmal ein paar Museen herausgepickt, die wir Ihnen im Vorfeld vorstellen wollen. Das Domquartier Salzburg zum Beispiel. Constanze Kreuzberger, was wird da heuer geboten?
1: Das Domquartier in der Stadt Salzburg ist ein alter Hase bei der ORF Lange Nacht der Museen. Umso mehr bemüht man sich dort, dem Publikum jedes Jahr Neues zu bieten. Heuer gibt es dort vor allem Neues zu hören, erzählt Andrea Löschnick vom Domquartier.
2: Und zwar haben wir musikalische Raritäten ausgegraben aus dem Salzburger Domarchiv, die teils unpubliziert sind und das erste Mal auch zur Uraufführung kommen. Es sind also Stücke von den Salzburger Hofkapellmeistern aus der Barockzeit und auch danach, zum Beispiel Sonaten von Stefano Bernardi oder Motetten von Andreas Hofer oder von Karl-Heinz Bieber. Falls Sie nicht wissen, was eine Motette ist, musst du auch erst nachschauen. Das ist also eine gesangliche, eine mehrstimmige Vokalkomposition.
1: Das Domquartier bietet auch ein umfangreiches Kinderprogramm. Auch hier steht die Musik im Vordergrund.
2: Also wie ihr hört, Kastagnetten kann man bei uns machen oder andere kleine Musikinstrumente. Kastagnetten passen natürlich besonders gut zu unserer Ausstellung vom Balkenhol, die sich bei uns noch in den Prunkräumen befindet. Für die Kinder haben wir eben eine kleine Musikecke, wo man Musikinstrumente gestalten kann und auch mit einem Fragebogen sich über musikalische Raritäten, Musikinstrumente und so weiter bei uns informieren kann.
1: Parallel zum Langen Nacht der Museenprogramm gibt es natürlich auch die derzeit laufende Balkenhol-Ausstellung und die zu Franz von Assisi zu sehen.
0: Das komplette Angebot, also welche Museen überhaupt alle diesmal mit dabei sind und alle weiteren Informationen zur Lange Nacht der Museen gibt es auch zum Nachlesen auf langenachtdermuseen.at. Und bei uns geht es weiter mit einer, wie war das? Motette. Und zwar auf Bayerisch. Die Spider-Murphy-Gang singt von der Schickeria. Schönen Vormittag mit Radio Salzburg.

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die perfekte Musik für diesen sonnigen Samstag mit Radio Salzburg. Laidback Sunshine Reggae. 11 Uhr und 54 Minuten sind's. Gleich wieder Zeit für unser ausführliches Mittagsjournal, gleich hier im Programm von Radio Salzburg. Davor aber noch feinste Musik von Diana Ross und ein Klassiker von Carl Douglas, Kung Fu Fighting. Oh, oh.

0: Die Gemeinde Lauterach befindet sich im Rheintal in Vorarlberg. Die groß angelegte Kirche zum Heiligen Georg wurde Ende des 19. Jahrhunderts erbaut, aber bereits im Mittelalter gab es dort Kirchenbauten. Auffallend in der heutigen Kirche ist die alles überspannende Holzdecke. Berühmt ist zudem das Geläute im in die Kirchenfassade eingebundenen Westturm, das sogenannte Heldengeläute von Lauterach. Es ist den gefallenen Soldaten des Ersten Weltkrieges gewidmet und war damals im Jahr 1931 eines der größten Geläute Vorarlbergs mit einem Gesamtgewicht von über 10 Tonnen. Die Nationalsozialisten versuchten, das Geläute für die Rüstungsindustrie einzuziehen, das klappte aber nicht. Angeblich soll das am diplomatischen Geschick des damaligen Pfarrers gelegen haben, denn der schob die von der Reichsstelle für Metalle in Berlin angeforderte Tonbandaufnahme der Glocken Monat für Monat bis zum Kriegsende auf. Und so blieb in Lauterach in Vorarlberg eines der wenigen Monumentalgeläute der Zwischenkriegszeit erhalten und ist bis heute zu hören.
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2: Herzlich willkommen zum Mittagsjournal. Das sind unsere Themen. Lieferprobleme dürften Start der Grippeimpfung verzögern. Der alljährliche Zivilschutzprobealarm hat begonnen. Im Journalstudio Martin Balder. Die Influenza-Saison steht vor der Tür, allerdings dürfte der Grippeschutzimpfstoff für die breite Bevölkerung erst einige Wochen später in Österreich eintreffen als geplant. Das Gesundheitsministerium hat heute einen entsprechenden Bericht der Kronenzeitung bestätigt. Für Vulnerable-Gruppen steht laut Ärztekammer aber ausreichend Impfstoff von anderen Herstellern zur Verfügung. Tanja Malle berichtet.
3: Statt im Oktober dürften knapp 900.000 Dosen des Influvac-Grippe-Impfstoffes erst Ende November in Österreich eintreffen. Bedauerlich, nennt das Impfexperte Rudolf Schmitz-Berger von der Ärztekammer. Gut sei aber, dass die Impfstoffe für vulnerable Gruppen nicht betroffen sind. Diese kommen von anderen Herstellern.
4: Die Impfstoffe für Kinder und für Senioren, die wurden bereits verteilt.
3: Die Verzögerungen für gesunde Personen zwischen 18 und 60 Jahren sieht Schmitz-Berger nicht allzu dramatisch.
4: Man muss eben berücksichtigen, dass die Impfung für diese Gruppe eigentlich sowieso erst im November angedacht ist.
3: Grund für die Verzögerungen sind laut Gesundheitsministerium Lieferkettenschwierigkeiten. Der Hersteller verweist auf neue Vorgaben der Weltgesundheitsorganisation.
2: Der alljährliche Zivilschutzprobealarm hat punkt 12 Uhr mit einer 15 Sekunden langen Sirenenprobe begonnen. Bis 12.45 Uhr werden nicht nur die 8.300 Sirenen in Österreich, sondern auch das Warnsystem IT Alert getestet. Es ermöglicht Behörden, Warnmeldungen im Ernstfall direkt auf Mobiltelefone zu schicken. Jürgen Winterleitner informiert.
5: Mit dem Probealarm sollen einerseits die technischen Einrichtungen überprüft werden, andererseits sollen die unterschiedlichen Warnsignale der Bevölkerung in Erinnerung gerufen werden. Um 12.15 Uhr ist ein 3 Minuten langer Dauerton zu hören. Das bedeutet Warnung. Um 12.30 Uhr folgt dann ein etwa einminütiger auf- und abschwellender Heulton. Das ist das Signal Alarm und bedeutet, dass eine Gefahr unmittelbar bevorsteht. Im Ernstfall sollte man dann Radio oder Fernsehen einschalten und weitere Informationen beachten. Und um 12.45 Uhr gibt ein einminütiger Dauerton Endwarnung. Auch AT Alert wird heute getestet. Dabei können Mobiltelefone laut Alarm geben, auch wenn sie auf lautlos gestellt sind. Auf dem Display erscheint eine Testnachricht. Der Probealarm, der dauert bis 13 Uhr. Es besteht keine Gefahr.
2: In Brasilien wird morgen ein neuer Präsident gewählt. Im engsten Rennen stehen Amtsinhaber Luiz Inácio Lula da Silva und der Rechtspopulist Flávio Bolsonaro, Sohn des wegen Putschversuchs verurteilten Ex-Präsidenten Jair Bolsonaro. Im Wahlkampf wird auch zu schmutzigen Tricks gegriffen, etwa KI-generierten Falschinformationen. Mehr von René Meyer-Priller.
6: Der amtierende Präsident Lula da Silva hat seit einem Arbeitsunfall nur 9 Finger. Im Netz zeigen ihn KI-Bilder mit 10 Fingern und nähern die Verschwörungserzählung, er sei durch einen Doppelgänger ersetzt worden. Faktenchecker Sergio Lütke warnt.
7: Mit künstlicher Intelligenz wird es immer leichter, Lügen zu produzieren und immer teurer, diese Lügen aufzudecken.
6: Obwohl Deepfakes in Wahlwerbungen in Brasilien offiziell verboten sind, kommen sie zum Einsatz. Wie etwa bei einer Wahlveranstaltung, wo ein KI-Video vom inhaftierten Ex-Präsidenten Jair Bolsonaro seinen Sohn Flavio als Nachfolger unterstützen soll. Der Fall landete vor Brasiliens oberstem Wahlgericht, eine Strafe gab es aber nicht.
2: In Frankreich sind bei den landesweiten Schülerprotesten seit Montag mehr als 5000 Personen festgenommen worden. In der Nähe von rund 160 Einrichtungen habe es Ausschreitungen gegeben, so das Innenministerium. Die Schüler fordern eine bessere Ausstattung der Schulen, mehr Lehrer und kleinere Klassen. Das war das Mittagsjournal mit Martin Balder. Und nun zum Wetter.
7: Ein paar Reste herbstlicher Nebelfelder gibt es aktuell noch, vor allem in Oberösterreich, aber sie lösen sich demnächst vollständig auf. Dann scheint in allen Landesteilen die Sonne und es wird sehr warm für Anfang Oktober. Die aktuellen Temperaturen in den durchwegs gering bewölkten Landeshauptstädten reichen von 16 Grad in Klagenfurt bis 21 in Wien. Die höchsten Temperaturen liegen heute zwischen 18 und knapp 26 Grad. Der Wind bleibt im Großteil des Landes schwach, im Osten aber frischt zeitweise lebhafter Süd- bis Südostwind auf. Über den Bergen des Westens entstehen Quellwolken und in der Arlbergregion und im Außerfern eventuell auch einzelne Regenschauer. Morgen am Sonntag gibt es keine wesentliche Änderung. Nach der Auflösung von Nebelfeldern scheint die Sonne. Im Westen sind wieder einzelne Schauer möglich. Bei wenig Wind ist neuerlich mit 18 bis 25, 26 Grad zu rechnen. In 2000 Meter Höhe mit 8 bis 13 Grad. So viel zum Wetter von Manfred Bauer.
8: Wir schauen damit auf Salzburgs Straßen. Die ORF Radio Salzburg Verkehrsinformation ist das. 12:06 haben wir's. Auf Salzburgs Straßen alles ruhig. Da sind uns keine Störungen gemeldet worden. Auf der bayerischen A8 zwischen Rosenheim und Rohrdorf gibt's aber Stau vor einer Baustelle. In Fahrtrichtung München brauchen Sie 30 Minuten länger. In Fahrtrichtung Salzburg sind's 15 Minuten. Und in Fahrtrichtung Salzburg dann in weiterer Folge zwischen Traunstein und Neukirchen noch einmal 20 Minuten mehr Fahrzeit einkalkulieren. Auch da gibt es eine Baustelle, die den Weg behindert. Weiterhin gute und sichere Fahrt mit Radio Salzburg. Radio Salzburg, hallo, Sie hören Radio Salzburg und wir begleiten Sie durch den Zivilschutzprobealarm in dieser Stunde. Also alles, was jetzt zu hören ist oder auch die Nachrichten am Handy, alles nur ein Test. Am besten heute, aber natürlich auch im Ernstfall Radio Salzburg einschalten, damit Sie wissen, was zu tun ist. Jetzt gerade haben Sie die Sirenenprobe gehört, einen 15 Sekunden lang dauernden Sirenenton. Um 12.15 Uhr kommt jetzt dann das Sirenensignal Warnung, ein 3 Minuten Dauerton. Aber da melde ich mich dann gleich noch einmal mit allen Informationen. Dies übrigens auch alle übersichtlich bei uns auf der Homepage gibt, auf salzburg.orf.at.

Sie hören Radio Salzburg. Wenn Sie sich gerade über den langen Sirenenton wundern oder über Ihr Handy, das auch läutet, es ist alles gut. Heute ist in ganz Österreich die jährliche Sirenenprobe. Sie haben Radio Salzburg aufgedreht und damit eigentlich alles richtig gemacht. Jetzt genau an dieser Stelle würden wir Ihnen nämlich im Ernstfall sagen, was zu tun ist. Wenn in Salzburg was passiert, sind Sie mit uns wie immer perfekt informiert. Wir sind Tag und Nacht für Sie da und natürlich auch das ganze Jahr über. Und nicht wundern, in einer Viertelstunde um 12:30 hören Sie dann den nächsten Part unserer Zivilschutzprobealarm. Auf- und abschwellender Ton ist es dann. Das ist der dritte Teil, wie gesagt, der jährlichen Sirenenprobe heute.

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2: Strobl will undurchsichtige Rechtslage rund um ehemaliges Hotel klären. Mehr als 200 Einsatzkräfte üben für den Ernstfall in Bad Hofgastein. Und das Wetter bleibt freundlich und warm. 12.30 Uhr zum ORF Radio Salzburg Mittagsjournal begrüßt Sie Isabel Gunzer. Seit 12 Uhr findet heute der alljährliche Zivilschutzprobealarm statt, bei dem in Salzburg 521 Sirenen ausgelöst werden und der AT-Alert getestet wird, also eine Nachricht ans Smartphone gesendet wird. Der Sirenenprobealarm dauert noch bis 12.45 Uhr. Mit diesem alljährlichen Alarm soll einerseits die Bevölkerung mit dem Warnsystem vertraut gemacht werden und andererseits auch die Funktionalität überprüft werden. Die Gemeinde Strobl will die undurchsichtige Rechtslage rund um ein früheres Hotel klären. In diesem ehemaligen Hotel befinden sich heute Apartments, Zweitwohnsitze und vermietete Zimmer, nachdem das Eigentum parzelliert und auf viele aufgeteilt wurde. Es müsse endlich ein legaler Zustand hergestellt werden, sagen die Verantwortlichen in der Gemeinde. Informationen von Gertrud Stabauer.
3: Eine Situation wie im Hotel Seeturn in Strobl gäbe es in Salzburg wohl nur einmal. Das sagt der Bürgermeister von Strobl, Harald Humer von der SPÖ. Das Haus ist vor rund 50 Jahren gebaut worden, als der Tourismus am Wolf

0: vermieten. Andere Eigentümer haben einzelne Hotelzimmer gekauft und daraus ein Apartment gemacht. Widmungsrechtlich, baurechtlich und von den Vorschriften für die Vermietung passe das nicht zusammen, ergänzt der Bürgermeister. Das Hotel Seeturn beschäftigt seit Jahren das Meldeamt, die Buchhaltung und das Bauamt in Strobl. Bürgermeister Harald Humer will jetzt einen tragbaren Zustand. Die baurechtlichen Vorschriften müssten erfüllt werden und die Widmung müsse zu den Zimmern passen.
1: Auch in Uttendorf geht es um die Zukunft eines Hotels, und zwar der Rudolfshütte auf rund 2300 Metern Seehöhe. Offenbar ist das Berghotel bereits Ende Juli verkauft worden. Neuer Besitzer ist eine Firma mit Sitz in Wien, das zeigen Daten aus dem Firmenbuch. Auf ORF-Anfrage wollten sich weder der bisherige Besitzer Hotelier Wilfried Hollers noch der Uttendorfer Bürgermeister Hannes Lerchbaumer von der SPÖ dazu äußern. Kritik kommt von den Grünen, es brauche Transparenz und keine undurchsichtigen Geschäfte, so Salzburgs Grünen-Chefin Martina Berthold. Sie kündigt auch Anfragen an den Landtag und fordert auch von der Gemeinde Aufklärung. In Bad Hofgastein findet am Nachmittag eine groß angelegte Katastrophenschutzübung statt. An die 230 Einsatzkräfte nehmen daran teil. Annahme ist ein Vollbrand der Bergstation der Schlossanbahn. Start der Übung ist um 15 Uhr. Sie dauert mehrere Stunden, bis es dämmert. So wollen die Einsatzkräfte auch Erfahrungen in der einsetzenden Dunkelheit gewinnen. Details von Tanja Gelecki.
2: Die Übungsannahme ist komplex. Neben dem Vollbrand der Bergstation, in der Dutzende Gäste eingeschlossen sind, muss eine Seilbahn geborgen werden. Zusätzlich werden Kinder im Speicherteich vermisst und ein schwerer Autounfall ist vor der Bergstation passiert. Dementsprechend viele Beteiligte gibt es, angefangen von freiwilligen Feuerwehren, der Berg- und der Wasserrettung, der Alpinpolizei, über örtliche Polizeiinspektionen, das Innenministerium bis hin zur Bezirkshauptmannschaft St. Johann im Pongau. Auch eine Drohne ist im Einsatz, sagt der Pongauer Katastrophenschutzreferent Michael Rachensberger.
3: Die Herausforderung bei der Übung ist jetzt der kombinierte Betrieb mit Drohne und Hubschrauber. Wir haben aber da jetzt den Versuch gestartet mit eigenen Korridore, wo man sagt, man arbeitet einen Sucheinsatz mit der Drohne ab und fährt parallel mit einer Luftunterstützung mit der Libelle Salzburg für die Bergrettungsmannschaft oder Bergemannschaften für die Seilbergungen bzw. Gondelbergungen.
2: Die Übung in der Bergstation sei wichtig, weil die Einsatzkräfte den Ablauf in einer sehr komplexen Anlage trainieren können, sagt der Pongauer Katastrophenschutzreferent. Solche groß angelegten Übungen finden alle 1 bis 2 Jahre statt.
1: Heute Abend öffnen wieder zahlreiche Museen und Galerien in Salzburg ihre Türen zur 26. ORF-Lange Nacht der Museen. Tickets dafür gibt es in den jeweiligen Einrichtungen, aber auch ab dem Vormittag jetzt am Max-Reinhardt-Platz in der Altstadt im Treffpunkt Museum. Das Ticket gilt als Eintrittskarte für alle beteiligten Museen und Institutionen und als Fahrschein für Shuttlebusse, den Mönchsbergaufzug und die Festungsbahn in der Landeshauptstadt. Neben den Einrichtungen in der Stadt Salzburg öffnen auch viele regionale Museen ihre Pforten. Für diese gilt dann das regionale Ticket. Und das Wetter, das dürfte gut passen für die lange Nacht. Der Himmel bleibt über Nacht größtenteils klar. Morgen wird es dann auch recht sonnig. Letzte Nebelfelder lösen sich im Laufe des Vormittags auf. Die Höchstwerte liegen morgen bei 18 bis 23 Grad. Und die neue Woche, die startet dann mit einigen Wolken und auch immer wieder ziehen Regenschauer durch. Die Sonne zeigt sich ab Montag nur mehr zeitweise. Der Nordwestwind wird teilweise lebhaft. Die Temperaturen gehen spürbar zurück und schaffen dann ab Montag maximal 16 bis 21 Grad.
4: 12 Uhr und 35 Minuten haben wir es. Das ist die ORF Radio Salzburg Verkehrsinformation. Auf Salzburg Straßen weiterhin alles ruhig. Es sind uns keine Störungen gemeldet worden. Auf der bayerischen A8, da gibt es aber Behinderungen. Zwischen Rosenheim und Rohrdorf derzeit Stau vor einer Baustelle. In Fahrtrichtung München brauchen Sie gut 30 Minuten länger. In Fahrtrichtung Salzburg sind es 15 Minuten mehr. Und in Richtung Salzburg dann in weiterer Folge zwischen Traunstein und Neukirchen weitere 15 Minuten bitte einkalkulieren. Auch da ist der Grund dafür eine Baustelle. Und das war's dann auch schon wieder. Gute und weiterhin natürlich sichere Fahrt mit Radio Salzburg an diesem 3. Oktober, der Tag des Zivilschutzprobealarms. Der Ton, den Sie gerade eben gehört haben, das ist der Alarm und der würde im Ernstfall Gefahr bedeuten. Dauert 1 Minute und ist auf- und abschwellend. Heute aber nur eine Probe. Wichtig, wenn es ein Ernstfall wäre, dann unbedingt schützende Bereiche und Räume aufsuchen und Radio Salzburg einschalten. Bei uns gibt es alle Informationen zu aktuellen Ereignissen und natürlich auch das, was zu

Es ist 12.45 Uhr und im Idealfall hören Sie jetzt wieder die Sirenen. Das ist jetzt der vierte Teil des Zivilschutzprobealarms, das Zeichen für Entwarnung. Vielen Dank, dass Sie Ihr Radiogerät aufgedreht haben. Im Ernstfall die perfekte Reaktion, denn wenn was passiert, dann sind Sie mit Radio Salzburg am besten und am schnellsten informiert. Dafür sind wir nämlich da, Tag und Nacht und das ganze Jahr über. Und wissen Sie was, für die gute Musik, für die sind wir natürlich auch zuständig.

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1: Am Mikrofon Martin Balder. Nach dem vereitelten Anschlag auf eine Passagiermaschine der Fly Dubai durch den Co-Piloten ermittelt nun die Generalstaatsanwaltschaft der Vereinigten Arabischen Emirate. Sie hat heute Angaben sowohl zum Tatmotiv als auch zur Tatwaffe veröffentlicht. Mehr von Katharina Wagner.
2: Der Co-Pilot soll seinen Kollegen im Cockpit mit einer sogenannten Notfallaxt, die sich dort für Notlagen befunden habe, attackiert haben. Und der Mann soll das mit der Absicht getan haben, einen geplanten Terrorakt zu begehen. Das gibt die ermittelnde Staatsanwaltschaft der Vereinten Arabischen Emirate heute bekannt. Davor hatten Medien berichtet, bei dem mutmaßlichen Täter soll es sich um einen omanischen Staatsbürger handeln, der schon vor Jahren als Sicherheitsrisiko gegolten habe. Während seiner Ausbildungszeit als Co-Pilot bei einer omanischen Fluglinie soll bei ihm 2024 extremistisches Material gefunden und ein Flugverbot über ihn verhängt worden sein. Warum der Mann später dennoch bei Fly Dubai als Co-Pilot anheuern und für einen Flug nach Israel zum Einsatz kam, ist bisher unklar.
1: Die Grippeimpfung dürfte heuer später starten als geplant. Wegen Lieferproblemen des Herstellers könnten fast 900.000 Impfdosen für die breite Bevölkerung statt im Oktober erst Ende November zur Verfügung stehen. Als Begründung wurden Produktionsprobleme und Störungen in den internationalen Lieferketten genannt. Für die am meisten gefährdeten Personen stehen laut Ärztekammer aber genügend Impfstoffe anderer Hersteller zur Verfügung. Beim Qualifying für den morgigen Formel 1 Grand Prix in Malaysia gibt es einen überraschungsführenden. Max Verstappen im Red Bull hat sich die Pole Position gesichert. Gerhard Braska.
3: Ja, Max Verstappen strahlt zum ersten Mal in der heurigen Saison über eine Pole Position und darf damit auf den ersten Sieg 2026 spekulieren.
4: It's fantastic. I mean, we've been trying many Grand Prix, you know, to get pole, to finally get it from where we started the season. Pretty incredible.
3: Zweiter Lewis Hamilton im Ferrari, ebenfalls zufrieden.
5: It's great and I'm so grateful.
3: Dritter Isa Kacar, der allerdings 5 Plätze zurückversetzt wird. Damit stehen morgen in Reihe 2 der WM-führende Kimi Antonelli und Charles Leclerc, nur 7. George Russell. Morgen drohen diese gefürchteten sinnflutartigen Regenschauer in Kuala Lumpur und das spricht für Chaos.
1: Im Südosten Spaniens ist bei schweren Überschwemmungen mindestens eine Person ums Leben gekommen. Eine 102-jährige Frau wurde in ihrem überfluteten Haus in der Ortschaft Madrigueras tot aufgefunden. Bilder des Zivilschutzes zeigen, dass sich die Straßen der Gemeinde in reißende Flüsse verwandelt hatten, die Autos mit sich rissen. Seit gestern Nachmittag sind in der Region laut Behörden mindestens 140 Liter Regen pro Quadratmeter gefallen. Die heftigen Unwetter sollen noch bis morgen anhalten. Das waren die Nachrichten mit Martin Balder. Und nun zum Wetter.
6: Sehr warm für Anfang Oktober ist es an diesem Wochenende mit Höchstwerten, die sowohl heute als auch morgen von 18 bis 25 oder 26 Grad reichen. Was Nebelfelder in den Niederungen betrifft, ist morgen ebenfalls mit deren vollständigen Auflösung zu rechnen. Eine weitere Gemeinsamkeit sind einzelne Regenschauer, die über dem westlichen Bergland auftauchen können. Unterschiedlich sind die Windverhältnisse. Heute wird im Osten zeitweise lebhafter Südwind, morgen ist der Wind durchwegs schwach, höchstens mäßig. So viel zum Wetter von Manfred Bauer.
7: Und damit weiter zur Radio Salzburg Verkehrsinformation um 13:03. Weiterhin alles ruhig auf Salzburgstraßen, da sind uns keine Störungen gemeldet worden. Behinderungen aber auf der bayerischen A8 zwischen Rosenheim und Rohrdorf. Da gibt es Stau vor einer Baustelle. In Fahrtrichtung München müssen Sie mit 30 Minuten mehr Fahrzeit rechnen. In Fahrtrichtung Salzburg sind es derzeit eine Viertelstunde mehr Fahrzeit. Das war's dann schon wieder. Gute und sichere Fahrt wünsche ich mit Radio Salzburg.
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7: Ja, und ich sage Grüße noch einmal miteinander durch den Zivilschutzprobealarm. Ich hoffe, es hat alles funktioniert. Und miteinander natürlich aber auch durchs ganz normale Tagesgeschehen. Wie zum Beispiel der Lange Nacht der Museen. Die findet ja heute am Abend statt. Wir stellen Ihnen gleich noch eines der teilnehmenden Museen vor. Zuvor aber feinste Musik aus Ihrem Radio. Bob Marley, Could You Be Loved?

0: Eine der schönsten Nummern aus dem großen Elton John Musikuniversum, wie ich finde. Rocket Man, einen schönen Samstagnachmittag wünsche ich. Geschichten, die auch heute noch Stoff für Seifenopern oder Telenovelas liefern, die gab es auch schon vor mehr als 250 Jahren. Und eh klar, meist geht's um die Liebe. Bei Komödienschreiber Carlo Goldoni spielt sich 1761 in Krachenchioggia alles auf einem Dorfplatz ab. Heute hat am Landestheater Salzburg diese Liebesverwicklungsgeschichte Premiere. Da kracht es an allen Ecken und Enden auf ganz moderne Weise, berichtet Nicole Brunner.
1: Bei Carlo Goldoni sind es Fischer und ihre Frauen und Familien, die sich vor ihren Häusern treffen. Am Landestheater Salzburg spielt sich alles in einer Art Barbie-Land ab, in Pastelltönen und eher künstlich gehalten. Man trifft sich bei einem Großmarkt, dargestellt durch ein gemeinschaftliches Großraumbüro mit mehreren Subunternehmen, ein Coworking-Space von Bühnenbildnerin Anne Ehrlich entworfen.
2: Und dementsprechend ist es sehr, sehr farbig, es ist sehr pastelllastig auch und dadurch man eben auch viel zu schauen.
3: Wir sind ganz normal mit unserer Arbeit beschäftigt. Da kommt dieser Toffolo. Geflirtet hat sie mit dem schönen Kerl.
4: Mit ihm?
2: Ja.
1: Die Arbeit tritt schnell in den Hintergrund, als Toffolo, hier ein freiberuflicher Fahrer, die Bühne betritt und alle anwesenden Damen anflirtet. Daraus entwickelt sich ein Intrigen- und Verleumdungsspiel, dem man wie bei einem langsamen Vulkanausbruch zuschauen kann. Regisseur Nuran David Kalis.
5: Die italienische Komödie ist immer dafür berühmt, dass sie Menschen in Extremsituationen zeigt, die unheimlich angespannt sind und dann sich falsch verlieben, sich fremd verlieben. Dann entsteht Verrat, um eigentlich aus dem eigenen Leben irgendwie auszubrechen.
6: Oh, was für ein heftiger Sturm! Ich habe es kommen sehen.
1: Aus dem analogen Dorfplatz des 18. Jahrhunderts ist ein digitaler Umschlagplatz von Gerüchten und Anschuldigungen geworden in den sozialen Medien, wie im echten Leben. Durchaus schlüssig, dass die Figuren überdreht agieren und sämtliche Handlungen überzeichnet sind.
4: Und was ist mit diesem Foto?
3: Um sich zu entlasten, belastet sie uns. Jemand hat das gefaked.
1: Unter den insgesamt 14 Darstellerinnen und Darstellern ergeben sich so flotte und überraschende Szenen. Als prominenter Gast konnte Nina Proll als Pasqua engagiert werden. Zur Auflösung der Querelen führt letztlich Britta Bayer. Sie führt die gesamte Belegschaft vereint ins Lieto Fine.

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Dancing Queen von ABBA. So auch am Samstag, am frühen Nachmittag. Schön, dass Sie mit dabei sind hier bei uns in Radio Salzburg. Und vor den Nachrichten jetzt noch ein Titel, der irgendwie, ja, wie sage ich es, ein bisschen skurril ist. Er kommt von Alphaville, stammt aus dem Jahr 1984. Und der Titel nennt sich Forever Young. Was hat es damit auf sich? Forever Young war eigentlich der Bandname von Alphaville, bevor da die ganz offizielle Gründung stattgefunden hat. Erst dann der Plattenvertrag hat es umgeändert. Forever Young Alphaville oder Alphaville mit Forever Young. Je nachdem, wie Sie es sehen wollen. Die 80er, skurrile Zeit.

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1: Um 13:30 mit Marina Schlager. Auf ORF-Anfrage gibt es heute keine Informationen zum Verkauf der Rudolfshütte. Weder der bisherige Besitzer Hotelier Wilfried Hollers noch der Uttendorfer Bürgermeister Hannes Lerchbaumer von der SPÖ wollten sich dazu äußern. Offenbar ist das Berghotel auf rund 2300 Metern bereits Ende Juli verkauft worden. Neuer Besitzer ist eine Firma mit Sitz in Wien. Das zeigen Daten aus dem Firmenbuch. Kritik kommt von den Grünen. Es brauche Transparenz und keine undurchsichtigen Geschäfte, so Salzburgs Grünen-Chefin Martina Berthold. Sie kündigt auch Anfragen an den Landtag an und fordert auch von der Gemeinde Aufklärung. Und in Strobel wird über ein früheres Hotel diskutiert. Die Gemeinde will die Rechtslage um das Hotel Seethorn mit rund 150 Zimmern klären. Darin befinden sich heute Apartments, Zweitwohnsitze und vermietete Zimmer, nachdem das Eigentum parzelliert und auf viele aufgeteilt wurde. Mehrere Einheiten werden etwa als Ferienapartments im Internet angeboten. Manche zahlen Tourismusabgabe und dürften gar nicht vermieten. Es müsse endlich ein legaler Zustand hergestellt werden, sagen die Verantwortlichen in der Gemeinde Strobel. Heute Abend öffnen wieder zahlreiche Museen und Galerien in Salzburg ihre Türen zur 26. ORF-Lange Nacht der Museen. Tickets dafür gibt es in den jeweiligen Einrichtungen, aber auch ab dem Vormittag schon am Max-Reinhardt-Platz in der Altstadt im Treffpunkt Museum. Das Ticket gilt als Eintrittskarte für alle beteiligten Museen und Institutionen und als Fahrschein für Shuttlebusse, den Mönchsbergaufzug und die Festungsbahn. Neben den Einrichtungen in der Stadt Salzburg öffnen auch viele regionale Museen ihre Pforten. Für diese gilt das regionale Ticket. Damit zu den Wetteraussichten. Es gibt heute viel Sonnenschein, nur schwachen Wind und mit 18 bis 23 Grad wird es relativ warm. Die Nacht wird klar mit Tiefstwerten zwischen 0 und 10 Grad. In der Früh kann es morgen etwas nebelig sein. Die Nebelfelder lösen sich dann im Laufe des Vormittags auf. Auf den

keine Störungen gemeldet worden. Auf der bayerischen A8 zwischen Rosenheim und Rohrdorf aber weiterhin Stau vor einer Baustelle. In Fahrtrichtung München brauchen Sie gut eine Dreiviertelstunde länger. In Fahrtrichtung Salzburg sind es 15 Minuten plus. Das war's. Weiterhin gute und natürlich auch sichere Fahrt mit Radio Salzburg. Und wir starten hinein in die zweite Halbzeit in dieser Stunde mit dem Boss Hungry Heart, Bruce Springsteen. Ein bisschen was zum Mitmachen, die Village People, YMCA. Und jetzt lassen wir mal die Liebe walten. Love changes everything. Genau so ist es. Climie Fischer für unseren Samstagnachmittag. Schön, dass Sie mit dabei sind hier in Radio Salzburg.

0: Die perfekte Musik zum sonnigen Samstagnachmittag mit Radio Salzburg. Bruce Springsteen, Hungry Heart. Falls Sie noch nicht wissen, was Sie heute am Abend unternehmen sollen, wir hätten da schon eine Idee. Heute findet nämlich wieder die ORF-Lange Nacht der Museen statt. 42 Museen und Galerien in Stadt und Land Salzburg sind damit dabei und haben von 18 bis 24 Uhr geöffnet. Wir haben uns vorab ein paar Museen herausgepickt, die wir Ihnen gerne ein bisschen vorstellen möchten. Zum Beispiel auch das Torf-, Glas- und Ziegelmuseum in Bühlmoos. Konstanze Kreuzberger, was sieht man dort?
1: Im Flachkow gibt es heuer gleich mehrere Museen, die zum ersten Mal bei der ORF-Langen Nacht der Museen mit dabei sind. Eines davon ist das Torfglas-Ziegelmuseum in Bühlmoos. In diesem kleinen, von ehrenamtlichen Mitarbeitenden betriebenen Museum steckt viel Geschichte, erzählt die Museumsleiterin Jutta Ramböck.
2: Bühlmoos ist ja nur entstanden aus einem schwarzen Fleck, unter Anführungszeichen, also aus nichts ist da der Ort, der Industrieort entstanden. Und zwar durch den Torfabbau damals, durch die Glasindustrie. Die Glashütte in Bühlmoos war um die Jahrhundertwende, um 1900, eine der größten von der Monarchie zum Beispiel. Und durch die Ziegelei und durch die Ansiedelung ist eigentlich der Industrieort Bühlmoos, was heute auch noch ein sehr wichtiger Standort ist, entstanden.
1: Im Torfglas-Ziegelmuseum wird das alte Handwerk, das Bühlmoos zu dem gemacht hat, was es heute ist, präsentiert.
2: Zur langen Nacht der Museen kann man natürlich unsere Schwerpunkte entdecken, die Geheimnisse um das Moor, wie eben ein Ziegelstein entsteht, wie eine Fensterscheibe damals mundgeblasen wurde.
1: Ebenfalls zu sehen gibt es eine Einführung in die Geschichte der Lokalbahn, die den nördlichen Flachkau mit der Stadt Salzburg verbindet und heuer ihr 140-jähriges Bestehen feiert.
0: Oh, klingt sehr interessant. Finde. Das komplette Angebot, also welche Museen insgesamt mit dabei sind und alle weiteren Informationen zur Lange Nacht der Museen, gibt es auch zum Nachlesen auf langenachtdermuseen.at.

Kein Titel beschreibt die Zeit damals so gut wie dieser, finde ich. Junge Römer von Falco. So, 13:53 Uhr. An dieser Stelle darf ich mich von Ihnen verabschieden. Kollegin Babsi Schulz chauffiert Sie jetzt ganz kamutz durch den gemeinsamen Nachmittag. Ich mache jetzt eine kleine Pause und bin dann ab 18 Uhr wieder für Sie am Start mit einer neuen Füllung für die Radio Salzburg Jukebox. Heute übrigens mit Manuel Rubey. In diesem Sinn sage ich es mit Genesis. That's all. Freue mich schon auf ein Wiederhören mit der Radio Salzburg Gemeinde.

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1: Am Mikrofon Martin Balder. In Lettland wird heute ein neues Parlament gewählt. Das kleine Land im Baltikum grenzt ja an Russland und auch eine russischsprachige Minderheit lebt dort. Lettland sieht sich durch den Angriffskrieg Russlands gegen die Ukraine einer immer größer werdenden Bedrohung ausgesetzt. Barbara Tschandl berichtet.
2: Das Land gibt immense Summen für Verteidigung aus und das hat Folgen. Gesundheit, Bildung und auch die Überalterung des Landes sind in Lettland große Themen. Die Jungen wollen weg.
3: Ich glaube, dass es im Ausland einfach mehr Möglichkeiten gibt, vor allem wenn man weiß, wie hoch die Preise hier sind.
4: Schauen wir doch einmal auf unsere politischen Parteien. So viele Meinungen von uns Jungen wurden bisher nicht gehört.
2: Nicht weniger als 14 Parteien treten heute bei der Wahl an. Gute Chancen hat Andris Kulbergs, der seit Ende Mai mit einer Mitte-Rechts-Regierung an der Macht ist. Er führt in Umfragen deutlich vor teils russlandfreundlichen Parteien. Sollte er heute gewinnen, wird er pro-westliche Partner finden müssen. Experten prognostizieren schon jetzt, dass eine Koalitionsbildung extrem schwierig werden könnte.
1: Nach dem vereitelten Anschlag auf eine Passagiermaschine der Fly Dubai geht die ermittelnde Staatsanwaltschaft von einem Terrorakt des Co-Piloten aus. Der Mann habe für seinen Angriff auf den Piloten eine Notfallaxt aus dem Cockpit verwendet. Laut Medienberichten hatte der Täter schon im Vorjahr wegen extremistischer Ansichten seine Stelle bei Oman Air verloren. Im Gazastreifen sind laut palästinensischen Angaben bei einem israelischen Angriff mindestens 5 Menschen getötet worden. Israelische Medien berichten, der Angriff habe einem hochrangigen Vertreter der Terrorgruppe Hamas gegolten. Trotz der seit einem Jahr geltenden Waffenruhe greift Israel immer wieder Ziele im Gazastreifen an. Nach dem Teileinsturz eines Hauses in der Wiener Innenstadt ermittelt die Staatsanwaltschaft gegen 4 Beschuldigte. Vor knapp 2 Wochen waren in dem Wohnhaus die Decken von 3 Stockwerken durchgebrochen. Eine Frau kam dabei ums Leben. Mehr von Nicola Corazza.
5: Noch ist die Ursache des Teileinsturzes des Biedermeier-Hauses unklar. In dem Haus sollen seit Ende August Bauarbeiten durchgeführt worden sein. Laut Anwalt des Hauseigentümers gab es eine Bewilligung für einen Dachbodenausbau. Nun wird, wie die Tageszeitung die Presse berichtet, gegen 4 Beschuldigte ermittelt. Die Staatsanwaltschaft Wien bestätigt das heute. Der Verdacht lautet auf fahrlässige Gemeingefährdung. Es drohen bis zu 3 Jahre Freiheitsstrafe. Gegen wen ermittelt wird, gibt die Staatsanwaltschaft nicht bekannt. Bei Beschuldigten kann es sich auch um Firmen handeln, nicht nur um Personen. Bei dem Hauseinsturz sind 3 Personen verletzt worden. Ums Leben gekommen ist dabei die langjährige evangelische Kirchenfunktionärin Inge Zroch.
1: Das war die Nachrichten mit Martin Balder. Und zum Wetter.
6: Auf knapp 25 Grad hat sich die Luft gebietsweise in Niederösterreich und im Burgenland erwärmt, bei mäßigem bis lebhaftem Südwind. Im Zentralraum Oberösterreichs, wo es lange nebelig war, gibt es aktuell etwa 17 Grad und nur wenig Wind. Auch morgen am Sonntag scheint nach Nebelauflösung wieder überall die Sonne und über den Bergen des Westens sind, so wie heute, einzelne Schauer möglich. Es gibt generell nur mehr wenig Wind, ähnliche Höchstwerte wie heute und in 2000 Meter Höhe etwa 11 Grad. So viel zum Wetter von Manfred Bauer.
7: ORF Radio Salzburg, Verkehrsinformation, es ist 14.03 Uhr. Es liegen uns keine aktuellen Störungsmeldungen vor. Etwas mehr los ist aktuell auf der A1 der Westautobahn über den Walserberg, Fahrt Richtung München. Gute Fahrt!
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7: Radio Salzburg. Ja, wir nennen sie gern unsere Lieblingsnachbarn, weil wir scheinbar so viel gemeinsam haben.
9: Die Berge und so viel, also ich komme aus Bayern und das ist relativ ähnlich wie da auf dem Land.
10: Die Sprache auf jeden Fall und auch zum Teil die Kultur.
11: Bier auf jeden Fall, die Sprache halbwegs.
7: Die Sprache halbwegs. Tag der deutschen Einheit heute. Falls Sie sich fragen, warum in den Einkaufszentren am Berg oder im Zoo so viel los ist, darum. Zum Einstimmen für den Samstagnachmittag gibt es jetzt eine Spritztour mit Roxette, mit Cat Stevens, einen Wolfgang Ambros und einen Sommerhit von Lambada.
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0: Samstagnachmittag mit Radio Salzburg. Ja, Kühlschrank auf und da sind sie, die kleinen Reste der Woche. So eine schrumpelige Karotte, eine halbe Paprika und natürlich das Brot vom Montag. Und bevor wir jetzt unsere frischen Einkäufe da noch hineinschlichten, lohnt sich auf jeden Fall einmal der Blick nach hinten. Kühlschrank-Check statt Lebensmittelmüll. Seminarbäuerin Maria Schlager-Haslauer aus Koppel. Was ist denn da so generell Ihr Tipp?
1: Generell der Tipp ist auch öfter mal auszuwischen beim Kühlschrank. Nachher kommt wieder mal alles außer, was drinnen ist. Nachher findet man auch das Hinterste wieder. Und kreativ sein. Wenn ich da einen Topfen drin habe im Kühlschrank, da kann ich einen Topfen Blätterteig machen. Da kann ich den einrühren in Knödel und kann verschiedenes kombinieren. Habe ich zum Beispiel die Topfenknödel, mache ich dann noch irgendeinen Apfelkompott, Obströster dazu.
0: Brot ist, finde ich, so ein Klassiker. Kennt wahrscheinlich jeder von Ihnen. Am Wochenende liegen da einfach noch ein paar Scheiben herum. Nicht mehr ganz frisch, aber halt auch viel zu schade zum Wegwerfen.
1: Also wenn es einmal hart ist, ist es natürlich schwierig, was mache ich noch draus. Ich schaue bei der Lagerung, dass ich eben Weißbrot und Schwarzbrot getrennt lagere, weil dann ist es nicht so anfällig für Schimmel. Dann rechtzeitig was draus machen. Die Schwarzbrotwürfel, wenn ich mir die zusammenschneide, die sind ideal zum Soße eindicken. Also eine dunkle Soße wird dadurch dunkler, gleichzeitig auch sämiger.
0: Und dann haben wir noch Gemüsereste zum Beispiel. Was ist da der Tipp von Seminarbäuerin Maria Schlager-Haslauer?
1: Das kommt bei mir alles zusammen. Also am liebsten zu einem Eintopf, zu einem Lecho, irgendwas Tomatiges oder Zwiebeln, irgend sowas ist meistens dabei. Karotte ist sowieso ein Standard, was man daheim hat, weil das ist ein Geschmacksverstärker. Alles zusammen und ein bisschen einkochen, gut würzen und das lässt sich gut weiterverarbeiten, wenn man das in Gläser aufbewahrt.
0: Ja, also kreativ sein hat es geheißen und ja, alles besser auf jeden Fall als wegschmeißen. Und hinten übrigens, da steht noch der offene Sauerrahm und erwartet, dass sich irgendjemand erbarmt.

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3: Halb drei mit Marina Schlager. Eine sehr positive Bilanz gibt es von der Sirenenprobe in Salzburg. Von 521 Sirenen im Bundesland sind 3 ausgefallen. Das ist eine Erfolgsquote von 99,4%, heißt es vom Land Salzburg. Neben der Sirenenprobe zwischen 12 und 12:45 wurden auch 2 IT-Alerts verschickt, die laut Land planmäßig bei den Mobiltelefonen angekommen seien. Die Polizei hat gestern auf der Autobahn 2 Drogenlenker aus dem Verkehr gezogen. In Glanegg einen 25-jährigen Flachgauer auf der Tauernautobahn, der wegen seiner auffälligen Fahrweise aufgefallen ist. Zudem besitzt der Mann keinen Führerschein. Und in Eugendorf haben die Beamten einen 61-jährigen Innsbrucker gestoppt, der auf der Westautobahn auffällig unterwegs war. Auch bei ihm ist der Drogentest positiv ausgefallen. Der Führerschein wurde ihm abgenommen, beide Männer zudem angezeigt. Heute Abend öffnen wieder zahlreiche Museen und Galerien in Salzburg ihre Türen zur 26. ORF-Lange Nacht der Museen. Tickets dafür gibt es in den jeweiligen Einrichtungen, aber auch am Max-Reinhardt-Platz in der Altstadt im Treffpunkt Museum. Das Ticket gilt als Eintrittskarte für alle beteiligten Museen und Institutionen und als Fahrschein für Shuttlebusse, den Mönchsbergaufzug und die Festungsbahn. Neben den Einrichtungen in der Stadt Salzburg öffnen auch viele regionale Museen ihre Pforten. Für diese gilt das regionale Ticket. Damit zu den Wetteraussichten. Es gibt heute viel Sonnenschein, nur schwachen Wind und mit 18 bis 23 Grad wird es relativ warm. Die Nacht wird klar mit Tiefstwerten zwischen 0 und 10 Grad. In der Früh kann es nebelig werden. Die Nebelfelder lösen sich dann morgen im Laufe des Vormittags auf. Auf den Bergen gibt es bald viel Sonnenschein. Am Nachmittag bilden sich ein paar Quellwolken, die bleiben aber meist harmlos. Vereinzelte Schauer auf den Bergen sind aber nicht völlig ausgeschlossen. Zudem kann es auf höheren Gipfeln nebelig werden. Es weht schwacher bis mäßiger Nordwind und die Höchstwerte erreichen 18 bis 23 Grad, in 2000 Metern Höhe um die 11 Grad.
4: ORF Radio Salzburg, Verkehrsinformation um 14.32 Uhr. Die Straßen in Salzburg sind frei, soweit wir wissen. Infos gibt es noch für Bayern, Autobahn A8 bei Rohrdorf. Hier sorgt die Baustelle für starke Verzögerungen. Eine Stunde brauchen sie länger in Fahrtrichtung München. In Fahrtrichtung Salzburg sind es 15 Minuten mehr. Gute Fahrt!

0: Es geht ganz schön gemütlich durchs Wochenende mit Radio Salzburg. Schönen Samstagnachmittag. Haben Sie eigentlich schon einmal von einem Rolluseum gehört? Was könnte das sein? Ein Rolluseum. Ich darf nur so viel verraten, ein Ort im Pinzgau, den Sie heute bei der ORF Lange Nacht der Museen besuchen können. Über 40 Galerien und Museen in Stadt und Land Salzburg machen da ja mit, aber bleiben wir noch kurz beim Rolluseum, Constanze Kreuzberger.
1: Das Rolluseum in Saalfelden ist alles andere als gewöhnlich. Es hat dann nur 2 Tagen im Jahr geöffnet, beziehungsweise an einem Tag und in einer Nacht, und zwar in der Langen Nacht der Museen. Das kleine Museum ist 7 Jahre jung und hat in einer alten Tischlerei Platz gefunden. Rolluseum heißt es deshalb, weil es dort zu sehen gibt, was auf 2 Rädern motorisiert rollt, sagt Museumsleiter Franz Schmalz.
2: Im Rolluseum sehen Sie 100 Motorroller aus den 50er und 60er Jahren. Wir haben Motorroller aus ganz Europa, vom Russen bis zum Engländer, vom Schweden bis zum Spanier.
1: Das Rolluseum ist zum 3. Mal bei der Langen Nacht der Museen dabei. Dieses Jahr gibt es was ganz Besonderes, sagt Schmalz.
2: Vor kurzem konnte Nicole und ich etwas ganz Besonderes ausgraben und erwerben, und zwar den ältesten Motorroller der Welt aus der ABC-Serie, die 1919 aufgelegt wurde. Und dieser Roller, der wird, seit wir ihn erworben haben, vor wenigen Wochen von einem roten Tuch bedeckt, und um 20 Uhr im Rahmen der Langen Nacht der Museen wird er enthüllt.
1: Und wer den Weg nach Saalfelden auf sich nimmt, kann sich im Rolluseum mit einer Pinzgauer Jause stärken.

Da steht heute sicher einiges am Plan, wenn der Samstag wieder so sonnig daherkommt. Traumtagerl. Für Ausflüge, zum Sporteln, für die Gartenarbeit vielleicht. Oder Sie sind noch Richtung Einkaufen unterwegs. Da sind wir von Radio Salzburg gern mit dabei mit Ihnen.

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1: Am Mikrofon Martin Balder. Morgen kommen die Spitzen der SPÖ zusammen, um über die Zukunft der Partei und ihres Vorsitzenden Andreas Babler zu beraten. Seit der Erklärung des Medienmanagers Gerhard Zeiler, er wolle die SPÖ-Führung übernehmen, ist die Debatte wieder voll entbrannt. Kolportiert wird etwa, dass Babler das Vizekanzleramt behalten, aber den Parteivorsitz zurücklegen könnte. Frauen- und Wissenschaftsministerin Eva-Maria Holzleitner will sich im ORF-Interview an den Spekulationen nicht beteiligen und für sich selbst winkt sie ab.
2: Das ist der einzige Name, wo ich Ihnen eine sehr konkrete Antwort geben kann, wenn es meine eigene Person betrifft. Nein, ich stehe nicht zur Verfügung, weil einerseits als Bundesfrauenvorsitzende habe ich noch sehr viele Aufgaben auch zu erfüllen und natürlich auch in meiner Funktion als Bundesministerin für Frauenwissenschaft und Forschung. Das sind drei sehr fordernde Bereiche, bin wirklich gänzlich ausgelastet
3: also
2: damit.
3: Sind weder als neue Parteichefin noch als Vizekanzlerin stehen Sie zur Verfügung?
2: Ich habe in der Partei auch schon eine sehr tragende Rolle, auch als stellvertretende Bundesparteivorsitzende und Bundesfrauenvorsitzende, und das fühle ich sehr gerne aus.
1: Sagt Holzleitner im Gespräch mit Klaus Webhofer. In Lettland wird heute ein neues Parlament gewählt. Der Wahlkampf war geprägt von sozialen Problemen, hohen Preisen und der Sorge vor einem russischen Angriff. Trotz der erwarteten Zugewinne für populistische Parteien dürfte das Wahlbündnis von Regierungschef Andris Kulbergs stärkste Kraft werden. Die spanische Modekette Zara hat nach Beschwerden ein Halloween-Kostüm vom Markt genommen. Das Kostüm hat deutliche Ähnlichkeit mit der Häftlingskleidung, die in den Konzentrationslagern der Nazis verwendet wurde. Mehr von Christian Huber.
4: Blau-weiße Längsstreifen auf abgetragen aussehender Jacke und Hose. Aufdrucke, die an Stacheldraht erinnern, und Aufnäher, die ausschauen wie Häftlingsnummern. Das angebliche Bräutigam-Kostüm für Halloween wirkt wie eine KZ-Kleidung. Zara nimmt die Kleidung jetzt aus dem Programm und spricht von einem Missverständnis. Nicht zum ersten Mal übrigens. Vor einigen Jahren hat Zara auch ein blau-weiß gestreiftes Kinderhemd mit einem gelben, sechszackigen Stern auf der linken Brust vom Markt nehmen müssen und auch eine Stofftasche im Hakenkreuzdekor.
1: Heute Abend laden wieder rund 670 heimische Institutionen in allen Bundesländern bis Mitternacht zur Langen Nacht der Museen. Bereits zum 26. Mal findet die vom ORF initiierte Museumsnacht statt. Auch grenznahe Museen in Slowenien, Liechtenstein, der Schweiz und in Deutschland machen mit. Jörg Hofer berichtet.
5: Die lange Nacht der Museen ist seit Jahren bei Jung und Alt äußerst beliebt. Im Vorjahr haben sich über 280.000 Museumsfans zur späten Stunde bei den unterschiedlichen Museen in ganz Österreich eingefunden. Die lange Nacht der Museen beginnt in ganz Österreich um 18 Uhr. Der reguläre Ticketpreis beträgt 19 Euro. Ein Ticket gilt die ganze Nacht für alle Museen.
1: Das waren die Nachrichten mit Martin Balder. Unten zum Wetter.
6: Viel Sonne hat der Nachmittag weiterhin zu bieten, eventuell einzelne Schauer in der Arlberg-Region und im Außerfern. Dazu weit überdurchschnittliche 18 bis 25 oder 26 Grad. Im Osten außerdem mäßigen bis lebhaften Südwind. Die Nacht ist trocken und klar. Von Vorarlberg bis Oberösterreich entsteht Nebel, stellenweise auch inalpin in den Tälern und Becken. Morgen scheint nach Nebelauflösung wieder überall die Sonne. Im Westen sind wieder Schauer möglich. Es gibt nur wenig Wind und wird ähnlich warm wie heute. So viel zum Wetter von Manfred Bauer.
7: 15.03 Uhr, ORF Radio Salzburg, Verkehrsinformationen. Auf Salzburg-Straßen kommen Sie gut voran. Verzögerungen gibt stellenweise und immer wieder in der Salzburger Innenstadt. Eine Info noch für Bayern, Autobahn A8 bei Rohrdorf. Hier brauchen Sie bei der Baustelle eine halbe Stunde länger in Fahrtrichtung München. Gute Fahrt!
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7: 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Ja, und es liegt an diesem Wochenende noch einmal so dieser Geruch in der Luft. Haben Sie das heute auch schon irgendwie bemerkt?
9: Ich grille am liebsten daheim auf meinem Kohlegrill im Garten.
10: Am liebsten ist mir persönlich ganz klassische Käsekräner.
11: Fleisch und Zucchini am Grill.
12: Alles, was gibt.
7: Alles, was gibt. Warum auch nicht? Wetter passt noch. Vielleicht heute nicht mehr zu lange warten. Schönen Samstagnachmittag.

0: Ja, die ersten kühlen Nächte, die waren schon da und dann kommt gleich der Gedanke, jetzt wird's langsam ernst für unsere Pflanzen.
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0: Ja, und wir reden heute darüber, wie wir am besten unsere empfindlichen Pflanzen dann einwintern werden.
2: Man lässt sich immer sehr lange Zeit und es gibt ja manche Pflanzen, wo es wirklich überhaupt kein Problem ist. Oleander, Lorbeer, Oliven, wenn man die hernimmt oder Hanfpalme, da brauche ich gar nicht dran denken, dass ich jetzt schon irgendwas vom Einwintern rede. Die können bis Ende November, Anfang Dezember, ja manchmal sogar den ganzen Winter über draußen stehen, hängt ein bisschen vom Winter ab, haben wir das letzte Jahr gesehen. Aber wenn man zum Beispiel hernimmt eine Fuchsie oder eine Engelstrompete, die sind einfach extrem kälteempfindlich. Und da muss man schon aufpassen. Und da kann es schon Mitte, Ende Oktober einmal kritisch werden. Und da sage ich lieber rechtzeitig, weil da reicht eine Frostnacht bei der Engelstrompete und die ist wirklich komplett kaputt.
0: Ja, vielleicht bleiben wir gleich bei der Engelstrompete. Wie werden die jetzt am besten eingewintert?
2: Sie schneide ich stark zurück, kommen dann in meinem Gewächshaus unter die Tische hinein. Früher sind sie im Keller gestanden, das ist ein ganz ein kühler Kellerraum. Oder in eine Garage. Es sollte nur nicht hineinfrieren, das funktioniert dann perfekt. Bei den Fuchsien würde ich sogar empfehlen, wenn es wirklich spitz auf Knopf steht mit der Temperatur, alle Blätter entfernen, stark zurückschneiden, sodass nur das Gerüst zurückbleibt, hast da kein Problem mit den Schädlingen und dann überwintern die wirklich perfekt. Könnte man theoretisch sogar eingraben, mit Laub zudecken, überwintern sie auch.
0: Ja, wichtiges Stichwort ist schon gefallen, zurückschneiden und ja, da scheiden sich die Geister. Er will mehr, sie will weniger. Was ist denn da sinnvoll vor dem Einwintern?
2: Also das Erste, was ich wirklich mache bei den Pflanzen, wo ich weiß, sie treiben im Frühjahr neu aus, also zum Beispiel die Fuchsien, aber auch viele Pelargonien, schneide ich ganz stark zurück. Du hast wirklich weniger Probleme mit den Schädlingen. Bei den Oleanders oder bei den Oliven oder auch bei den Zitrus dann, die kommen auch, muss man auch schauen, weil da gibt es manche, die sehr empfindlich sind. Da wird im Herbst noch einmal mit biologischen Spritzmitteln gearbeitet, damit zum Beispiel die Wollläuse oder Blattläuse nicht ins Überwinterungsquartier kommen, weil da vermehren sie sich wahnsinnig schnell.
0: Und was auch dazu gehört, auch das Töpfe waschen und die alten Blätter dann entfernen.
2: Je nachdem, wie hektisch es ist, weil meistens lässt man sich sehr lange Zeit und dann denkt man sich, ja, das macht man ganz perfekt. Und dann heißt es, kommende Nacht minus 4 Grad und dann hast du eigentlich nicht Zeit mehr zum Schnaufen, sondern du heißt nur mehr räumen, räumen, räumen. Und da wird es oft wirklich sehr, sehr hektisch. Was ich wirklich jedem empfehle, große Mengen an Vlies zu besorgen, weil oft ist es ja nur eine Nacht, wo es einmal kalt ist und dann ist wieder Ruhe. Die nehme ich zum Beispiel auch bei den Dahlien, die lege ich dann über die Dahlien drüber und so ein Vlies schützt fantastisch. Bis minus 2-3 Grad, wenn man es doppellagig nimmt, sogar minus 4 Grad und weggeben und dann hast du ein bisschen mehr Zeit wieder, weil meistens ist dann wieder die nächsten 14 Tage nichts.
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einfach so markant, Falco in Radio Salzburg. Und es gibt auch Stimmen, die gehen einfach so mitten rein, mitten ins Herz, wie so ein warmer Sonnenstrahl irgendwie. Maggie Reilly hat so eine. Die nächsten 3 Minuten einfach genießen. Maggie Reilly und Mike Oldfields. To France.

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2: Um 15:30 mit Marina Schlager. Die Polizei hat gestern auf der Autobahn zwei Drogenlenker aus dem Verkehr gezogen. In Glanecker einen 25-jährigen Flachgauer auf der Tauernautobahn, der wegen seiner auffälligen Fahrweise aufgefallen ist. Zudem besitzt der Mann keinen Führerschein. Und in Eugendorf haben die Beamten einen 61-jährigen Innsbrucker gestoppt, der auf der Westautobahn auffällig unterwegs war. Auch bei ihm ist der Drogentest positiv ausgefallen. Der Führerschein wurde ihm abgenommen, beide Männer zudem angezeigt. Von 521 Sirenen haben heute beim alljährlichen Zivilschutzprobealarm 3 nicht funktioniert. Das sei eine Erfolgsquote von 99,4%, heißt es vom Land Salzburg. Neben der Sirenenprobe zwischen 12 und 12:45 wurden auch zwei IT-Alerts verschickt, die laut Land planmäßig bei den Mobiltelefonen angekommen seien. Österreichweit haben heute 8.343 Sirenen von 8.399 Sirenen einwandfrei funktioniert. Auf ORF-Anfrage gibt es heute keine Informationen zum Verkauf der Rudolfshütte. Weder der bisherige Besitzer Hotelier Wilfried Hollais noch der Uttendorfer Bürgermeister Hannes Lerchbaumer von der SPÖ wollten sich dazu äußern. Offenbar ist das Berghotel auf rund 2300 Metern Höhe bereits Ende Juli verkauft worden. Neuer Besitzer ist eine Firma mit Sitz in Wien. Das zeigen Daten aus dem Firmenbuch. Kritik kommt von den Grünen. Es brauche Transparenz und keine undurchsichtige Geschäfte. So Salzburgs Grünen-Chefin Martina Berthold. Sie kündigt auch Anfragen an den Landtag an und fordert von der Gemeinde Aufklärung. Damit zu den Wetteraussichten. Es gibt heute viel Sonnenschein, nur schwachen Wind und mit 18 bis 23 Grad wird es relativ warm. Die Nacht wird klar mit Tiefstwerten zwischen 0 und 10 Grad. In der Früh kann es nebelig werden. Die Nebelfelder lösen sich dann im Laufe des morgigen Vormittags auf. Auf den Bergen gibt es bald viel Sonnenschein und am Nachmittag können sich einige Quellwolken bilden, die aber meist harmlos bleiben. Die Höchstwerte erreichen morgen 18 bis 23 Grad.
3: ORF Radio Salzburg Verkehrsinformation, 15.32 Uhr ist es. Es liegen uns aus Salzburg derzeit keine Störungsmeldungen vor. Noch nach Bayern, Autobahn A8 bei Rohrdorf. Hier brauchen Sie bei einer Baustelle 20 Minuten länger und zwar in Fahrtrichtung München. Gute Fahrt!

0: Mit lieben Grüßen aus den 70ern, Uriah Heep in Radio Salzburg. Und heute Abend ja die perfekte Gelegenheit, einmal dort vorbeizuschauen, wo man sonst vielleicht einfach vorbeigeht oder gar nicht weiß, dass es diesen Ort überhaupt gibt. 42 Museen und Galerien in Stadt und Land Salzburg sind bei der langen Nacht der Museen dabei. Eines davon ist die Abgusssammlung der Universität Salzburg. Klingt im ersten Moment vielleicht ein bisschen trocken, Konstanze Kreuzberger.
1: Nach einem Jahr Pause ist die Abgusssammlung des Fachbereichs Altertumswissenschaften der Uni Salzburg wieder bei der ORF Langen Nacht der Museen mit dabei. Abgusssammlung heißt, hier gibt's die Kopien, also die Abgüsse von antiken römischen und griechischen Statuen zu sehen. Eigentlich sind die ja nicht öffentlich, sagt Benjamin Huber von der Universität Salzburg.
2: Wir sind ja per se kein Museum, sondern die Abgusssammlung ist ja in erster Linie eine Lehr- und Studiensammlung, die der Ausbildung der Studierenden dient. Also anhand der über 200 Kopien griechischer und römischer Statuen erlernen eben dort die Studierenden den richtigen Umgang und die richtige Ansprache dieser für uns Archäologen und Archäologinnen so wichtigen Denkmälergattung.
1: Bei der Langen Nacht der Museen soll aber auch ein breiteres Publikum in den Genuss kommen. Thematisch hat sich der Fachbereich Altertumswissenschaften etwas Besonderes überlegt. Das Motto lautet: Zu Gast in Olympia, Sport, Wettkampf und Spiel in der Antike.
2: Wir laden dazu eben die Besucher und Besucherinnen ein, sozusagen in den antiken Sportalltag einzutauchen und sich auf eine Spurensuche zu begeben, welche Sportarten es damals gab, wer Sport gemacht hat, was Sieg und Niederlage bedeutet haben. Kurzum, eine kleine Kulturgeschichte des Sports in der Antike zu erleben.
1: Dazu gibt es mehrere Führungen, zum Beispiel eine forensisch-anthropologische Führung von einem Gerichtsmediziner, der zu Sportverletzungen in der Antike sprechen wird.
0: Also doch nicht so trocken wie angenommen, die Abgusssammlung der Universität Salzburg.

einfach mitreißend. Freddie Mercury, Queen in Radio Salzburg. Jetzt geht's aber um einen, der mit einem Augenzwinkern das sagen konnte, was andere vielleicht lieber nicht ausgesprochen haben. Man sagt, Georg Danzer war so einer. Wiener Schmäh, feine Ironie, Rebellion und vor allem jede Menge Gefühl. Am kommenden Mittwoch hätte er seinen 80. Geburtstag gefeiert und wir lassen ihn heute Abend noch einmal ordentlich aufdrehen. Um 21 Uhr die Zugabe, das Radio Salzburg Live-Konzert, diesmal mit Aufnahmen von mehreren Konzerten rund um das 30-jährige Bühnenjubiläum. Ein bisschen zum Gusto machen, Georg Danzer und eine Live-Version vom Doppelgänger.

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1: Am Mikrofon Martin Balder. In Spanien gibt es heute Nachmittag gleich mehrere Demonstrationen gegen die Wohnungsnot. In Madrid, Barcelona, Valencia und anderen Städten gehen Zehntausende Menschen auf die Straße. Sie fordern ihr Recht auf menschenwürdigen Wohnraum sowie einen besseren Schutz für Mieter ein. Barbara Tschandl berichtet.
2: Alleine in Madrid gehen heute tausende Menschen auf die Straße. Auf ihren Bannern steht Aufruf zum Generalstreik und wir fordern Gerechtigkeit. Viele halten ihre Wohnungsschlüssel hoch und klimpern damit. Eine Demonstrantin sagt, diese Art von Profitsucht auf dem Immobilienmarkt muss aufhören. Gestern ist die Regierung von Ministerpräsident Pedro Sánchez im Parlament mit zwei Dekreten gescheitert, mit denen sie gegen steigende Mieten und Zwangsräumungen vorgehen wollte. Konservative und rechtspopulistische Abgeordnete hatten dagegen gestimmt. Jetzt gibt es Spekulationen über vorgezogene Wahlen. Die nächsten regulären Wahlen gäbe es nächsten Sommer. Die Proteste in Spanien reißen jedenfalls nicht ab. Erst vor wenigen Tagen gab es nach einer aufsehenerregenden Zwangsräumung einer 87-Jährigen in Madrid Demonstrationen in ganz Spanien für das Recht auf Wohnen.
1: Die stellvertretende SPÖ-Vorsitzende Eva-Maria Holzleitner steht für ein Spitzenamt nicht zur Verfügung. Im ORF-Interview erklärte Holzleitner, sie strebe weder den Parteivorsitz noch das Vizekanzleramt an. Sie sei mit ihren derzeitigen Aufgaben voll ausgelastet. Vor dem morgigen Krisentreffen der SPÖ waren Spekulationen laut geworden, wonach Andreas Babler Vizekanzler bleiben, aber die Parteiführung abgeben könnte. Nordkorea hat nach eigenen Angaben eine KI-gesteuerte Mittelstreckenrakete getestet. Die Rakete sei in der Lage, mittels künstlicher Intelligenz ihre Flugbahn zu ändern. Damit gäbe es keinen Weg, ihr auszuweichen, so das Regime in Pyongyang. Österreichs Fußballnationalteam hat vor kurzem in Pristina das Abschlusstraining für das morgige vierte Nations League-Spiel gegen den Kosovo absolviert. Teamchef Ralf Rangnick ist über die Trainingsbedingungen vor Ort, aber alles andere als glücklich. Aus Pristina, Daniel Kulowitz.
3: Ja, wir durften beim Abschlusstraining hier ein bisschen zuschauen und es sind uns sofort die springenden Bälle aufgefallen, die bei Passübungen nicht zu übersehen waren. Teamchef Ralf Rangnick stellt der Rasenqualität hier in Pristina ein schlechtes Zeugnis aus.
4: Der Platz ist natürlich in einem katastrophalen Zustand. Ich habe selten international auf so einem schlechten Platz trainiert. Bis morgen wird sich da nichts dran ändern. Das Gute ist, dass es für beide Mannschaften gilt und ich kann mir nicht vorstellen, dass eine technisch versierte Mannschaft wie der Kosovo bei solchen Bodenverhältnissen gerne spielt. Also so einen ungepflegten Platz habe ich in meinen 40 Jahren Profifußball selten erlebt.
3: Das Nationalteam des Kosovo wird diese Worte wohl motivierend wahrnehmen. Das Duell mit dem Team von Franco Foda steigt morgen dann hier um 18 Uhr auch live zu sehen in ORF 1. Mit einem Sieg könnte Österreich dem Aufstieg in die A-Gruppe der Nations League einen großen Schritt näher rücken.
1: Das waren die Nachrichten mit Martin Balder. Und nun zum Wetter.
5: Die spätsommerliche Marke von 25 Grad ist heute an mehreren Stationen im Industrieviertel Niederösterreichs überschritten worden. Ganz knapp auch an der Station in der Wiener Innenstadt. Morgen am Sonntag wird es nach der Auflösung von Nebelfeldern vergleichbar warm mit 18 bis 25 Grad in 2000 Meter mit 11 Grad. Außerdem sind über den Bergen des Westens stärkere Quellwolken sowie einzelne Regenschauer möglich. Im Gegensatz zu heute wird der Wind morgen auch im Osten schwach, höchstens mäßig sein. So viel zum Wetter von Manfred Bauer.
6: ORF Radio Salzburg, Verkehrsinformation, es ist 16.03 Uhr. Stellenweise gibt es aktuell Verzögerungen in der Salzburger Innenstadt und länger brauchen Sie auch derzeit auf der A1 der Westautobahn beim Grenzübergang Walserberg in Fahrtrichtung München. Gute Fahrt! Hecken schneiden oder vertrocknete Blumen, Rasen mähen. Sehr brav, wenn Sie da heute fleißig waren draußen. Vielleicht richtiger Moment für eine Pause mit Radio Salzburg.

0: Radio Salzburg hier am Samstagnachmittag. Und das war eine lange Heimfahrt in der Nacht für Salzburgs Eishockeyspieler. Aber endlich eine, in der im Bus wieder ein bisschen gelacht worden ist. 4:1 gewonnen in Feldkirch gegen die Vorarlberg Pioneers. Und das war hoffentlich so etwas wie ein Befreiungsschlag, oder? Franz Griesner, schönen Nachmittag.
1: Schönen Nachmittag, ja. Hoffentlich war das der Befreiungsschlag, aber man muss es halt schon auch einordnen. Die Vorarlberg Pioneers, Tabellenletzter, 0 Punkte. Also wenn nicht gegen die gewinnen, gegen wen dann? Das Spiel selber ist schnell erzählt. Salzburg 2-0 vorn nach 2 Dritteln. Plötzlich dann der Anschlusstreffer für die Vorarlberger 2-1. Den Sieg hat Salzburg in der Schlussphase mit 2 Treffern fixiert. Es war noch lange nicht alles top, aber wenigstens gewonnen. Peter Schneider.
2: Ja, jetzt unabhängig vom Ergebnis bin ich ja sehr zufrieden mit unserem Einsatz. Es ist gerade im Moment für uns sehr schwer. Ja, jede Partie müssen wir so einfach kämpfen und schauen, dass wir eine Chance haben zu gewinnen. Das ist im Moment für uns halt einfach so und ich bin froh, dass wir das geschafft haben.
1: Ja, und so war es der erst zweite Sieg im schon 7. Spiel. Die Fans in Salzburg, die sind ja stinksauer. Die Mannschaft aber, die rückt in dieser Krise zusammen, sagt Peter Schneider.
2: Ja, das ist das A und O. Also natürlich, viele schreiben uns schon ab, das ist ganz klar. Und wir verstehen natürlich, dass unsere Leistungen überhaupt nicht akzeptabel sind. Aber die Ersten, das wissen, sind wir selber. Und ich kann versprechen, dass wir alles Mögliche, was in unserer Macht steht, dafür tun, dass wir aus dieser Krise rauskommen. Und an Einsatz fehlt es uns nicht. Aber wir haben noch einiges aufzuarbeiten. Und ja, wir müssen einfach viel besser spielen. Und war schon einmal der erste kleine Schritt in die richtige Richtung.
1: Der nächste Schritt kann und soll dann morgen folgen. Da ist erstmals überhaupt in Salzburg der Liga-Neuling und Tabellendritte Milano zu Gast.
0: Ja, und da heißt es dann Saluti Ragazzi im Volksgarten. Los geht's morgen übrigens schon um 15 Uhr.

Lassen Sie uns doch gemeinsam eintauchen in ein spezielles Urlaubsgefühl von früher. Radio Salzburg hier am Samstagnachmittag, als Euro noch Lire waren. Dieses Wir steigen ins Auto und fetzen nach Italien, keine Pläne, es reicht uns eine Decke am Strand und der Sternenhimmel. Darüber singt Toto Cutugno jetzt, Innamorati.

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1: Um 16:30 mit Marina Schlager. In Bad Hofgastein findet seit 15 Uhr eine groß angelegte Katastrophenschutzübung statt. An die 230 Einsatzkräfte nehmen daran teil. Annahme ist ein Vollbrand der Bergstation der Schlossalmbahn. In die Dutzende Gäste eingeschlossen sind. Eine Seilbahn muss geborgen werden. Zusätzlich werden Kinder im Speicherteich vermisst und ein schwerer Autounfall ist vor der Bergstation passiert. Die Übung dauert mehrere Stunden lang. Die Einsatzkräfte wollen auch Erfahrungen in der einsetzenden Dunkelheit gewinnen. In Strobl wird über ein früheres Hotel diskutiert. Die Gemeinde will die Rechtslage um das Hotel Seethorn mit rund 150 Zimmern klären. Darin befinden sich heute Apartments, Zweitwohnsitze und vermietete Zimmer. Nachdem das Eigentum parzelliert und auf viele aufgeteilt wurde, mehrere Einheiten werden etwa als Ferienapartments im Internet angeboten. Manche zahlen Tourismusabgabe und dürften gar nicht vermieten, heißt es. Es müsse endlich ein legaler Zustand hergestellt werden, sagen die Verantwortlichen in der Gemeinde Strobl. Auf ORF-Anfrage gibt es heute keine Informationen zum Verkauf der Rudolfshütte. Weder der bisherige Besitzer Hotelier Wilfried Hollais noch der Uttendorfer Bürgermeister Hannes Lerchbaumer von der SPÖ wollten sich dazu äußern. Offenbar ist das Berghotel auf rund 2300 Metern bereits Ende Juli verkauft worden. Neuer Besitzer ist eine Firma mit Sitz in Wien, die nach dem höchsten Berg Tschetscheniens benannt ist. Das zeigen Daten aus dem Firmenbuch. Kritik kommt von den Grünen. Es brauche Transparenz und keine undurchsichtigen Geschäfte, so Salzburgs Grünen-Chefin Martina Berthold. Sie kündigt auch Anfragen an den Landtag an und fordert von der Gemeinde Aufklärung. Damit zu den Wetteraussichten. Es gibt heute noch viel Sonnenschein, nur schwachen Wind und mit 18 bis 23 Grad ist es relativ warm. Die Nacht wird klarer mit Tiefstwerten zwischen 0 und 10 Grad. In der Früh kann es nebelig werden. Diese Nebelfelder lösen sich im Laufe des Vormittags auf. Auf den Bergen gibt es dann morgen viel Sonnenschein. Am Nachmittag können sich ein paar Quellwolken bilden, die meist harmlos bleiben. Vereinzelte Schauer sind auf den Bergen aber nicht ganz ausgeschlossen. Zudem kann es auf höheren Gipfeln am Nachmittag nebelig werden. Es wird schwacher bis mäßiger Nordwind und die Höchstwerte erreichen morgen 18 bis 23 Grad in 2000 Metern Höhe um die 11 Grad.
2: 16.32 Uhr, ORF Radio Salzburg, Verkehrsinformation. Stellenweise geht's schleppend voran in der Salzburger Innenstadt. Mehr los ist aktuell auch auf der A1 der Westautobahn beim Grenzübergang Walserberg in Fahrtrichtung München. Und Bayern, Autobahn A8 Richtung München bei Rohrdorf, brauchen Sie 20 Minuten mehr vor einer Baustelle. Gute Fahrt!

0: da sind Sie schon mitten im Wochenende gelandet mit Radio Salzburg. Und ein Thema, an das Sie sich vielleicht noch erinnern, der 40. Geburtstag. Weiß nicht, wie der bei Ihnen war, aber der gilt ja oft so als Meilenstein im Leben. Und diesen Meilenstein hat gestern auch die Salzburger Federkiel-Stickerei gefeiert. Die Tradition der Federkiel-Stickerei ist eigentlich viel, viel älter. In Salzburg ist sie aber vor 40 Jahren wiederbelebt worden. Zwei Freunde, die haben damals die Stickerei in einer Bauernstube im Pongau gegründet. Jetzt führen aber die Söhne das Geschäft in St. Martin am Tennengebirge. Und einer davon ist Philipp Klieber.
1: Ja, das ist schon klasse, dass wir jetzt einen Platz haben, wo wir ein bisschen ein Geschäft und Ausstellungsfläche auch haben. Und es ist schon klasse, dass man aus einem 16 Quadratmeter Betrieb jetzt so eine Firma aufgebaut hat in 40 Jahren Zeit. Und da sind wir dankbar an Walter und an Papa, dass sie das so quasi die Wegbereitung für uns gemacht haben.
0: Ja, und auch wenn die beiden Gründer heute in Pension sind, so werden nach wie vor alte Ranzen mit den Federkielen bestickt, Walter Grübel.
2: Man hört nie auf. Ich freue mich jeden Tag auch in der Früh, seit der Pension, wenn ich in mein Wohnzimmer umgehen kann. Ich nenne meine Werkstatt mein Wohnzimmer, schalte mir eine Musik auf, trinke einen Kaffeescherl und dann arbeite ich auf einem uralten Gürtel. Und das ist wunderbar.
3: Was für Musik hört man beim Federkielsticken?
2: Ja, schon hier in der Radio Salzburg, aber ich habe gern Volksmusik.
0: Okay, Herr Grübel, das passt hoffentlich, wenn es jetzt einen 70er-Titel gibt.

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1: Das Wochenende, das ist doch die Zeit, in der wir gerne unsere guten Vorsätze brechen. Ein zweites Stück Kuchen, ein Glaserl mehr am Abend. Man nimmt es sich fest vor, aber am Ende siegt die Versuchung. Das ist auch gut so. Darum lassen wir das mit der Selbstkontrolle heute in Radio Salzburg. Laura Branigan, Self-Control. 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
1: Herzlich willkommen zum Journal um 5. Das sind unsere Themen. Fly Dubai Attentäter hatte seinen vorigen Pilotenjob wegen extremistischer Ansichten verloren. Lieferung von Grippeimpfstoffen dürfte sich um Wochen verzögern. Im Journalstudio Martin Balder. Nach dem vereitelten Anschlag auf eine Passagiermaschine der Fly Dubai durch den Co-Piloten ermittelt nun die Generalstaatsanwaltschaft der Vereinigten Arabischen Emirate. Sie hat heute Angaben sowohl zum Tatmotiv als auch zur Tatwaffe veröffentlicht. Katharina Wagner berichtet.
2: Der Co-Pilot soll seinen Kollegen im Cockpit mit einer sogenannten Notfallaxt, die sich dort für Notlagen befunden habe, attackiert haben. Und der Mann soll das mit der Absicht getan haben, einen geplanten Terrorakt zu begehen. Das gibt die ermittelnde Staatsanwaltschaft der Vereinten Arabischen Emirate heute bekannt. Davor hatten Medien berichtet, bei dem mutmaßlichen Täter soll es sich um einen omanischen Staatsbürger handeln, der schon vor Jahren als Sicherheitsrisiko gegolten habe. Während seiner Ausbildungszeit als Co-Pilot bei einer omanischen Fluglinie soll bei ihm 2024 extremistisches Material gefunden und ein Flugverbot über ihn verhängt worden sein. Warum der Mann später dennoch bei Fly Dubai als Co-Pilot anheuern konnte und für einen Flug nach Israel zum Einsatz kam, ist bisher unklar.
1: Die Grippeimpfung dürfte heuer später starten als geplant. Wegen Lieferproblemen des Herstellers könnten fast 900.000 Impfdosen für die breite Bevölkerung statt im Oktober erst Ende November zur Verfügung stehen. Als Begründung wurden Produktionsprobleme und Störungen in den internationalen Lieferketten genannt. Für die am meisten gefährdeten Personen stehen laut Ärztekammer aber genügend Impfstoffe anderer Hersteller zur Verfügung. Theaterkarten kaufen, Bankgeschäfte erledigen, einen Arzttermin vereinbaren oder einen Tisch im Gasthaus reservieren. All das wird immer häufiger nur mehr online angeboten. Für jene meist älteren Menschen, die sich mit Computer und Internet nicht auskennen, ist das eine erhebliche Barriere. Das Rote Kreuz hat deshalb ein Projekt gestartet, bei dem ältere Menschen von Gleichaltrigen lernen, wie sie sich in der digitalen Welt zurechtfinden. Beate Tomasowitsch hat eine 70-jährige Schülerin mit ihrer 72-jährigen Trainerin beim Roten Kreuz in Wien getroffen.
3: Elisabeth Scholz und Silvia Schön absolvieren heute ihren vierten Kurstag. Ein Urlaubsfoto aus Kreta ist irrtümlich im Papierkorb gelandet.
4: Ich klicke es an und gebe es in den Kreta, verschiebe es in den Kreta.
5: Ja, was musst du machen von den Tasten her?
4: Zuerst die linke Maustaste nehmen und halten. Und dann schiebe ich das in den Kreta-Ordner rein.
3: Elisabeth Scholz ist 70 Jahre alt. Begonnen hat sie den Kurs mit Wie finde ich auf Google, was ich suche. Doch nun ist ja auch die KI nicht mehr fremd.
4: Das war eigentlich eine recht nette Erfahrung, weil die ja zurückredet auch und so, aber ich weiß schon, das ist nicht meine Freundin. Ja.
3: Als nächstes will sie Online-Banking lernen. Und Silvia Schön, ihre 72-jährige Trainerin, hat schon die nächsten Ziele für sie.
5: Zum Beispiel einen Tisch in ein Restaurant reservieren. Oder eben vielleicht auch Theaterkarten bestellen.
3: Das Projekt der digitalen Trainerinnen gibt es in 5 Bundesländern.
1: Wo auf der Welt findet man eigentlich Fossilien? Zwei Paläontologen aus Wien und München haben sich diese Frage gestellt und mit Hilfe einer riesigen Datenbank mehrere ganz spezielle Weltkarten gezeichnet. Darauf ist zu sehen, in welchen Regionen der Erde es bisher Fossilienfunde aus den verschiedenen Erdzeitaltern gegeben hat und wo nicht. Mehr von Christina Singer.
6: Eine riesige, öffentlich zugängliche Datenbank aller bisher bekannten Fossilienfunde war die Grundlage für die beiden Paläontologen, um daraus ihre Karten zusammenzustellen. Europa und Nordamerika sind demnach schon sehr gut erforscht, was die vergangenen 540 Millionen Jahre angeht, sagt Matthias Harzhauser vom Naturhistorischen Museum in Wien.
7: Wenn ich nach Afrika gehe, wenn ich nach Asien gehe, dann habe ich natürlich Bereiche, die vergleichsweise unbekannt sind. Das ist unsere Terra Incognita, also die unbekannte Welt, die wir erforschen wollen.
6: Größere Wissenslücken zeigen sich auch bei den Fossilien aus Küstenregionen der jüngeren Erdgeschichte im Vergleich zum Erdaltertum. Eine Schatzkarte für Hobbyforscher ist die Studie nicht, dafür sind die untersuchten Bereiche zu groß. Aber ein möglicher Wegweiser für künftige Forschungsprojekte.
1: Das war das Journal um 5 mit Martin Balder. Und nun zum Wetter.
8: Einzelne Regenschauer sind im westlichen Bergland nicht ganz ausgeschlossen, überall sonst aber bleiben Spätnachmittag und Abend durchwegs trocken. Der Wind im Osten flaut nach Sonnenuntergang rasch ab. Über Nacht entsteht von Vorarlberg bis Oberösterreich Nebel, stellenweise auch inalpin. Die Temperaturen sinken auf 14 bis 0 Grad. Morgen scheint nach Nebelauflösung erneut die Sonne und es wird wieder sehr warm mit 18 bis 25 Grad. 11 Grad gibt es in 2000 Meter Seehöhe. Und im Westen eventuell wieder einzelne abendliche Schauer. So viel zum Wetter von Manfred Bauer.
9: 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Es ist 17.05 Uhr. Einiges los auf den Straßen. BN 163 zwischen St. Johann und Wagrain. Sperre wegen der Arbeiten nach einem Unfall. Ausweichen geht hier nur großräumig über Bischofshofen und die A10. Dann A1 Westautobahn Richtung München. Am Walserberg brauchen Sie eine Viertelstunde mehr wegen einer Baustelle kurz nach der Grenze. Und 10 Minuten länger brauchen Sie aktuell auf der B1 von Himmelreich bis Walserberg und auf der Münchner Bundesstraße vor Freilassing bei der Ausreise. Gute Fahrt!
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9: Ja, man sagt, sie haben einen starken Willen, sie sind mutig, charmant, aber auch stur und sie hören oft auf Namen wie Luna, Lotti, Charlie oder Oscar. Welcher Hunderasse, da heute in Salzburg eine eigene Parade gewidmet war, darüber reden wir in 12 Minuten. Wir haben auch jemanden für Sie, der dabei war.

0: Ja, so geht es wahrscheinlich einigen Vierbeinern, die da heute Nachmittag dabei waren. Wenn ich einen hätte, ich würde ihn Bruno taufen. Es ist die kleinste Jagdhunderasse und durch ihre Nähe zum Boden finden sie immer die besten Wärmeplatzerl, sagt man. Sie ahnen es wahrscheinlich schon, es geht um Dackel. Genau, da hat heute die erste Salzburger Dackelparade stattgefunden. Und Peter Paul Handl, hallo, schönen Nachmittag.
1: Schönen Nachmittag.
0: Du warst mit einem Salzburg-Heute-Team dabei. Jetzt würde mich interessieren, wer ist denn da aller gekommen? Wie viele waren es denn wirklich?
1: Ja, es waren viele. Also deutlich mehr, als auch die Organisatoren erwartet haben. Also wie wir hingekommen sind beim Unipark in Nonntal. In Salzburg-Nonntal war der Treffpunkt um 15 Uhr. Es war der Platz, war wirklich voll mit Dackeln und ihren Besitzern. Das hat auch den Organisatoren und Organisatorinnen ordentlich Stress gemacht. Einer war zum Beispiel Hans Hörl.
2: Sehr überrascht. Eigentlich hat man mit 30 gerechnet. Jetzt sind wir wahrscheinlich weit über 100. Das ist für uns ein super Ergebnis natürlich. Ja, eigentlich habe ich bei einem Dackeltreffen, beim monatlichen Dackeltreffen, was wir immer haben, Ende des Monats, auf der Hundewiese, habe ich mir gedacht, in jeder Stadt gibt es das, warum schaffen wir das nicht? Das war dann die Idee von mir. Und dann haben wir dann, über die Monate haben wir das dann geschaut, dass das wirklich geklappt hat.
0: Ja, Peter Paul, jetzt weiß ich gar nicht, ob du so ein Hundefreund bist. Wie ist es dir da gegangen, inmitten der Dackelherde quasi?
1: Nein, ich bin ja eigentlich ein Katzenmensch okay. Eher, aber nein, also die Dackel, die waren natürlich sehr aufgeregt bei diesem, weil so viele Dackel auf einem Haufen, muss man sagen, und ihre Besitzerinnen und Besitzer dazu, aber es ist eigentlich relativ friedlich geblieben. Die Dackel haben das eigentlich ganz gut hingenommen, dass da so viel los ist und sobald sich dann die Karawane in Bewegung gesetzt hat, vom Nonntal in Richtung Hellbrunn, in Richtung Schloss Park Hellbrunn sind sie ja dort marschiert durch die Hellbrunnallee, ist das dann doch schon deutlich ruhiger geworden und die Dackel haben halt dann nur am Weg immer wieder sozusagen was gesucht, was ihnen aufgefallen ist.
0: Also alles gut gegangen. Wie sind sie denn so, die Dackel?
1: Ja, die Dackel, die waren alle sehr nett. Also gebissen hat keiner zum Glück. Alle sehr aufgeregt, beschnuppert natürlich. Es waren rauhaar Dackel, es waren die glatter Dackel, es waren helle Dackel, es waren gefleckte Dackel. Gibt es ja verschiedenste Arten von Dackeln. Ja, und die Besitzer dazu, die waren natürlich auch aus der näheren und weiteren Umgebung, wie zum Beispiel Hans Gradl aus Lamprechtshausen.
3: Der Dackel, er hat was Eigenes. Er ist zwar ein bisschen eigensinnig ab und zu, aber er ist sehr anhänglich und sehr brav. Und der Dackel ist ja der Dackel. Es ist eine eigene Züchtung, muss ich sagen. Also der Dackel ist ein lieber Hund einfach.
0: Ja, Dackel ist ein Dackel, das sagt eigentlich eh schon alles. Sehr gut. Und das Beste überhaupt, du hast da heute ein Kamerateam mitgenommen. Und damit Sie sich vorstellen können, wie das so ausschaut, eine Horde Dackel, die da ja, eine Parade abhält, das sehen Sie dann ab 19 Uhr ORF 2 in Salzburg heute. Dankeschön, Peter Paul.
1: Bitte gerne.

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1: Schweigen um Rudolfs Hüttenverkauf, Katastrophenübung bis zum Abend in Hofgastein und das Wetter auch morgen wieder sonnig und warm. Marina Schlager begrüßt Sie zum ORF Radio Salzburg Journal um 17:30. In Wagrain ist heute am Nachmittag auf der Wagrainer Straße ein Motorradfahrer gestürzt und hat sich dabei verletzt. Er wurde vom Rettungshubschrauber ins Krankenhaus Schwarzach geflogen. Auf ORF-Anfrage gibt es heute keine Informationen zum Verkauf der Rudolfshütte. Weder der bisherige Besitzer Hotelier Wilfried Holler als noch der Uttendorfer Bürgermeister Hannes Lerchbaumer von der SPÖ wollten sich dazu äußern. Offenbar ist das Berghotel auf rund 2300 Metern Höhe bereits Ende Juli verkauft worden. Neuer Besitzer ist eine Firma mit Sitz in Wien mit dem Namen des höchsten tschetschenischen Berges. Das zeigen Daten aus dem Firmenbuch. Kritik kommt von den Grünen, es brauche Transparenz und keine undurchsichtigen Geschäfte, so Salzburgs Grünen-Chefin Martina Berthold. Sie kündigt auch Anfragen an den Landtag an und fordert von der Gemeinde Aufklärung. In Bad Hofgastein findet seit 15 Uhr eine groß angelegte Katastrophenschutzübung statt. An die 230 Einsatzkräfte nehmen daran teil. Annahme ist ein Vollbrand der Bergstation der Schlossalmbahn. Die Übung dauert mehrere Stunden lang. So wollen die Einsatzkräfte auch Erfahrungen in der einsetzenden Dunkelheit gewinnen. Details von Tanja Gelecki.
2: Die Übungsannahme ist komplex. Neben dem Vollbrand der Bergstation, in der Dutzende Gäste eingeschlossen sind, muss eine Seilbahn geborgen werden. Zusätzlich werden Kinder im Speicherteich vermisst und ein schwerer Autounfall ist vor der Bergstation passiert. Dementsprechend viele Beteiligte gibt es, angefangen von freiwilligen Feuerwehren, der Berg- und der Wasserrettung, der Alpinpolizei, über örtliche Polizeiinspektionen, das Innenministerium bis hin zur Bezirkshauptmannschaft St. Johann im Pongau. Auch eine Drohne ist im Einsatz, sagt der Pongauer Katastrophenschutzreferent Michael Rachensberger.
3: Die Herausforderung bei der Übung ist jetzt der kombinierte Betrieb mit Drohne und Hubschrauber. Wir haben aber da jetzt den Versuch gestartet mit eigenen Korridore, wo man sagt, man arbeitet einen Sucheinsatz mit der Drohne ab und fährt parallel mit einer Luftunterstützung mit der Libelle Salzburg für die Bergrettungsmannschaft oder Bergemannschaften für die Seilbergungen bzw. Gondelbergungen.
2: Die Übung in der Bergstation sei wichtig, weil die Einsatzkräfte den Ablauf in einer sehr komplexen Anlage trainieren können, sagt der Pongauer Katastrophenschutzreferent. Solche groß angelegten Übungen finden alle 1 bis 2 Jahre statt.
1: Und nun zu nationalen und internationalen Nachrichten in einfacher Sprache.
4: Am Mikrofon Paul Kranker. Bei der Impfung gegen die Grippe gibt es Lieferprobleme in Österreich. Fast 870.000 Impfdosen werden statt wie geplant im Oktober erst Ende November ausgeliefert. Aber auch dafür gibt es noch keine fixe Zusage vom Hersteller, wie die Kronenzeitung berichtet. Gründe sind Probleme in der Herstellung und mit den internationalen Lieferketten. Das Gesundheitsministerium will bei den Impfungen nun gefährdete Gruppen bevorzugen. Dazu zählen Kinder bis 18 Jahre, Menschen über 50 Jahre, Schwangere und Risikopatienten. Für andere Menschen könnten schon vereinbarte Impftermine verschoben werden. Besonders problematisch ist, dass Experten heuer mit einem früheren Start der Grippewelle rechnen. In ganz Österreich hat wieder der Zivilschutzprobealarm stattgefunden. Dabei werden jedes Jahr Anfang Oktober alle Warnsignale ausgestrahlt. Von den mehr als 8.300 Sirenen haben fast alle funktioniert, wie das Innenministerium mitteilt. Zusätzlich wurden auch die Warnungen übers Handy verschickt. Mit der jährlichen Probe werden die technischen Einrichtungen überprüft. Außerdem soll die Bevölkerung die Signale kennenlernen. Die G7-Staaten haben sich auf die Freigabe einer großen Menge an Rohöl und Diesel aus ihren Reserven geeinigt. Diese Reserven wurden angelegt, um die Versorgung zu sichern. Durch die Freigabe der Reserven sollen die Preise sinken. Die Preise für Öl und für Treibstoffe sind stark gestiegen, seit die USA und Israel einen Krieg gegen den Iran begonnen haben. US-Präsident Donald Trump hat die

Aussichten. Der Himmel bleibt meist klar, die Temperaturen sinken in der Nacht auf 10 bis 0 Grad, in der Früh kann Nebel entstehen, die Nebelfelder lösen sich dann morgen am Vormittag auf, es wird sonnig, am Nachmittag können sich Quellwolken bilden, meist bleibt es aber trocken, die Höchstwerte erreichen morgen 18 bis 23 Grad, in 2000 Metern Höhe um die 11 Grad, in höheren Lagen können auch Nebel am Gipfel bleiben. ORF Radio Salzburg, Verkehrsinformation um 17.35 Uhr. Doch einiges los auf den Straßen. Zuerst die gute Nachricht, die Sperre auf der B163 zwischen St. Johann und Wagrain, die ist aufgehoben, die Unfallstelle ist geräumt. Dann haben wir noch Tag der Deutschen Einheit heute, da steht's genau. Viele unserer Nachbarn, die sind auf dem Weg zurück nach Deutschland. Das betrifft die A1, die Westautobahn Richtung München. Am Walserberg brauchen sie eine Viertelstunde mehr wegen einer Baustelle kurz nach der Grenze. Und gut eine Viertelstunde Verzögerung einplanen, auch auf der B1 von Himmelreich bis Walserberg und auf der Münchner Bundesstraße vor Freilassing bei der Ausreise. Gute Fahrt!

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0: einfach einmal gut zum Durchschnaufen am Samstagnachmittag hier in Radio Salzburg. Bob Dylan, Knocking on Heaven's Door. Immer derselbe Campingplatz an der oberen Adria, immer dasselbe Eisstandl am See in Kärnten oder im Fall von Familie Hanisch aus Sachsen, immer Winterurlaub in Salzburg. Das ist eine Geschichte, die jetzt ganz gut zum Tag der Deutschen Einheit heute passt. 1996 ist die Familie nämlich zum ersten Mal nach Bad Gastein gekommen. Nach der Wende steht ihnen damals die Welt offen. Es ist einer der ersten Urlaube ihres Lebens in Westeuropa, weil freies Reisen war davor nicht möglich. Regina Hanisch erinnert sich einmal zurück.
1: Das war so gigantisch, wo wir dort in die Berge reingefahren sind, dass wir uns direkt verliebt haben in die Berge. Dort in der Woche haben wir eine Schnuppertour im Gasteiner Heilstollen gemacht. Und das hat uns so gut getan und gefallen, dass wir im gleichen Jahr im Herbst nochmal 14 Tage Urlaub gemacht haben in Bad Gastein.
0: Ja, und Familie Hanisch, die kommt bis heute mindestens einmal pro Jahr, wenn nicht sogar zweimal. Und andere Urlaubsorte haben sie gar nicht so wirklich gereizt.
1: Weil das eine herrliche Gegend ist. Man kann dort vieles unternehmen, hat in alle Himmelsrichtungen die Möglichkeit zu wandern und Skifahren. Die Berge, es ist einzigartig. Das ist fast für uns eine zweite Heimat geworden, Bad Gastein. Kennen schon die Leute, uns erkennt man auch, wenn man kommt und das ist sehr schön.
0: Und das gilt jetzt nicht nur für Regina und für Matthias Hanisch, die sind mittlerweile in Pension. Auch die Kinder und Enkelkinder, glaube ich, sind mittlerweile Stammgäste.
1: Unsere Kinder fahren jedes Jahr runter zum Wandern und Skifahren. Die Enkel haben dort Skifahren gelernt und wir fühlen uns nach wie vor immer wieder wohl da unten.
0: Ja, und ich glaube, der nächste Urlaub, der ist sicher auch wieder gebucht. Im März kommen dann die Enkel mit zum Skifahren.

So klingt einmal Teil 1 von Ihrem Wochenende an diesem Samstag. Darf ich nachfragen, wie viel von Ihrer Liste haben Sie heute schon abgehackelt? Es gibt am Samstag sicher eine Liste. Und ich hoffe, Sie waren schon sehr, sehr fleißig. Morgen hoffentlich dann ohne Wecker, ohne Aufträge. Und jetzt geht's bei uns in Radio Salzburg gleich weiter mit der Jukebox. Mit Iris Köck und Manuel Rubey wünsche ich Ihnen viel Spaß. Ich bin Barbara Schulz, wünsche Ihnen noch einen schönen Samstag, ein feines Wochenende. Baba, Wiederschauen.

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2: Am Mikrofon Paul Kranke. In Österreich haben beim alljährlichen Zivilschutzprobealarm fast alle Sirenen funktioniert. Zwischen 12 und 13 Uhr haben von den insgesamt 8.300 Sirenen mehr als 99% aufgeheult. Christian Huber berichtet.
3: Zu Mittag waren 56 Sirenen nicht zu hören. Im Vorjahr waren es 37, die nicht funktioniert haben. Trotzdem, insgesamt haben 99,33% der 8.399 Sirenen einwandfrei funktioniert, heißt es vom Innenministerium. Keinen einzigen Ausfall hat es im Burgenland und in Vorarlberg gegeben. In Wien hat nur eine der 180 Sirenen nicht funktioniert. Die meisten Ausfälle verzeichnet übrigens Kärnten mit 12 Ausfällen und einer Quote von 98,65%. Die bundesweite Testauslösung des Katastrophenwarnsystems AT Alert auf den Handys war laut Mobilfunkbetreibern erfolgreich.
2: Frau Ministerin Eva-Maria Holzleitner steht nach eigenen Angaben nicht als SPÖ-Vorsitzende zur Verfügung. Holzleitner sagt, sie sei als Ministerin und Frauenvorsitzende der SPÖ ausgelastet. Vorsitzender Andreas Babler hat für morgen eine Sitzung der SPÖ-Spitzen einberufen wegen der Personaldiskussion. Diese hat sich verstärkt, seit der Medienmanager Gerhard Zeiler angekündigt hat, sich als SPÖ-Vorsitzender zu bewerben. Auch Ministerin Holzleitner ist als mögliche Kandidatin genannt worden. Der frühere Caritas-Präsident Franz Kübel ist mit einem der höchsten päpstlichen Orden ausgezeichnet worden. Kübel hat den Gregorius-Orden vom steirischen Bischof Wilhelm Krautwaschl überreicht bekommen. Der Orden würdigt vor allem Verdienste Kübels als langjähriger Caritas-Präsident. Der Co-Pilot der Fly-Dubai-Maschine hat offenbar tatsächlich einen Terrorakt geplant gehabt. Wie emiratische Ermittler mitteilen, hat der Mann am Mittwoch auf dem Flug von Dubai nach Israel im Cockpit auf den Piloten mit der Notaxt eingeschlagen. Das genaue Motiv ist weiter nicht bekannt. Er hat sich möglicherweise in Syrien radikalisiert. Der Co-Pilot verletzte den Piloten schwer, konnte aber von Passagieren überwältigt werden, sodass die Maschine sicher landete. Mehr als 170 Menschen waren an Bord. Fast 90 Jahre nach ihrem Verschwinden beginnt eine neue Suche nach der US-Flugpionierin Emilia Earhart. 17 Wissenschaftler starten zu einem Atoll im Inselstaat Kiribati im Südpazifik auf halber Strecke zwischen Hawaii und Australien. Wie Satellitenbilder zeigen, könnte dort in einer flachen Lagune das Wrack von Earharts Flugzeug liegen. Earhart war 1937 über dem Pazifik verschwunden. Sie hatte versucht, als erste Frau alleine im Flugzeug die Welt zu umrunden. In Österreich beginnt in diesen Minuten wieder die lange Nacht der Museen. Von 18 Uhr bis Mitternacht können 670 Museen in allen Bundesländern mit nur einer Karte besucht werden. Auch grenznahe Museen in Slowenien, Liechtenstein, der Schweiz und Deutschland machen mit. Initiiert wird die lange Nacht der Museen vom ORF. Und nun zum Wetter.
4: Ein sonniger Tag klingt gerade aus. Um die 10 Sonnenstunden sind es heute im Großteil des Landes geworden und im Laufe der nächsten Stunde sieht man vielerorts den Sonnenuntergang. Der morgige Sonntag wird ziemlich ähnlich wie heute. In den meisten Regionen ist es den ganzen Tag sonnig. Nebel und Hochnebel gibt es am Vormittag vor allem vom Arlberg bis ins oberösterreichische Alpenvorland oder im Klagenfurter Becken, aber nur streckenweise. Diesmal gibt es auch im Osten wenig Wind und somit wird es warm am Nachmittag mit 18 bis 25 Grad. So viel zum Wetter von Daniel Stanker.
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6: Herzlich willkommen. Schönen Samstagabend. Iris Köck begrüßt Sie zu einer weiteren Ausgabe der Radio Salzburg Jukebox. Mit mir natürlich auch ein Gast, der die Plattenauswahl für diese Stunde getroffen hat. Und da freue ich mich sehr. Manuel Ruber ist da. Servus.
7: Hallo, freue mich auch sehr.
6: Was ist denn der erste Titel?
7: Ich würde gerne von Pippa Dystopia spielen. Pippa ist eine Schauspielerin und Sängerin, die ich ganz toll finde. Die hat gerade ihr neues zweites Album Idiotenparadies am Start und ich finde, diese Nummer passt sehr gut in diese komischen Zeiten.
6: Münzen rein, Knopf gedrückt.

0: Wunderbare Musik da gleich einmal zum Reinstarten in die heutige Radio Salzburg Jukebox. Eine Schauspielkollegin von dir, hast du gemeint?
1: Ja, Philippa Galli, ihr Künstlername ist Pippa und sie hat früher mehr Theater gespielt und gedreht und jetzt konzentriert sie sich eigentlich total auf die Musik. Und ich glaube, das wird ein nächstes großes Ding werden. Traue ich mich zu prophezeien.
0: Ja? Ja. Bist du generell, was sowas angeht, leicht prophetisch unterwegs?
1: Ja, ich bin aber auch mit meinen Tipps sehr oft komplett daneben. Was in dem Fall aber nicht sein wird. Aber ich habe keine Angst vor großen Behauptungen und großen Thesen, weil ich soweit wissenschaftsgläubig bin. Ich lasse mich gerne auch vom besseren Argument überzeugen und behaupte dann das Gegenteil.
0: Okay, soweit, so klar. Mhm. Dennoch, du hast ja auch musikalische Wurzeln. Spielt das da ein bisschen mit rein bei diesen Prophezeiungen?
1: Ich liebe Musik und der Soundtrack meines Lebens ist Popmusik, zu jeder Tages- und Nachtzeit, in jeder Lebenslage, und ich bin zwar von meinem Selbstverständnis kein Musiker, aber sehr musikaffin, und Musik ist einfach, ohne Musik geht gar nichts.
0: Wo ist bei dir Musik überall dabei? Also du sagst, ohne Musik geht gar nichts, das heißt auch Backstage, bevor du auftrittst, bevor irgendwas gemacht wird, wird immer Musik gehört?
1: Nicht immer, ich finde die Stille auch wichtig, und aber wenn Musik gehört wird, wird Musik gehört und Musik wird oft gehört. Ich habe lange mich gewehrt gegen diese ganzen MP3s, mittlerweile bin ich süchtig. Also ich habe es jetzt so, ich habe zu Hause die große Schallplattensammlung, und wenn ich zu Hause bin, wird auch wirklich Vinyl gehört, und sonst bin ich aber mittlerweile mit einer kleinen MP3-Box auch sehr glücklich, und dass ich Millionen Alben theoretisch ständig zur Verfügung habe.
0: Wäre ja ein bisschen schwer, sonst unter uns Vinylistern gesprochen, wie ich ja immer sage. Was war die erste Platte, die du gehabt hast im Plattenregal?
1: Die erste Platte im Plattenregal war, das ist jetzt ein bisschen komisch, aber es ist die Wahrheit, und manchmal muss man einfach die Wahrheit sagen.
0: Jetzt bin ich gespannt.
1: Es war Reinhard May, weil meine Mutter war großer Reinhard May-Fan, es ist es wahrscheinlich immer noch, und dann habe ich mir einen Plattenspieler gekauft und habe ihr einfach ein paar weggenommen, und sie ist damals auf CD umgestiegen und hat gesagt, die Reinhard May-Platten kannst du haben. Das waren die ersten Platten, die ich bewusst ins Regal gestellt habe. Die erste, die ich mir gekauft habe, war wahrscheinlich Nevermind von Nirvana.
0: Was für eine wunderbare Musikauswahl, die da ins Plattenregal gekommen ist. Lieben Gruß an dieser Stelle einmal an die Mama.
1: Ja, richtig aus. Also ich werde einfach sagen, dass man im Radio von ihr redet, dann wird sie es nachhören.
0: Feine Sache. Jetzt bin ich natürlich gespannt. Wunderbarer Musikmix jetzt auch bei uns in dieser Art und Weise einsortiert?
1: Ja, der darf nicht fehlen, weil er in meinem Leben nie fehlen darf. Bob Dylan, Make You Feel My Love.
0: Warum gerade Bob Dylan? Das ist ja, bist du wirklich ein Dylan-Anhänger?
1: Ja, also mein Vater hat schon, jetzt haben wir von meiner Mutter geredet, müssen wir von Papa auch reden. Mein Vater hat in meiner Kindheit viel Dylan gehört, und ich glaube, ich bin damit irgendwie, das ist wahrscheinlich so unbewusst so wichtig geworden. Und ich halte Dylan wirklich für den König der Welt.
0: So soll es auch sein.
1: Ja, weil jemand, der so viel preisgibt, ohne dass irgendjemand weiß, wer das ist, diese Kombination finde ich künstlerisch wahnsinnig faszinierend.
0: Bin ich ganz bei dir. Der zweite Titel dazu.
1: Zu Bob Dylan dazu machen wir, wenn wir schon vom König sprechen, dann würde ich die Königin dazu nehmen, weil wir auf der Bühne ich habe eine Band, die Familie Lessig, und die ist, da ist sie die Königin der Familie, Clara Lucia, Cosmic Cruise.
0: Jetzt rein, Knopf gedrückt.

0: Clara Lucia, einsortiert in der Radio Salzburg Jukebox, ausgesucht von Manuel Rubey. Du hast gesagt, das ist die Königin der Familie Lässig, eine Band, wo du ja auch noch dabei bist, wo du mitspielst, wo du mitfungierst. Was ist Musik machen heute für dich?
1: Musik machen beschränkt sich heute auf die Familie Lässig. Das ist eine wunderbare Zusammenkunft von Menschen, die sehr unwahrscheinlich ist, weil wir aus ganz unterschiedlichen Ecken kommen, aus unterschiedlichen Generationen und sehr unterschiedliche Zugänge haben. Was uns eint, ist die Liebe zur Musik und dass wir uns wirklich wahnsinnig gern haben. Und das ist so immer der Beginn des Jahres, sind ein paar Familie Lässig Konzerte und das ist für mich Musik machen. Also Musik machen steht wirklich für Jänner und Februar, danach mache ich andere Dinge und das ist eine fantastische Lebenszeit in erster Linie. Wir sind wirklich gerne miteinander unterwegs.
0: Lass uns wieder Musik machen. Zwei Titel am Stück.
1: Ich möchte zwei ganz unterschiedliche Stücke spielen, die aber trotzdem irgendwie, finde ich, Seelenverwandte sein könnten. Zuerst den Schweizer Dagobert.
0: Okay.
1: Mit einem der schönsten Liebeslieder in deutscher Sprache, das wahrscheinlich in den letzten 20 Jahren geschrieben wurde, wie ich finde, morgens um 3:30. Und als zweites die grandiose Sharon van Etten. Every time the sun comes up, I'm in trouble.
0: Münzen rein, Knopf gedrückt.

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1: Manuel Rubey ist im Studio, hat die Plattenauswahl für uns getroffen. Da war ganz viel, ganz, ganz Schönes mit dabei in der ersten Halbzeit, finde ich, mit ganz großem Anspruch auch irgendwie. Also Musik hören nur so, geht das bei dir auch? Oder muss Musik immer irgendwie doch was beinhalten oder was aussagen?
2: Nein, Musik muss überhaupt nichts aussagen und es gibt für die unterschiedlichsten Stimmungen. Ich höre beim Schreiben Instrumentalmusik, da kriege ich oft gar nicht mit, dass Musik läuft. Ich merke es nur, wenn sie weg ist, dass sie dann eben nicht da ist. Ich höre abends gerne, auch wenn man Freunde zu Besuch hat oder kocht, auch einfach so Jazz im Hintergrund oder so. Jazz jetzt nicht, aber so Swing-Jazz vielleicht. Und ich höre aber auch ganz bewusst ganze Alben immer noch. Wenn Tokotronic ein neues Album macht, dann setze ich mir wirklich hin und schenke mir ein Glas Wein ein und höre mir dann die ganze Platte und da will ich auch dann nicht gestört werden. Also es gibt auch unterschiedliche Qualitäten des Musikhörens.
1: Stimmt, aber bist einer von den wenigen, der wirklich sich Zeit nimmt, ein ganzes Album einmal durchzuhören?
2: Ja, ich gehe davon aus, dass sich der Künstler, die Künstlerin was dabei gedacht haben, wenn sie ein Album machen. Das ist ja oft auch so ein Gesamtwerk und auch die Reihenfolge, weiß ich, dass man da oft Wochen damit verbringt, welches Lied nach welchem kommt und so. Und das, finde ich, gehört honoriert, gerade in diesen Zeiten, wo Musik ja eh nur noch so oft als Playlist und Fahrstuhl-Hintergrund kommt. Und finde ich, es ist ein wunderbarer Anachronismus, wenn man sich ein ganzes Album noch reinzieht.
1: Vor allen Dingen, wenn man sich die Zeit nimmt, da war ein Luxus eigentlich de facto, oder?
2: Ich bin ein großer Freund von Lücken im Tag zu lassen, um Leerläufe auszukosten, wo man dann spontan Blumen pflückt oder eine Platte hört.
1: Was hast heute in den Lücken unternommen, die du dir gelassen hast im Tag?
2: Ich habe heute noch nicht so viel Lücken lassen können, weil ich heute von Wien mit dem Zug nach Salzburg gefahren bin. Habe aber allerdings auf der anderen Seite, fahre ich wahnsinnig gerne Zug und hatte eine 3,5-stündige Lücke, wo ich lesen und arbeiten konnte. Habe aber jetzt nach der Sendung eine Stunde Zeit, wo ich zum nächsten Punkt hinspazieren möchte und nicht mit dem Taxi oder so fahren.
1: Da wird es auf jeden Fall Zeit werden, dass man so ein bisschen einmal wieder die Ohren aufsperrt, irgendwas Besonderes hören? Oder ist es dann so bei dir, in dieser Lücke passiert dann einfach irgendwas und das, was gerade ist, ist dann?
2: Genau, es ist ein bisschen beides. Es ist, das habe ich noch nicht entschieden. Ich habe natürlich diverse Alben, die ich gerne hören würde oder auch Playlisten, die immer passen. Bin auch in letzter Zeit ziemlich auf Podcasts reingekippt. Ich würde das spontan entscheiden, ob ich jetzt wirklich Beschallung will oder ob ich einfach nur auf den Straßenverkehrs- und Stadtlärm hören möchte.
1: Möge die Übung gelingen,
2: danke,
1: lieber Manuel. Lass uns doch wieder zwei Titel anwerfen. Was hast du einsortiert? Bin gespannt.
2: Ja, jetzt, ich mache zwei deutschsprachige Nummern noch.
1: Auf
2: spontan.
1: Geht's.
2: Und zwar das erste darf, die Band darf auch nicht fehlen, weil sie mich seit vielen Jahren in allem bestärkt und immer wieder verzaubert. Das Element of Crime. Außerdem kommt in dem Stück ein Goldfisch vor und so heißt auch mein Kabarettprogramm. Um hier ganz dreist jetzt auch noch Werbung zu machen. Das Stück heißt, wie auch das Album, Lieblingsfarben und Tiere. Und das zweite ist von Thees Uhlmann, einem auch ganz fantastischen Solisten, früher bekannt als Sänger der Band Tomte, ist er jetzt seit ein paar Jahren solo unterwegs. Und das Lied ist eine Verbeugung vor der Literatur und im Konkreten vor Stephen King und trägt den schönen Titel Danke für die Angst.

0: Wunderbare Musik. Heute Abend mit dabei in der Radio Salzburg Jukebox im Studio nach wie vor Manuel Rube. Lieber Manuel, eine Frage, die im Vorfeld schon an mich herangetragen wurde. Ja. Bist ein begnadeter Schauspieler. Sag nicht nur ich, sondern sagen ganz viele andere auch. Also einer, der wirklich fasziniert, wenn man ihn sieht am Schirm. Egal in welcher Rolle, in allen, die ich jetzt bis jetzt gesehen habe, wirklich faszinierend. Jetzt natürlich die Frage, wie bereitet man sich auf Rollen vor? Wie funktioniert das bei dir? Weil gerade die Charaktere, die du ja oft einmal spielst, sind nicht die einfachsten, sagen wir es mal so.
1: Also erstens mal vielen Dank für die Blumen.
0: Gerne.
1: Freut mich sehr. Ich habe einen sehr spielerischen Zugang. Ich habe das von dem großen Philipp Simmer Hoffmann abgeschaut, der mal erzählt hat in einem Interview, dass er sich bei einer neuen Rolle sucht, so lange in der Wirklichkeit sozusagen nach einer Entsprechung für die Figuren. Das heißt, es kann sein, dass jemanden beobachtet, der hatscht oder einen Sprachfehler hat oder das Hemd falsch zugeknöpft hat oder was auch immer. Und wenn es so diese eigene Initialzündung gibt, dann geht's los und dann ist es ein sehr intuitiver Prozess, wo ich mir das dann so wirklich so Versatzstück für Versatzstück zusammenbaue. Dann gibt es natürlich Rollen, die klare Vorgaben haben. Wenn ich jetzt einen Arzt spiele, versuche ich natürlich zu recherchieren oder jetzt auch ein Beispiel Falco, wenn es sozusagen eine reale Figur ist, wo die Leute auch viel Vergleichmaterial haben, dann ist es natürlich nicht so spielerisch, dann muss man sich der Sache auch noch zusätzlich sehr technisch nähern und das halt wirklich mit harter Arbeit versuchen, sozusagen sich drauf zu packen, dass man das dann auch wirklich eins zu eins oder so nah wie möglich an das Original ranzukommen.
0: Das heißt, zum Beispiel bei Triest damals war ja ein Stück geschrieben von dir und von Thomas Stiebsitz. Da hast du dir wirklich selber die Figur so erarbeitet und hast das abgeschaut aus deinem Umfeld?
1: Genau, das Schöne, also das wirklich wahrscheinlich Allerschönste an der Arbeit mit dem Thomas war, dass wir haben uns kennengelernt, als wir zusammen einen Drehtag hatten und Menschen beobachtet haben, die wir einfach da rumgesessen sind und nichts zu tun hatten und angefangen haben, Menschen nachzuspielen, die da um uns herum kursierten und herum ihr Leben lebten. Und das hat sich eigentlich nie aufgehört. Wir haben immer wieder Leute gefunden, die dann imitiert wurden und ein Eigenleben als sozusagen fiktionale Charaktere entwickelt haben und die dann mit uns auch im Tourbus mitgefahren sind und so. Und das hat sich durchgesetzt durch die beiden Programme. Wir haben eigentlich immer zuerst 25 verschiedene Figuren gehabt. Davon haben einige dann das Casting nicht bestanden und dann gab es 10 Figuren für ein Programm und aus den Figuren heraus haben wir eigentlich erst die Geschichte geschrieben.
0: Sehr fein. Dann die Frage natürlich nach den nächsten beiden Titeln.
1: Sind das schon die beiden letzten? Weil ich muss weiterhin...
0: Die zwei vorletzten.
1: Ich möchte zwei Stücke spielen, die vordergründig überhaupt nichts miteinander zu tun haben. Aber das Schöne ist, dass sich ja beim Hören Verbindungen automatisch erschließen, die man vorher nicht hatte. Und deswegen freue ich mich, wenn die Hörerinnen und Hörer in ihren Köpfen jetzt einfach selber Verbindungen herstellen. Das erste ist Violetta Parisini, eine fantastische Songwriterin. Und das Stück heißt Mehr sein. Und das zweite ist das Electric Light Orchestra mit When I Was a Boy. So, da müsst ihr jetzt einmal durch.
0: Ganz genau so ist es. Münzen rein, Knopf gedrückt.

0: So, dann dürfen wir Sie jetzt wieder abholen von der kleinen Gedankenreise und von dem, wo Sie hoffentlich Verbindungen hergestellt haben.
1: Ja, das genau. Hoffe ich auch, dass das gelungen ist.
0: Lieber Manuel, wenn man mit dir zusammensitzt, hat man so ein bisschen das Gefühl, du bist ein großer Denker oder du denkst gern über Dinge nach. Aber der Humor darf auch nie zu kurz kommen. Analysiere ich damit richtig oder sind dir solche Kategorien wurscht?
1: Es sind mir tatsächlich relativ wurscht. Ich habe nur so eine intellektuelle Brille auf, deswegen, und ich tarne mich durch denkähnliche Vorgänge. Nein, ich wahrscheinlich stimmt es beides ein bisschen. Also was ich auf jeden Fall unterschreibe, die Selbstironie und der Humor ist das Lebenselixier und die Antriebsfeder, weil ohne dem wird es schnell dunkel. Und ob ich jetzt mehr nachdenke als andere, kann ich gar nicht beurteilen, aber ich empfinde das Nachdenken auch oft als sehr störend, weil ich halte den Satz zum Beispiel, die Gedanken sind frei für einen größtmöglichen Irrtum. Die Gedanken sind überhaupt nicht frei. Die Gedanken fahren mit uns Schlitten.
0: Tja, einmal andersrum quasi.
1: Ja, leider.
0: Tja, was machst du, wenn Gedanken mit dir Schlitten fahren?
1: Ich versuche sie zu Papier zu bringen, um sie loszuwerden. Und im besten Fall entsteht da was daraus. Manchmal ist es aber auch einfach nur heilsam, sie damit loszuwerden.
0: Bleiben diese Gedanken auf Papier manchmal in den Schubladen liegen und manchmal werden sie was? Oder wie kann ich mir das vorstellen?
1: Das ist genau so. Die meisten werden nix und bleiben liegen und werden irgendwann vernichtet. Völlig zu Recht. Und ein paar wenige davon werden vielleicht neue Ideen, die im besten Fall irgendwann einmal auch dann zu einem Stück oder einem Drehbuchsatz oder sonst etwas werden, genau.
0: Apropos, sie werden was. Lass uns fast, und ich bin echt traurig, dass es jetzt schon wieder rum ist, diese Stunde mit dir. Lass uns einen Blick in die Zukunft werfen. Du hast ordentlich viel schon gemacht in deinem Leben. Viel ausprobiert, auch wenn ich das so beurteilen darf aus meiner Perspektive. Gibt es irgendwas, worauf Manuel Rubey so richtig Bock hat?
1: Ja, ich habe es jetzt, weil ich mir selber oft die Frage stelle und mich das selber ein bisschen nervt, dieses Bild, das ich da vermittle, aber es ist mir alles passiert. Ich hatte nie vor, so viele verschiedene Dinge zu machen, aber ich kann es runterbrechen. Ich suche Geschichten und Pointen. Das ist mein Antrieb. Ich glaube, das wird nur durch Geschichten lernen. Ich glaube, dass das die Definition des Berufs ist, die Leute überraschend berühren und zum Lachen zu bringen. Und das ist mein Antrieb. Und wie das dann daherkommt, ob das jetzt ein Popsong oder ein Buch oder ein Film ist, ist eigentlich zweitrangig.
0: Also es wird auf jeden Fall irgendwas in nächster Zeit von dir geben, wo du sagst, da überrasche ich mich selber damit.
1: Genau, ich habe nichts Gescheites gelernt. Deswegen muss ich mich selbst immer wieder überraschen.
0: Fein, dann sind wir gespannt auf die Dinge, die da kommen. Danke. Gedankenkarussellmäßig, lass uns teilhaben. Was ist unser Bonustrack? Was ist der letzte Titel schon wieder für heute?
1: Der letzte Titel für heute, und mir tut es auch leid, dass es so schnell vergangen ist, aber es hilft dir nichts.
0: Ja.
1: Es gibt eine fantastische Band, die in meiner Kindheit wahrscheinlich auch Mitauslöser waren, warum ich diesen Beruf mache. Das ist die allseits bekannte ERV, die leider in Pension gegangen sind. Ich habe das letzte Konzert in der Stadthalle noch sehen dürfen und habe mir gedacht, sie haben ja immer als letztes Lied Morgen gespielt. Mit diesem wunderbaren Postulat, morgen fange ich ein neues Leben an. Ich habe mir das jetzt zum Ziel gesetzt, es weiterzuführen, diese Tradition. Und immer wo ich kann, spiele ich das jetzt als letztes Lied.
0: Oh, was für eine schöne Tradition. Die ERV wird sich freuen.
1: Ich hoffe, es wäre mir eine Ehre, wenn Sie das mitbekommen. Und ja, ich finde die Nummer auch musikalisch wahnsinnig. Ich finde sie so irre melodiös und so irrsinnig schön und so traurig und so wahr.
0: Und es ist immer irgendwie ein würdiger Abschluss von irgendwas mit diesem Titel, finde ich.
1: Ja, es steckt alles drin.
0: Und damit sage ich danke fürs Vorbeischauen und für die Plattenauswahl.
1: Vielen Dank.
0: An Sie zu Hause natürlich noch einen schönen restlichen Samstag, schönen Sonntag und auch guten Start in die neue Woche. Bleiben Sie stark, haben Sie Musik im Herzen, vielleicht ja gerade diesen wunderbaren Titel der ERV.

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1: Im Nachrichtenstudio Markus Langer. Lieferprobleme dürften den Start der Grippeimpfung verzögern. Für vulnerable Gruppen stehe österreichweit aber ausreichend Impfstoff von anderen Herstellern zur Verfügung, heißt es dazu von der Ärztekammer. Tanja Malle.
2: Statt im Oktober dürften knapp 900.000 Dosen des Influvac-Grippe-Impfstoffes erst Ende November in Österreich eintreffen. Bedauerlich, nennt das Impfexperte Rudolf Schmitz-Berger von der Ärztekammer. Gut sei aber, dass die Impfstoffe für vulnerable Gruppen nicht betroffen sind. Diese kommen von anderen Herstellern.
3: Die Impfstoffe für Kinder und für Senioren, die wurden bereits verteilt.
2: Die Verzögerungen für gesunde Personen zwischen 18 und 60 Jahren sieht Schmitz-Berger nicht allzu dramatisch.
3: Man muss eben berücksichtigen, dass die Impfung für diese Gruppe eigentlich sowieso erst im November angedacht ist.
2: Grund für die Verzögerungen sind laut Gesundheitsministerium Lieferkettenschwierigkeiten. Der Hersteller verweist auf neue Vorgaben der Weltgesundheitsorganisation.
1: Russland fordert Diplomaten und Ausländer zum Verlassen der ukrainischen Hauptstadt Kiew auf. Das Außenministerium in Moskau teilt mit, wer bleibe, setze sich einer tödlichen Gefahr durch massive russische Vergeltungsschläge aus. Russland hat in den vergangenen Tagen in Kiew vor allem Brücken über den Dnipro sowie Energieanlagen angegriffen. In Deutschland ist ein Streit zwischen CDU und SPD über die eigentlich gemeinsam geplante Zuckersteuer auf bestimmte Getränke ausgebrochen. Regina Pöll aus Berlin.
4: Ab Mitte nächsten Jahres sollten Softdrinks und Limonaden teurer werden, auch alkoholfreies Bier und manche Weine. Das Finanzministerium hat Pläne für eine gestaffelte Abgabe von bis zu 38 Cent pro Liter vorgelegt. Kanzler Friedrich Merz von der CDU hat diesen Entwurf aber gestoppt. Er gehe über die Empfehlungen von gemeinsam beauftragten Experten hinaus. Auch Getränkehersteller und die Landwirtschaft kritisieren die Vorlage. Finanzminister und Vizekanzler Lars Klingbeil von der SPD will dennoch an der neuen Steuer festhalten.
5: Wir haben verabredet, eine Zuckersteuer einzuführen. Wir werden das auch tun. Wir wollen die Gesundheitsprävention stärken. Wir wollen unsere Kinder schützen.
4: Die Steuer soll jährlich mehr als 1 Milliarde Euro Einnahmen bringen, vor allem aber den Konsum ungesunder Getränke einschränken helfen.
1: In Österreich haben beim alljährlichen Zivilschutzprobealarm fast alle Sirenen funktioniert. Zwischen 12 und 13 Uhr haben von den insgesamt 8.300 Sirenen mehr als 99% aufgeheult. Auch das Handy-Warnsystem AT Alert ist getestet worden. Auf dem Bildschirm ist eine Probealarmnachricht erschienen, begleitet von einem Signalton. Das waren die Nachrichten mit Markus Langer. Und nun zum Wetter.
6: Eine klare Nacht wird das in den meisten Regionen. Nebel und Hochnebel tauchen streckenweise wieder auf, vor allem im Bereich vom Arlberg über den Flachgau bis ins Traunviertel. Es wird teilweise kalt, meist kühlt es auf 14 bis 4 Grad ab. Stellenweise kann es aber noch kälter werden, zum Beispiel in Zwettl, in Güssing oder im Lungau. Morgen tagsüber lichtet sich der Nebel spätestens zur Mittagszeit und dann wird es am Nachmittag überall sonnig und wieder warm. Die Höchstwerte reichen von 18 bis 25 Grad. So viel zum Wetter von Daniel Stank.
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8: Schön, dass Sie auch heute wieder mit mir quer durch die Jahrzehnte reisen wollen. Machen Sie es sich bequem, lehnen Sie sich zurück und genießen wir gemeinsam die besten Klassiker der Popgeschichte. Vorneweg erzählen uns jetzt gleich einmal Santana die Geschichte von der Frau, die versucht hat, aus ihrem Liebhaber einen Teufel zu machen. Ja, she's trying to make a devil out of me, wird da gleich gesungen werden. Santana eröffnen also die heutige Ausgabe von Forchers Zeitmaschine mit Black Magic Woman.

0: Zweimal Fleetwood Mac hier in vorer Zeitmaschine. Das eben waren sie selber mit Everywhere. Und davor, das war ebenfalls ein Fleetwood Mac Song, auch wenn in dem Fall Santana den Klassiker von Fleetwood Mac, Black Magic Woman, gecovert haben. Sehr erfolgreich übrigens. Die meisten Leute kennen ja eh nur die Santana-Version und die hat tatsächlich auch in den Charts deutlich besser abgeschnitten als das Original von Fleetwood Mac. Fleetwood Mac schaffen es damit 1968 gerade mal auf Platz 37 der UK-Charts. Die Santana-Version, die geht 2 Jahre später rauf bis auf Platz 4 der US-Billboard-Charts. Einer der Fälle also, dass eine Coverversion erfolgreicher war als das Original. Gut, wird jetzt bei der heimischen Neuauflage des Monty Python-Klassikers Always Look on the Bright Side of Life wahrscheinlich nicht ganz so gelingen? Gut ist sie dennoch. Hier sind Wolfgang Ambros und die Worldmaster, die Sonnenseiten vom Leben.
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0: Amy Grant in Forrest Zeitmaschine, Baby Baby. Ja, das war ein Riesenhit im Jahr 1991. Platz 2 in den britischen Singlecharts und wochenlang auf der Nummer 1 in den US Billboard Charts. Der Song, der ist so voller Liebe einer Mutter für ihre neugeborene Tochter, in dem Fall mit Namen Millie. Die Sterne scheinen für dich, singt sie da unter anderem. 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Und meine Liebe für dich, die reicht vom Blau des Himmels hinunter bis auf den Meeresboden. Ja, ich weiß, einige werden das als sehr kitschig empfinden. Den Großteil der Leute hat der Song aber wohl tief berührt damals und das hat dem Lied dann auch tatsächlich Flügel verliehen. Die kleine Millie von damals, die ist mittlerweile übrigens 36 Jahre alt und immer noch stolz drauf, dass ausgerechnet sie es war, die ihre Mutter zu ihrem größten Hit inspiriert hat.
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1: Lucy Electric in Vorher Zeitmaschine mit Mädchen. Auch ein Riesenhit im Jahr 1994. Und wenn man ihn heute nach so vielen Jahren wiederhört, dann spült er natürlich wieder jede Menge Assoziationen ins Hier und Jetzt. Lied war ja damals quasi auch sowas wie eine Hymne für den sogenannten Girly-Hype, der sich als quietschbunte, freche Vorstufe zur Frauenbewegung gesehen hat. Und mit Unterstützung des deutschen Musik-TV-Senders Viva waren Lucy Electric einer jener Acts, die eine ganz neue Generation junger Frauen erst so richtig sichtbar gemacht haben. All das flimmert damals irgendwo zwischen Selbstermächtigung und neuer Männerbewertung, zwischen

0: Repräsentation und Fetischisierung über die TV-Bildschirme und auch durch die Radios. Dass der Song so ein Riesenhit geworden ist, das verdankt er natürlich auch dem äußerst eingängigen Refrain. Die Zeile, weil ich ein Mädchen bin, hat sich allein durch die Macht der Wiederholung, und davon gab es in der Single-Version gezählte 31, auf ewig in unserem Gedächtnis festgebrannt. Den Refrain, den kann heute eigentlich noch fast jeder fehlerfrei mitsingen. Lucy Electric, Mädchen.
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0: Ja, da haben wir noch einmal eine Dreier-Armada an Girls aufmarschieren lassen. Cyndi Lauper war das gerade mit Girls Just Wanna Have Fun. Davor Donna Summer mit Bad Girls und vorneweg, das waren Sailor mit Girls, Girls, Girls. Girls, beziehungsweise in dem Fall ausgewachsene Frauen, spielen neuerdings auch eine große Rolle in der Karriere von Opus. Die Band hat ja bekanntlich nach dem Ausstieg von Sänger Herwig Rüdisser den regulären Spielbetrieb erst einmal eingestellt. Aber damit hat sich dann Ewald Pfleger, der rührige Opus-Capo, nicht wirklich zufrieden geben wollen. Und so hat er beschlossen, mit der verbliebenen Opus-Mannschaft für dahin die Chic Sisters musikalisch zu begleiten. Ja, und so touren Opus gemeinsam mit den Chic Sisters wieder durch die Lande. Na klar, dass da auch der eine oder andere Opus-Klassiker mit im Repertoire ist. Ja, bei dem Song hier bin ich mir nicht ganz sicher, ob sie den auch gemeinsam performen. Ist auf jeden Fall bis heute einer meiner Lieblingssongs von Opus, nämlich der hier. Up and Down, Opus live in Forchers Zeitmaschine.
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1: Opus in Fora Zeitmaschine mit Up and Down. So, jetzt erst einmal eine kurze Verschnaufspause und dann geht's hier wieder weiter mit Musik von Go West, Bruce Springsteen, Stevie Wonder und vielen anderen mehr.

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1: Im Nachrichtenstudio Markus Langer. Russland kündigt in der Ukraine verstärkte Angriffe an und fordert Ausländer auf, die Hauptstadt Kiew zu verlassen. Christian Huber.
2: Diplomaten und andere Ausländer sollten Kiew und überhaupt die Ukraine so schnell wie möglich verlassen, heißt es vom Außenministerium in Moskau. Wer diese Warnung ignoriere, werde die Folgen tragen müssen. Russland droht mit verstärkten Angriffen, weil die Ukraine sich zuletzt immer wieder erfolgreich gegen die russischen Angriffe gewehrt hat, mit Gegenangriffen auf Russland. Zuletzt hat die Ukraine immer wieder auch russische Ölraffinerien und Versandhändler getroffen. Der Krieg wird damit auch für die russische Bevölkerung in der Grenzregion zunehmend spürbar.
1: Bei den Parlamentswahlen in Lettland zeichnet sich ein Erdrutschsieg der Regierungspartei ab. Das geht aus ersten Nachwahlbefragungen hervor. Frauenministerin Holzleitner steht nach eigenen Angaben nicht als SPÖ-Chefin zur Verfügung. Holzleitner sagt, sie sei als Ministerin und Frauenvorsitzende der Partei ausgelastet. Parteichef Babler hat für morgen eine Sitzung der SPÖ-Spitzen einberufen, wegen der Personaldiskussion. Fast 90 Jahre nach ihrem Verschwinden beginnt eine neue Suche nach der US-Flugpionierin Amelia Earhart. 17 Wissenschaftler starten eine Expedition zu einem Pazifikatoll, wo das Flugzeugwrack Earharts nach neuen Erkenntnissen liegen könnte. Paul Kracker.
3: Es ist eines der größten Luftfahrträtsel. Am 2. Juni 1937 verschwinden Amelia Earhart und ihr Navigator mit ihrer Lockheed Electra über den Pazifik. Earhart wollte als erste Frau die Welt umfliegen. Jahrzehntelang wird immer wieder nach der Pionierin gesucht, in der Hoffnung auf eine Notlandung, ohne Erfolg. Die jetzige Expedition ist zuversichtlich gestimmt durch Satellitenbilder des Nikumaroro-Atolls im Pazifik, ein Korallenring etwas größer als die Wiener Innenstadt, auf halber Strecke zwischen Hawaii und Australien, 700 Kilometer von Earharts geplanter Route entfernt. In der Lagune des Atolls ist ein Objekt zu erkennen, seit ein Wirbelsturm Ablagerungen weggespült hat. Die Forscher planen, das Objekt hydraulisch freizusaugen. Sollte sich daraus ein Kleinflugzeug konkretisieren, wäre eines der größten Mysterien gelöst. Seit vor fast 90 Jahren der letzte Funkspruch an Earhart ungehört verhallt ist.
1: Lieferprobleme dürften den Start der Grippeimpfung verzögern. Für vulnerable Gruppen stehe österreichweit aber ausreichend Impfstoff von anderen Herstellern zur Verfügung, heißt es dazu von der Ärztekammer. In Wien ist eine junge Frau festgenommen worden, die einen Mitarbeiter des Jugendamts bedroht und ihm aufgelauert haben soll. Als Motiv nannte die Frau laut Polizei den Verlust der Obsorge für ihr Kind. Das waren die Nachrichten mit Markus Langer. Und nun zum Wetter.
4: Größtenteils klar wird die Nacht und in manchen Regionen wird es kalt mit nur einstelligen Plusgraden, vereinzelt sogar mit leichtem Frost, zum Beispiel im Waldviertel im Südburgenland oder in einigen Alpentälern und hier speziell im Lungau. Um die 10 Grad hat es zum Sonnenaufgang, zum Beispiel in Vorarlberg, im Inntal oder in Wien. Morgen tagsüber geht es stellenweise mit Nebel und Hochnebel los, die lichten sich aber meist schon am Vormittag. Ansonsten startet der Tag aber sonnig und am Nachmittag wird es verbreitet warm mit 18 bis 25 Grad. Soviel zum Wetter von Daniel Stanker.
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6: Willkommen zurück. Wir gehen auch gleich wieder zurück. Und zwar zurück in die Vergangenheit. In dem Fall genau 36 Jahre und landen damit im Jahr 1990. Das Jahr, in dem auch der Hollywood-Blockbuster Pretty Woman in die Kinos gekommen ist. Einer der erfolgreichsten Filme aller Zeiten im Übrigen. Ja, und wie immer hat auch bei Pretty Woman der dazugehörige Soundtrack vom Erfolg des Filmes profitieren können und dadurch auch dieser Band hier einen Mega-Hit beschert. Go West eröffnet Runde 2 mit King of Wishful Thinking.

0: 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Belouis Sam in vorer Zeitmaschine mit Imagination. Der Song, der handelt im Übrigen von Nonna, Sehnsucht, Träumen und der Macht der Vorstellungskraft. Er hat damals im Jahr 1985 mit seinem Sound und dem extrem eingängigen Refrain den Puls der Zeit eigentlich haargenau getroffen, aber scheinbar nicht ganz den Geschmack des Publikums. Der Song ist in seiner Erstauflage ziemlich brutal gefloppt, aber die Plattenfirma, die hat das nicht wahrhaben wollen, hat weiterhin an das Potenzial des Songs geglaubt und ihn dann ein paar Jahre später, nein, in dem Fall eigentlich überhaupt nur ein Jahr später, noch einmal veröffentlicht. Und siehe da, diesmal ist die Rechnung tatsächlich aufgegangen. Also sagen wir zumindest halbwegs. Imagination schafft es in den britischen Singlecharts bis auf Platz 17. Na, immerhin.
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Die Eurythmics in Forcher Zeitmaschine, Would I Lie to You. Der Song, der findet sich auf ihrem vierten Album Be Yourself Tonight. Und ich kann mich noch gut daran erinnern, wie gerade dieser Song bei mir damals also so richtig eingefahren ist. So rockig und zugleich auch ein wenig funky hat man die Eurythmics davor noch nicht gehört. Also ich habe diesen Song wirklich von der ersten Sekunde an geliebt. Ja, und Dave Stewart ist da wirklich ein echtes Killer-Gitarrenriff gelungen. Und eingefallen ist ihm das so nebenbei, am Frühstückstisch, ja, auf der Akustikgitarre übrigens. Er hat es dann auch Annie Lennox vorgespielt, und die hat es auch gemocht. Also wird der Song fürs Album eingespielt und als Single ausgekoppelt. Interessant ist hier die Chartstatistik dazu. In ihrer Heimat England schaffen sie es auf Platz 17, na gut. Viel besser ist es allerdings in den USA gelaufen. Da gibt's Platz 5 für Would I Lie to You.

Stevie Wonder in Forer Zeitmaschine mit Master Blaster. Ein Song voll von der wunderbaren, aber zugleich auch einigermaßen naiven Hoffnung auf allumfassenden Frieden, auf das friedvolle Zusammenleben aller Menschen. Ja, das also, was sich eigentlich jeder von uns wünscht. Stevie Wonder war selber auch immer sehr engagiert in Sachen Gerechtigkeit, im Überwinden von Rassenschranken und von Vorurteilen. Es ist übrigens immer noch so, ganz nebenbei erwähnt. Derzeit freut er sich über ein ganz besonderes Karriere-Highlight, nämlich das 50-Jahre-Jubiläum seines legendären Albums Songs in the Key of Life. Und dieses Jubiläum, das feiert er mit einer Jubiläumstour, die also gerade hier unterwegs ist, auch in Europa. Übrigens. Ja, und da wird er auch das gesamte Album live performen. Und er tut das ja auch schon. Ich habe ihn ja Gott sei Dank schon einmal live gesehen und deswegen bin ich noch ein bisschen am Überlegen, ob ich mir eines seiner anstehenden Konzerte irgendwo im benachbarten Ausland anschauen werde. Ja, bei Kartenpreisen von bis zu 1000 Euro muss ich wohl erst noch die nächste Lotto-Jackpot-Runde abwarten. 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

Matthias Kempf in Vorer Zeitmaschine, jeden Anfang. Ja, und das ist wirklich so herrlich, unaufgeregter, neuer Austropop, wie man ihn durchaus gerne öfter hören würde. Leider Gottes wird ihm die strenge Radioformatierung derzeit bis auf Weiteres wohl den Zugang zum ganz, ganz großen Publikum verwehren. Aber also ich persönlich habe großen Respekt vor Musikern wie eben Matthias Kempf, die sich also keinem der angesagten Trends irgendwie anbiedern und einfach nur ganz konsequent ihren Weg gehen. Okay, bevor ich jetzt dann gleich weggehe, noch ein Song von den Kings, war seinerzeit auch die Steilvorlage für den Pretenders-Hit Stop Your Sobbing. Und so hat das Original geklungen. 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

Die Kings beschließen die heutige Zeitmaschinen-Ausgabe mit Stop Your Sobbing. Und ich freue mich jetzt schon auf ein Wiederhören in genau einer Woche, wenn Sie Zeit und Lust haben. Same time, same station. Ich bin Eberhard Forcher. Draußen für heute. Ciao.

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1: Im Nachrichtenstudio Markus Langer. Die Parlamentswahlen in Lettland haben offenbar einen Erdrutschsieg für das Parteienbündnis von Ministerpräsident Kulbergs gebracht, Barbara Tschandl.
2: Laut erster Wahlprognose kommt das Bündnis Vereinigte Liste von Kulbergs auf 35,6%. Das sind 24 Prozentpunkte mehr als bei der letzten Parlamentswahl. Sollte sich das bestätigen, ist das ein klares Ja zum pro-westlichen Kurs im Land. Kulbergs führt Lettland seit 4 Monaten mit einem Pro-Ukraine und einem harten Anti-Russland-Kurs. Zugewinne konnten heute allerdings auch 2 russlandfreundliche Parteien verbuchen. Erste Ergebnisse werden nach Mitternacht erwartet.
1: Russland fordert Diplomaten und Ausländer zum Verlassen der ukrainischen Hauptstadt Kiew auf. Das Außenministerium in Moskau teilt mit, wer bleibe, setze sich einer tödlichen Gefahr durch massive russische Vergeltungsschläge aus. Russland hat in den vergangenen Tagen in Kiew vor allem Brücken über den Dnipro sowie Energieanlagen angegriffen. Im Iran ist wegen der Massenproteste gegen das Regime zum Jahreswechsel ein weiterer Mann hingerichtet worden. Wie die Justiz mitteilt, ist das Todesurteil in der Früh vollstreckt worden. Der Mann soll während der landesweiten Unruhen auf Polizisten geschossen haben. In Österreich läuft derzeit wieder die lange Nacht der Museen. Noch bis Mitternacht können 670 Museen in allen Bundesländern mit nur einer Karte besucht werden. Auch grenznahe Museen in Slowenien, Liechtenstein, der Schweiz und in Deutschland machen mit. Initiiert wird die lange Nacht der Museen vom ORF. Nach dem Teileinsturz eines Hauses in der Wiener Innenstadt ermittelt die Staatsanwaltschaft Wien gegen 4 Beschuldigte, das berichtet die Tageszeitung Die Presse. Vor knapp 2 Wochen waren in dem Wohnhaus in der Färbergasse die Decken von 3 Stockwerken durchgebrochen. Eine Frau kam ums Leben, es gibt 3 Verletzte. Nicola Corazza.
3: Noch ist die Ursache des Teileinsturzes des Biedermeierhauses unklar. In dem Haus sollen seit Ende August Bauarbeiten durchgeführt worden sein. Laut Anwalt des Hauseigentümers gab es eine Bewilligung für einen Dachbodenausbau. Nun wird, wie die Tageszeitung Die Presse berichtet, gegen 4 Beschuldigte ermittelt. Die Staatsanwaltschaft Wien bestätigt das heute. Der Verdacht lautet auf fahrlässige Gemeingefährdung. Es drohen bis zu 3 Jahre Freiheitsstrafe. Gegen wen ermittelt wird, gibt die Staatsanwaltschaft nicht bekannt. Bei Beschuldigten kann es sich auch um Firmen handeln, nicht nur um Personen. Bei dem Hauseinsturz sind 3 Personen verletzt worden. Ums Leben gekommen ist dabei die langjährige evangelische Kirchenfunktionärin Inge Troch.
1: Das waren die Nachrichten mit Markus Langer. Und nun zum Wetter.
4: Die Nacht verläuft ruhig und in der Osthälfte Österreichs klar. Dabei wird es teils kalt mit Tiefstwerten zwischen 4 und 14 Grad. Es kann aber stellenweise noch kälter werden, zum Beispiel im Waldviertel oder im Mariazeller Land. Morgen am Sonntag geht es also teils kalt los. Tagsüber wird es mit viel Sonnenschein und wenig Wind aber wieder warm mit Höchstwerten von 18 bis 25 Grad. Streckenweise startet der Tag aber trüb durch Nebel oder Hochnebel. Der kann vom Außerfern bis nach Oberösterreich bis zum Nachmittag zäh sein. So viel zum Wetter von Daniel Stanker.
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6: Herzlich willkommen, meine Damen und Herren, bei einer Stunde Musik, welche Ihnen beste Live-Stimmung in Ihr Wohnzimmer bringen wird. Heute verwöhnen wir Sie mit dem Pionier des Austropop, Georg Danzer, der am kommenden Mittwoch seinen 80. Geburtstag feiern würde. Leider ist er ja am 21. Juni 2007 mit nur 60 Jahren viel zu früh verstorben. Mit seinem Album Sonne und Mond beging er 5 Jahre zuvor sein 30-jähriges Bühnenjubiläum und dieses zeigt Danzer mit all seinen Facetten. Frech, nachdenklich, kritisch, melancholisch, humorvoll und absolut wortgewandt. Viele seiner Hits sind natürlich darauf zu hören. Die Aufnahmen stammen von verschiedenen Konzerten, die er zwischen 1999 und 2002 gegeben hat. Wir wünschen Ihnen dazu jetzt ganz viel

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Das war Zugabe, das Radio Salzburg Live-Konzert mit einem Album aus dem Jahr 2002. Sonne und Mond, Georg Danzer live. Ich bin Fini Hollaus, schön, dass Sie mit dabei waren. Nach den Nachrichten geht es wie immer weiter mit 2 Stunden Hit-Panorama heute, ganz im Zeichen von Mond und Sternen, um im Sinne Georg Danzers weiterzumachen. Allerdings jetzt noch eine Zugabe vom Schurli, vom Georg Danzer. Die Nummer Kali. Es ist wohl der ungewöhnlichste Track des ganzen Albums. Die technisch mangelhafte Aufnahme stammt nämlich von einem Konzertbesucher und hat damit die Anmutung eines unwiederbringlichen Moments.

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1: Im Nachrichtenstudio Markus Langer. Frauenministerin Holzleitner will nach eigenen Angaben nicht SPÖ-Vorsitzende oder Vizekanzlerin werden. Parteichef Babler hat wegen der jüngsten Personaldiskussion für morgen eine Sitzung einberufen. Holzleitner sagt im Ö1-Interview:
2: Nein, ich stehe nicht zur Verfügung, weil einerseits als Bundesfrauenvorsitzende habe ich noch sehr viele Aufgaben auch zu erfüllen und natürlich auch in meiner Funktion als Bundesministerin für Frauenwissenschaft und Forschung. Das sind drei sehr fordernde Bereiche. Ich habe in der Partei auch schon eine sehr tragende Rolle, auch als stellvertretende Bundesparteivorsitzende und Bundesfrauenvorsitzende, und das fülle ich sehr gerne aus.
1: Auf die Frage, ob Babler im Amt bleiben soll, meint Holzleitner:
2: Schauen Sie, das ist wirklich sehr schwierig jetzt zu sagen, Vizekanzler, Parteivorsitz etc., genau zu sagen, was morgen auch die Dynamik des Treffens sein wird, weil wir haben meinungsstarke Persönlichkeiten bei einem Termin. Wir wissen alle, dass die Umfragen, so wie sie jetzt sind, niemanden zufriedenstellen. Und es wird deswegen sehr offen zu diskutieren sein, wie sich eine SPÖ in der Zukunft aufstellen muss. Positionen, Personen, Prozesse. Um diese Dinge wird es gehen. Deswegen kann ich das an dieser Stelle einfach noch nicht abschätzen,
1: sagt Ministerin Holzleitner. In Österreich haben beim alljährlichen Zivilschutzprobealarm fast alle Sirenen funktioniert. Zwischen 12 und 13 Uhr haben von den insgesamt 8.300 Sirenen mehr als 99% aufgeheult. Auch das Handy-Warnsystem AT Alert ist getestet worden. Auf dem Bildschirm ist eine Probealarm-Nachricht erschienen, begleitet von einem Signalton. Die Parlamentswahlen in Lettland haben eine klare Bestätigung des pro-westlichen Kurses gebracht. Die vereinigte Liste von Ministerpräsident Kulbergs erzielte laut Exit-Polls einen Erdrutschsieg mit 35,6% der Stimmen, um 24 Prozentpunkte mehr als beim vorigen Urnengang. Kulberg setzt sich für eine Aufrüstung Lettlands und eine weitere Unterstützung der Ukraine ein. Starke Zugewinne verzeichnete aber auch das rechtspopulistische und russlandfreundliche Wahlbündnis. Der Co-Pilot der Fly-Dubai-Maschine hat offenbar tatsächlich einen Terrorakt geplant gehabt. Wie emiratische Ermittler mitteilen, hat der Mann am Mittwoch auf dem Flug von Dubai nach Israel im Cockpit auf den Piloten mit der Notaxt eingeschlagen. Das Motiv ist weiter nicht bekannt. Er hat sich möglicherweise in Syrien radikalisiert. Der Co-Pilot verletzte den Piloten schwer, konnte aber von Passagieren überwältigt werden, sodass die Maschine sicher landete. Die spanische Modekette Zara hat nach Beschwerden ein Halloween-Kostüm vom Markt genommen. Das Kostüm hat deutliche Ähnlichkeit mit der Häftlingskleidung, die in den Konzentrationslagern der Nazis verwendet wurde. Christian Huber.
3: Blau-weiße Lenkstreifen auf abgetragen aussehender Jacke und Hose. Aufdrucke, die an Stacheldraht erinnern, und Aufnäher, die ausschauen wie Häftlingsnummern. Das angebliche Bräutigam-Kostüm für Halloween wirkt wie eine KZ-Kleidung. Zara nimmt die Kleidung jetzt aus dem Programm und spricht von einem Missverständnis. Nicht zum ersten Mal übrigens. Vor einigen Jahren hat Zara auch ein blau-weiß gestreiftes Kinderhemd mit einem gelben, sechszackigen Stern auf der linken Brust vom Markt nehmen müssen und auch eine Stofftasche im Hakenkreuzdekor.
1: Jetzt zum Sport mit Daniel Kulowitz.
4: In der Fußball Nations League trifft Österreichs Nationalteam morgen auswärts in Pristina auf den Kosovo, und Teamchef Ralf Rangnick ist mit den bisherigen Nations League-Auftritten happy.
5: Bis jetzt sind wir mit der Punktausbeute zufrieden, was die Energie angeht. Und morgen wird es eben auch nochmal drauf ankommen, alles, was noch im Tank ist, eben auch wirklich rauszuholen.
4: Um 18 Uhr ist Ankick morgen Kosovo gegen Österreich. Eine Liga drüber in der A-Gruppe der Nations League, ein Spiel zu Ende, und da gewinnt England in Kroatien sensationell 7:0. Die Torschützen in Rijeka, unter anderem zweimal Kane und zweimal Saka. Frauenfußball-Bundesliga: LASK gegen Hartberg 0:1, Altach Blau-Weiß-Linz 6:1 und Salzburg gegen Vienna 3:1. Im einzigen Spiel des Tages in der Eishockey-Liga hat Meister Graz nach drei Partien wieder voll angeschrieben, 3:0 über Innsbruck. Und beim Formel-1-Qualifying in Malaysia heute Pole-Position für Max Verstappen, die erste in dieser Saison für den Red Bull-Piloten vor Lewis Hamilton, und auf den Startplätzen 3 und 4 Antonelli und Leclerc. Start zum Grand Prix von Sepang ist morgen schon um 9 Uhr früh.
1: Das waren die Nachrichten mit Markus Langer. Und nun zum Wetter.
6: Eine ruhige, vielerorts klare und teilweise kalte Nacht ist das heute. Die Temperaturen gehen auf 14 bis 4 Grad zurück. In manchen Tälern, im Waldviertel und stellenweise im Südosten kann es noch ein bisschen kälter werden. Morgen am Sonntag scheint wieder die Sonne, in vielen Regionen von früh bis spät. Nebel und Hochnebel sind zwar stellenweise auch wieder dabei, die können sich aber nur vereinzelt bis in den frühen Nachmittag halten, etwa in Oberösterreich. Und am Nachmittag wird es warm mit 18 bis 25 Grad. So viel zum Wetter von Daniel Stanker.
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1: Im Nachrichtenstudio Markus Langer. In Österreich haben beim alljährlichen Zivilschutzprobealarm fast alle Sirenen funktioniert. Zwischen 12 und 13 Uhr haben von den insgesamt 8.300 Sirenen mehr als 99% aufgeheult. Christian Huber.
2: Zu Mittag waren 56 Sirenen nicht zu hören. Im Vorjahr waren es 37, die nicht funktioniert haben. Trotzdem, insgesamt haben 99,33% der 8.399 Sirenen einwandfrei funktioniert, heißt es vom Innenministerium. Keinen einzigen Ausfall hat es im Burgenland und in Vorarlberg gegeben. In Wien hat nur eine der 180 Sirenen nicht funktioniert. Die meisten Ausfälle verzeichnet übrigens Kärnten mit 12 Ausfällen und einer Quote von 98,65%. Die bundesweite Testauslösung des Katastrophenwarnsystems AT-Alert auf den Handys war laut Mobilfunkbetreibern erfolgreich.
1: Frauenministerin Holzleitner steht nach eigenen Angaben nicht als SPÖ-Chefin zur Verfügung. Holzleitner sagt, sie sei als Ministerin und Frauenvorsitzende der Partei ausgelastet. Parteichef Babler hat für morgen eine Sitzung der SPÖ-Spitzen einberufen wegen der Personaldiskussion. Die Parlamentswahlen in Lettland haben eine klare Bestätigung des pro-westlichen Kurses gebracht. Die vereinigte Liste von Ministerpräsident Kulbergs erzielte laut Exit-Polls einen Erdrutschsieg mit 35,6% der Stimmen, um 24 Prozentpunkte mehr als beim vorigen Urnengang. Kulberg setzt sich für eine Aufrüstung Lettlands und eine weitere Unterstützung der Ukraine ein. Starke Zugewinne verzeichnete aber auch das rechtspopulistische und russlandfreundliche Wahlbündnis. In mehreren spanischen Städten hat es am Nachmittag Demonstrationen gegen die Wohnungsnot gegeben. Zehntausende Menschen forderten das Recht auf menschenwürdigen Wohnraum sowie einen besseren Schutz für Mieter. Barbara Tschandl.
3: Alleine in Madrid gehen heute tausende Menschen auf die Straße. Auf ihren Bannern steht Aufruf zum Generalstreik und wir fordern Gerechtigkeit. Viele halten ihre Wohnungsschlüssel hoch und klimpern damit. Eine Demonstrantin sagt, diese Art von Profitsucht auf dem Immobilienmarkt muss aufhören. Gestern ist die Regierung von Ministerpräsident Pedro Sanchez im Parlament mit zwei Dekreten gescheitert, mit denen sie gegen steigende Mieten und Zwangsräumungen vorgehen wollte. Konservative und rechtspopulistische Abgeordnete hatten dagegen gestimmt. Jetzt gibt es Spekulationen über vorgezogene Wahlen. Die nächsten regulären Wahlen gäbe es nächsten Sommer. Die Proteste in Spanien reißen jedenfalls nicht ab. Erst vor wenigen Tagen gab es nach einer aufsehenerregenden Zwangsräumung einer 87-Jährigen in Madrid Demonstrationen in ganz Spanien für das Recht auf Wohnen.
1: Das waren die Nachrichten mit Markus Langer. Und nun zum Wetter.
4: Größtenteils klar geht es weiter in der Nacht. Ein paar Nebel- und Hochnebelfelder breiten sich in Teilen Tirols, Salzburgs und Oberösterreichs aus. Abgesehen davon entstehen nur einzelne Nebelfelder. Und es kühlt auf meist 11 bis 4 Grad ab. Stellenweise kann es auch noch kälter werden, zum Beispiel im Südosten Österreichs. Morgen am Sonntag wird es tagsüber aber wieder warm mit 18 bis 25 Grad. Dazu gibt es, so wie in den vergangenen Tagen, viel Sonnenschein. Die Nebelfelder lichten sich meist bis zur Mittagszeit. So viel zum Wetter von Daniel Stanker.
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1: Heute ist Sonntag, der 4. Oktober, im Nachrichtenstudio Markus Langer. SPÖ-Chef Babler hat für heute eine Sitzung der Parteispitzen einberufen. Die Personaldiskussion hat sich verstärkt, seit der Medienmanager Gerhard Zeiler angekündigt hat, sich als SPÖ-Vorsitzender zu bewerben. Auch Frauenministerin Holzleitner ist als mögliche Kandidatin genannt worden. Sie meint jedoch im Ö1-Interview:
2: Ich stehe nicht zur Verfügung, weil einerseits als Bundesfrauenvorsitzende habe ich noch sehr viele Aufgaben auch zu erfüllen und natürlich auch in meiner Funktion als Bundesministerin für Frauenwissenschaft und Forschung. Ich habe in der Partei auch schon eine sehr tragende Rolle, auch als stellvertretende Bundesparteivorsitzende und Bundesfrauenvorsitzende, und das fülle ich sehr gerne aus,
1: sagt Ministerin Holzleitner. Lieferprobleme dürften den Start der Grippeimpfung verzögern. Für vulnerable Gruppen stehe österreichweit aber ausreichend Impfstoff von anderen Herstellern zur Verfügung, heißt es dazu von der Ärztekammer. In Österreich haben beim alljährlichen Zivilschutzprobealarm fast alle Sirenen funktioniert. Zwischen 12 und 13 Uhr haben von den insgesamt 8.300 Sirenen mehr als 99% aufgeheult. Auch das Handy-Warnsystem AT Alert ist getestet worden. Auf dem Bildschirm ist eine Probealarmnachricht erschienen, begleitet von einem Signalton. Russland kündigt in der Ukraine verstärkte Angriffe an und fordert Ausländer auf, die Hauptstadt Kiew zu verlassen. Christian Huber.
3: Diplomaten und andere Ausländer sollten Kiew und überhaupt die Ukraine so schnell wie möglich verlassen, heißt es vom Außenministerium in Moskau. Wer diese Warnung ignoriere, werde die Folgen tragen müssen. Russland droht mit verstärkten Angriffen, weil die Ukraine sich zuletzt immer wieder erfolgreich gegen die russischen Angriffe gewehrt hat, mit Gegenangriffen auf Russland. Zuletzt hat die Ukraine immer wieder auch russische Ölraffinerien und Versandhändler getroffen. Der Krieg wird damit auch für die russische Bevölkerung in der Grenzregion zunehmend spürbar.
1: Die Parlamentswahlen in Lettland haben einen klaren Sieg der pro-westlichen Vereinigten Liste von Premier Kulbergs gebracht. Starke Zugewinne verzeichnete aber auch das rechtspopulistische und russlandfreundliche Wahlbündnis. Der Co-Pilot der Fly-Dubai-Maschine hat offenbar tatsächlich einen Terrorakt geplant gehabt. Der Mann hatte am Mittwoch auf dem Flug von Dubai nach Israel den Piloten attackiert und schwer verletzt. Er konnte aber von Passagieren überwältigt werden. Katharina Wagner.
4: Der Co-Pilot soll seinen Kollegen im Cockpit mit einer sogenannten Notfallaxt, die sich dort für Notlagen befunden habe, attackiert haben. Und der Mann soll das mit der Absicht getan haben, einen geplanten Terrorakt zu begehen. Das gibt die Ermittlungen der Staatsanwaltschaft der Vereinten Arabischen Emirate bekannt. Davor hatten Medien berichtet, bei dem mutmaßlichen Täter soll es sich um einen omanischen Staatsbürger handeln, der schon vor Jahren als Sicherheitsrisiko gegolten habe. Während seiner Ausbildungszeit als Co-Pilot bei einer omanischen Fluglinie soll bei ihm 2024 extremistisches Material gefunden und ein Flugverbot über ihn verhängt worden sein. Warum der Mann später dennoch bei Fly Dubai als Co-Pilot anheuern konnte und für einen Flug nach Israel zum Einsatz kam, ist bisher unklar.
1: Das waren die Nachrichten mit Markus Langer. Und nun zum Wetter.
5: Wir starten heute teilweise kalt in den Sonntag. Um 0 Grad hat es zum Beispiel im Zwettl zum Sonnenaufgang. Meist liegen die Frühtemperaturen bei 4 bis 11 Grad. Die Sonne scheint tagsüber wieder von früh bis spät im Großteil des Landes. Die meisten Nebelschwaden lichten sich bereits am Vormittag. Am längsten können sich Nebel und Hochnebel wahrscheinlich in Teilen Tirols, Salzburgs oder in Oberösterreich halten. Und mit der Sonne wird es warm am Nachmittag. Ähnlich wie gestern hat es dann 18 bis 25 Grad. So viel zum Wetter von Daniel Danke.
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1: Im Studio ist Theresa Eder. Es ist 1 Uhr. Nach dem bundesweiten Zivilschutz-Probealarm zieht das Innenministerium jetzt Bilanz. Christian Huber, heuer haben etwas mehr Sirenen nicht funktioniert.
2: Zu Mittag waren 56 Sirenen nicht zu hören. Im Vorjahr waren es 37, die nicht funktioniert haben. Trotzdem, insgesamt haben 99,33% der 8.399 Sirenen einwandfrei funktioniert, heißt es vom Innenministerium. Keinen einzigen Ausfall hat es im Burgenland und in Vorarlberg gegeben. In Wien hat nur eine der 180 Sirenen nicht funktioniert. Die meisten Ausfälle verzeichnet übrigens Kärnten mit 12 Ausfällen und einer Quote von 98,65%. Die bundesweite Testauslösung des Katastrophenwarnsystems AT-Alert auf den Handys war laut Mobilfunkbetreibern erfolgreich.
1: Erneut Zehntausende Protestierende auf den Straßen Spaniens. Nachdem das spanische Parlament ein Maßnahmenpaket gegen die Wohnungsnot abgelehnt hat, hat es gestern in zahlreichen Städten wieder Demos gegeben. Dabei haben die Menschen unter anderem mehr bezahlbaren Wohnraum und besseren Mieterschutz gefordert. Immer mehr Menschen haben ihre Ausweise digital auf dem Handy dabei. Egal ob digital oder analog, produziert werden die Ausweise in der österreichischen Staatsdruckerei in Wien, berichtet Katja Winkler.
3: Ausweise entstehen längst nicht mehr nur auf Papier und Plastik. Neben dem klassischen Druck werden sie in der österreichischen Staatsdruckerei auch für die digitale Nutzung programmiert. Führerschein und Personalausweis finden sich deshalb immer öfter nicht nur in der Geldbörse, sondern auch am Smartphone, sagt Helmut Lackner, Generaldirektor der österreichischen Staatsdruckerei.
4: Sprich Ausweise als App am Mobilphone. In 2022 ist das in Österreich erstmals umgesetzt worden in der Form des österreichischen Führerscheins. Wir haben mittlerweile 1,3 Millionen Führerscheine im Feld.
3: Der österreichische Reisepass gilt als einer der fälschungssichersten weltweit. Die österreichische Staatsdruckerei produziert daher auch Ausweise für andere Staaten wie Liechtenstein, Island oder Ghana.
1: Und in München ist gestern das 191. Oktoberfest zu Ende gegangen. Mit Spannung wird erwartet, ob es womöglich für einen neuen Besucherrekord gereicht hat. Die entsprechenden Zahlen werden zu Mittag bekannt gegeben. Und wir kommen jetzt noch zu den Wetteraussichten mit Nathalie Auer.
5: Viel Sonnenschein bringt der heutige Sonntag. Über weite Strecken ist es sogar vollkommen ungetrübt. Besonders vom Bodenseeraum bis zum oberösterreichischen Zentralraum sind aber auch ein paar Nebel- und Hochnebelfelder dabei. Und die können stellenweise recht hartnäckig sein. Spätestens am Nachmittag setzt sich dann auch in diesen Regionen die Sonne durch. Regenschauer bleiben weiterhin die Ausnahme. Am ehesten kann es sie noch westlich von Innsbruck geben. Außerdem wird es für Anfang Oktober warm. Die Temperaturen erreichen heute 18 bis 25 Grad.
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1: Im Studio ist Theresa Eder. Es ist 2 Uhr. Für SPÖ-Chef Andreas Babler könnte es heute ernst werden. Beim Treffen mit den SPÖ-Länderchefs in Wien soll geklärt werden, wie es mit der Partei weitergeht. Tanja Malle berichtet.
2: Soll Babler SPÖ-Bundesparteichef bleiben? Braucht es einen Übergang auf Raten? Oder soll besser gleich Medienmanager Zeiler übernehmen? Oder überhaupt jemand Drittes? Fragen über Fragen stehen heute beim Krisentreffen der SPÖ-Länderchefs mit Babler, Gewerkschaftschef Katzian und Frauenvorsitzender Holzleitner am Programm. Die SPÖ Wien hat gestern in der Sache eine klare Linie gefunden. Welche, das wollte Landesparteichef Michael Ludwig nicht sagen. Seine gestern formulierte Prognose für heute Nachmittag.
3: Es wird morgen eine Entscheidung über einen Prozess geben, ja.
2: Prozess, das klingt mehr nach mittel- bis langfristiger Klärung als nach zügiger Lösung. Dass Bundesparteichef Babler von sich aus den Hut nimmt und seinen Rückzug anbietet, gilt als wenig wahrscheinlich. Parteischwergewichte haben in den vergangenen Tagen weder Babler noch dessen Herausforderer Zeiler öffentlich den Rücken gestärkt.
1: Suchaktion vor der US-Ostküste. Die Küstenwache sucht nach einem vermissten Kleinflugzeug. Laut ersten Berichten ein Ambulanzflugzeug. 6 Menschen sollen an Bord gewesen sein. Der Kontakt zur Maschine ist circa eine Stunde nach dem Start von Bermuda abgebrochen. Kurz zuvor hatte die Besatzung noch einen Notfall gemeldet. Historisches erstes Wiener Derby zwischen Austria und Rapid bei den Frauen heute. Heimvorteil hat die Austria. Gespielt wird in der Generali Arena. Und Emily Weber, außerdem nimmt Rapid keine Fans in den 10. Bezirk mit.
4: Diese Entscheidung kommt von Rapid selbst. Nach den Ausschreitungen beim Derby der Männer im Frühjahr und der 3-jährigen Sperre des Auswärtssektors bei den Männern ziehen die Frauen jetzt mit. Das bestätigt Rapid-Trainerin Katja Gürtler.
5: Das war eine Entscheidung vom Senat, für die nächsten 3 Jahre in die Generali Arena keine Auswärtsfans zu bringen. Deswegen fühlen wir uns da genauso verpflichtet.
4: Auswärtsfans werden definitiv keine dabei sein. Dadurch könnte den Rapidlerinnen etwas fehlen, Kapitänin Sandrina Haupt.
6: Die können nochmal so das i-Tüpfelchen rauskitzeln, aber trotzdem beschreibt uns als Team schon Kampfgeist und Wille und wir werden da alles auf den Platz geben.
4: Etwas überraschend kommt die Entscheidung für die Austria bzw. Trainer Stefan Kennesey.
7: Ich finde es eigentlich schade, muss ich ganz ehrlich sagen.
4: Die Tribüne wird jedenfalls violett sein, ob das Wien fußballerisch auch wird oder doch grün, das entscheidet sich heute um 13 Uhr auch live in ORF Sport Plus.
1: Jetzt zum Wetter mit Nathalie Auer.
8: Bis zu 11,5 Stunden Sonnenschein sind derzeit möglich und die erreichen wir heute im Großteil des Landes. Streckenweise halten sich eine Zeit lang aber auch Nebel- und Hochnebelfelder. Besonders hartnäckig sind sie wahrscheinlich wieder im oberösterreichischen Zentralraum. Am Nachmittag und Abend können sich dann auch einzelne Regenschauer bilden und zwar am ehesten westlich von Innsbruck. Der Wind, der ist heute kein Thema und die Temperaturen steigen auf 18 bis 25 Grad. Morgen wird es dann um ein paar Grad frischer. Das Wetter stellt sich vorübergehend um.
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